0: Kindern unter 12 Jahren länger erhalten bleiben, als es zunächst geplant war. Viele Versicherte müssen sich trotzdem auf Einschnitte einstellen. Bei Medikamenten müssen Patienten dann tiefer in die Tasche greifen. Gleichzeitig sollen Praxen, Kliniken und die Pharmabranche bei den Ausgaben stärker in die Pflicht genommen werden. Zoe Tassovali, Nachrichtenredaktion.
1: Bei Unfällen mit Elektrorollern gelten künftig strengere Regeln für deren Vermieter. Der Bundestag hat am späten Abend eine Gesetzesänderung verabschiedet, durch die die Geschädigten leichter an Schadenersatz kommen sollen.
2: Ein E-Roller kippt gegen ein Auto und beschädigt es. Wer zahlt? Ich stolpere über einen auf dem Gehweg liegenden E-Roller und verletze mich. Wer zahlt? Bis jetzt muss das Unfallopfer herausfinden, wer den E-Scooter zuletzt gefahren und abgestellt hat. Und er muss auch noch nachweisen, ob der Fahrer wirklich schuld ist am Unfall. Das ist in den allermeisten Fällen unmöglich und deshalb gilt jetzt, grundsätzlich haftet der Leihrolleranbieter für Schäden, die seine Roller verursachen. Und wenn der Fahrer doch rauszufinden ist, muss der zahlen, es sei denn, er kann seine Unschuld beweisen. Aus Berlin, Uli Rattinger.
1: VW macht nach der Sitzung seines Aufsichtsrats weiter keine Angaben zu möglichen Werksschließungen und Stellenabbau. Der Konzern stellte dem Gremium ein Maßnahmenpaket vor. Konzernchef Blume kündigte an, die Modellpalette um bis zu 50% und die Ausstattungsoptionen um bis zu 75% zu reduzieren. Ob damit Stellenabbau oder Werksschließungen verbunden sind, dazu äußerte sich VW erneut nicht. Angeführt von Stürmerstar Kylian Mbappé hat Frankreich zum 3. Mal nacheinander das Halbfinale einer Fußball-WM erreicht. Der Titelfavorit setzte sich im Viertelfinale hochverdient mit 2:0 gegen Marokko durch. Mbappé traf nach einem verschossenen Elfmeter per Traumtor zur Führung. Ousmane Dembélé legte nach. Frankreich feierte damit den 6. Sieg im 6. Turnierspiel und trifft nun auf den Sieger des Duells zwischen Spanien und Belgien.
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5: Gut, eine Woche lang wird es jetzt noch mal ein bisschen heißer. Ungefähr bis nächste Woche Dienstag und Mittwoch schrauben sich die Temperaturen hoch auf bis zu 36 Grad. Und danach geht's dann langsam wieder runter.
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1: Mit Dominik Kunzmann. Ihr erinnert euch bestimmt noch an das Wetter vor genau 11 Tagen, 40 Grad und eine unerträgliche Hitze. Wir haben das damals zum Anlass genommen und Klimageräte an euch verschenkt. Unter anderem hat Lisa aus Straubenhardt eins gewonnen und ist der Kita ihrer Kinder in Langenalb gespendet. Jetzt aber die schockierende Nachricht, das Klimagerät darf nicht mehr stehen. Die Gemeinde, der Träger der Kita, verbietet das und Straubenhardts Bürgermeister Helge Viehweg hat uns erklärt, warum.
2: Bei uns ist so, wir haben 6 Ortsteile und 7 Kita-Einrichtungen mit den unterschiedlichsten Räumlichkeiten. Und dass wir dann nicht punktuell sagen, die einen bekommen was, die anderen bekommen was nicht. Dann haben wir auch noch durch die gesetzliche Unfallversicherung ein paar Dinge, die wir beachten müssen. Das war für uns zwar nicht das Tragende, aber da müssen wir natürlich schon auch aufpassen, was in unseren Einrichtungen drin ist.
1: Also nach dem Motto, wenn nicht alle ein Klimagerät bekommen, soll es erstmal keine Kita haben. Lisa, also die Mutter, die das Klimagerät für die Kita in Langenalb gewonnen hat, versteht die Welt nicht mehr.
3: Traurig ist trotzdem. Das ist ein neues Gerät. Ja, die anderen haben die gleichen Chancen.
1: Also, was sagt ihr zu der Aktion? Versteht ihr die Gemeinde und sagt, das ist einfach nur fair? Oder seht ihr das ganz anders? Teilt uns eure Meinung mit und kommentiert unter dem Post auf unserem Die Neue Welle Instagram-Account.
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5: Gut, eine Woche lang wird es jetzt noch mal ein bisschen heißer. Ungefähr bis nächste Woche Dienstag und Mittwoch schrauben sich die Temperaturen hoch auf bis zu 36 Grad. Und danach geht es dann langsam wieder runter.
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2: Ich bin David Hühner. Vor der Sommerpause will die Politik heute noch einiges beschließen. So ist der Weg für das neue Heizungsgesetz frei. Das Bundesverfassungsgericht hatte einen Eilantrag der Linken abgewiesen. Damit kann der Bundestag heute wie geplant über die Reform abstimmen. Die schwarz-rote Koalition will damit zentrale Regeln des bisherigen Heizungsgesetzes kippen.
3: Die Koalition will vor allem die umstrittene 65%-Regel kippen. Neue Heizungen sollen also nicht mehr zwingend überwiegend mit erneuerbaren Energien laufen. Stattdessen setzt die Regierung auf mehr Wahlfreiheit. Neue Gas- und Ölheizungen bleiben möglich. Sie müssen allerdings nach und nach mit einem steigenden Anteil klimaneutraler Brennstoffe betrieben werden. Umweltverbände halten das für einen Rückschritt beim Klimaschutz und warnen, dass neue Gasheizungen für Mieter am Ende teuer werden könnten. Zoeta Sovali, Nachrichtenredaktion.
2: Damit Haushaltsgeräte und Smartphones künftig länger genutzt werden, bekommen Verbraucher in Deutschland ein Recht auf Reparatur. Nach dem Bundestagsbeschluss ist das heute Thema im Bundesrat. Es handelt sich um die Umsetzung einer EU-Richtlinie.
4: Geräte müssen künftig schon so gebaut sein, dass man sie reparieren kann. Der Akku etwa darf also nicht fest verschweißt oder verklebt sein, sondern muss ausgetauscht werden können. Die Hersteller werden auch verpflichtet, Produkte während der üblichen Lebensdauer zu einem angemessenen Preis zu reparieren. Eine Waschmaschine zum Beispiel sollte schon 10 Jahre lang gut funktionieren. Wenn ein Kunde während der Garantiezeit auf ein kostenloses Ersatzgerät verzichtet und stattdessen das fehlerhafte gratis reparieren lässt, verlängert sich die Gewährleistungsfrist. So sollen die Verbraucherrechte gestärkt werden und die Berge an Elektroschrott schrumpfen. Ursula Winkler, Nachrichtenredaktion.
2: Im hessischen Hünfelden soll ein 45-Jähriger seine 76 Jahre alte Mutter im Streit angegriffen und angezündet haben. Die Frau sei noch vor Ort an ihren Verletzungen gestorben, teilte die Polizei mit. Der Tatverdächtige flüchtete zunächst, wurde am Abend aber festgenommen. Die 103 Jahre alte Großmutter des Mannes wurde schwer verletzt. Die Hintergründe der Tat sind noch unklar, die Ermittlungen laufen. Frankreich hat zum dritten Mal nacheinander das Halbfinale einer Fußball-WM erreicht. Der Titelfavorit setzte sich im Viertelfinale hochverdient mit 2:0 gegen Marokko durch. Mbappé traf nach einem verschossenen Elfmeter per Traumtor zur Führung. Ousmane Dembélé legte nach. Frankreich trifft nun auf den Sieger der Partie zwischen Spanien und Belgien.
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5: Gut eine Woche lang wird es jetzt noch mal ein bisschen heißer. Ungefähr bis nächste Woche Dienstag und Mittwoch schrauben sich die Temperaturen hoch auf bis zu 36 Grad. Und danach geht's dann langsam wieder runter.
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1: Ist Dominik Kunzmann. Zwei Männer aus Pforzheim haben versucht, Mobilfunkverträge mit gefälschten Ausweisen abzuschließen und so an hochwertige Handys zu kommen. Der Verkäufer hat das durchschaut und die Pforzheimer Polizei gerufen. Als die Männer die Beamten gesehen haben, sind sie davongerannt und es begann eine filmreife Verfolgungsjagd. Zuerst durch ein Kleidergeschäft, wo sich einer der Betrüger neue Klamotten zugelegt und die auch gleich angezogen hat, um nicht erkannt zu werden. Dann ging's mit dem Auto weiter. Letztlich konnte die Polizei die beiden Männer in der Hohenzollernstraße in Pforzheim stoppen und festnehmen. In ihrem Auto wurden mehrere gefälschte Ausweise und Bankkarten gefunden. Zum Sommer gehören Badesee und Schwimmbad, was leider auch dazu gehört, dass immer wieder Menschen auch ertrinken. Wenn die Kraft beim Schwimmen schwindet, machen die wenigsten auf sich aufmerksam.
2: Die meisten Leute fuchteln nicht. Die gehen sang- und klanglos unter. Das ist eine ganz leise Geschichte. Den Leuten geht die Kraft aus und sie sind einfach plötzlich unter Wasser und weg. Das ist auch ein Riesenthema, dass die Leute einfach eben nicht auf sich aufmerksam machen können. Die sind ja mit sich beschäftigt, die gehen einfach unter.
1: So Barbara Fleck von der DLRG Ettlingen. Und was kann ich tun, wenn ich merke, dass mir die Kraft ausgeht?
2: Erstmal auf den Rücken legen, wie ein Schneeengel, gar nicht bewegen. Erstmal schön locker, ruhig atmen, tief atmen und sich ausstrecken. Und einfach mal zur Ruhe kommen im Moment. Und der Körper bleibt ziemlich lang auf die Art erstmal an der Oberfläche.
1: In Rückenlage könnt ihr es dann schaffen, wieder näher ans Ufer zu kommen.
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4: Gut, eine Woche lang wird es jetzt noch mal ein bisschen heißer. Ungefähr bis nächste Woche Dienstag und Mittwoch schrauben sich die Temperaturen hoch auf bis zu 36 Grad. Und danach geht's dann langsam wieder runter.
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1: Ich bin David Riemann. Der Bundestag entscheidet heute über das umstrittene Sparpaket der schwarz-roten Koalition für stabile Krankenkassenbeiträge. Geplant ist, die gesetzlichen Krankenkassen ab nächsten Jahr von stark steigenden Ausgaben zu entlasten und neue Beitragserhöhungen zu verhindern. Vorgesehen sind Ausgabenbremsen bei Praxen, Kliniken, Apotheken und der Pharmabranche. Außerdem sind höhere Zuzahlungen für Medikamente geplant. Deutschland soll in den kommenden Jahren zahlreiche neue Gaskraftwerke bekommen. Der Bundestag hat den Plänen der schwarz-roten Koalition zugestimmt. Bis Ende 2031 sollen neue Kraftwerke entstehen, damit auch dann genug Strom da ist, wenn Wind und Sonne nicht genug Energie liefern.
2: Die neuen Kraftwerke sollen zunächst mit Erdgas laufen und später auf Wasserstoff umgestellt werden. Die Regierung sieht sie als Absicherung für den Kohleausstieg und den weiteren Ausbau der erneuerbaren Energien. Bezahlt wird das Ganze aber nicht nur vom Staat. Ab 2031 sollen auch Stromkunden eine neue Umlage finanzieren. Wie hoch die am Ende ausfällt, ist aktuell noch völlig offen. Die Opposition warnt deshalb vor hohen Kosten und einer stärkeren Abhängigkeit von Gas. Zoe Tassovali, Nachrichtenredaktion.
1: Bei Unfällen mit Elektrorollern gelten künftig strengere Regeln für deren Vermieter. Der Bundestag hat am späten Abend eine Gesetzesänderung verabschiedet, durch die die Geschädigten leichter an Schadensersatz kommen sollen.
3: Ein E-Roller kippt gegen ein Auto und beschädigt es. Wer zahlt? Ich stolpere über einen auf dem Gehweg liegenden E-Roller und verletze mich. Wer zahlt? Bis jetzt muss das Unfallopfer herausfinden, wer den E-Scooter zuletzt gefahren und abgestellt hat. Und er muss auch noch nachweisen, ob der Fahrer wirklich schuld ist am Unfall. Das ist in den allermeisten Fällen unmöglich und deshalb gilt jetzt, grundsätzlich haftet der Leihrolleranbieter für Schäden, die seine Roller verursachen. Und wenn der Fahrer doch rauszufinden ist, muss der zahlen, es sei denn, er kann seine Unschuld beweisen. Aus Berlin, Uli Rattinger.
1: Frankreich hat zum dritten Mal nacheinander das Halbfinale einer Fußball-WM erreicht. Der Titelfavorit setzte sich im Viertelfinale hochverdient mit 2:0 gegen Marokko durch. Mbappé traf nach einem verschossenen Elfmeter per Traumtor zur Führung. Ousmane Dembélé legte nach. Frankreich trifft nun auf den Sieger der Partie zwischen Spanien und Belgien.
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5: Gut eine Woche lang wird es jetzt noch mal ein bisschen heißer. Ungefähr bis nächste Woche Dienstag und Mittwoch schrauben sich die Temperaturen hoch auf bis zu 36 Grad. Und danach geht es dann langsam wieder runter.
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2: Mit Dominik Kunzmann. Ihr erinnert euch bestimmt noch an das Wetter vor genau 11 Tagen, 40 Grad und eine unerträgliche Hitze. Wir haben das damals zum Anlass genommen und Klimageräte an euch verschenkt. Unter anderem hat Lisa aus Straubenhardt eins gewonnen und ist der Kita ihrer Kinder in Langenalb gespendet. Jetzt aber die schockierende Nachricht, das Klimagerät darf nicht mehr stehen. Die Gemeinde, der Träger der Kita, verbietet das und Straubenhardts Bürgermeister Helge Viehweg hat uns erklärt, warum.
3: Bei uns ist so, wir haben 6 Ortsteile und 7 Kita-Einrichtungen mit den unterschiedlichsten Räumlichkeiten. Und dass wir dann nicht punktuell sagen, die einen bekommen was, die anderen bekommen was nicht. Dann haben wir auch noch durch die gesetzliche Unfallversicherung ein paar Dinge, die wir beachten müssen. Das war für uns zwar nicht das Tragende, aber da müssen wir natürlich schon auch aufpassen, was in unseren Einrichtungen drin ist.
2: Also nach dem Motto, wenn nicht alle ein Klimagerät bekommen, soll es erstmal keine Kita haben. Lisa, also die Mutter, die das Klimagerät für die Kita in Langenalb gewonnen hat, versteht die Welt nicht mehr.
4: Traurig ist trotzdem. Das ist ein neues Gerät. Ja, die anderen haben die gleichen Chancen.
2: Also, was sagt ihr zu der Aktion? Versteht ihr die Gemeinde und sagt, das ist einfach nur fair oder seht ihr das ganz anders? Teilt uns eure Meinung mit und kommentiert unter dem Post auf unserem Die Neue Welle Instagram-Account.
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5: Gut, eine Woche lang wird's jetzt noch mal ein bisschen heißer. Ungefähr bis nächste Woche Dienstag und Mittwoch schrauben sich die Temperaturen hoch auf bis zu 36 Grad. Und danach geht's dann langsam wieder runter.
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1: Ich bin David Hummer. Der Weg für das neue Heizungsgesetz ist frei. Das Bundesverfassungsgericht hatte einen Eilantrag der Linken abgewiesen. Damit kann der Bundestag heute wie geplant über die Reform abstimmen. Die schwarz-rote Koalition will damit zentrale Regeln des bisherigen Heizungsgesetzes kippen.
2: Die Koalition will vor allem die umstrittene 65%-Regel kippen. Neue Heizungen sollen also nicht mehr zwingend überwiegend mit erneuerbaren Energien laufen. Stattdessen setzt die Regierung auf mehr Wahlfreiheit. Neue Gas- und Ölheizungen bleiben möglich. Sie müssen allerdings nach und nach mit einem steigenden Anteil klimaneutraler Brennstoffe betrieben werden. Umweltverbände halten das für einen Rückschritt beim Klimaschutz und warnen, dass neue Gasheizungen für Mieter am Ende teuer werden könnten. Soeta Sovali, Nachrichtenredaktion.
1: Damit Haushaltsgeräte und Smartphones künftig länger genutzt werden, bekommen Verbraucher in Deutschland ein Recht auf Reparatur. Nach dem Bundestagsbeschluss ist das heute Thema im Bundesrat.
3: Geräte müssen künftig schon so gebaut sein, dass man sie reparieren kann. Der Akku etwa darf also nicht fest verschweißt oder verklebt sein, sondern muss ausgetauscht werden können. Die Hersteller werden auch verpflichtet, Produkte während der üblichen Lebensdauer zu einem angemessenen Preis zu reparieren. Eine Waschmaschine zum Beispiel sollte schon 10 Jahre lang gut funktionieren. Wenn ein Kunde während der Garantiezeit auf ein kostenloses Ersatzgerät verzichtet und stattdessen das fehlerhafte gratis reparieren lässt, verlängert sich die Gewährleistungsfrist. So sollen die Verbraucherrechte gestärkt werden und die Berge an Elektroschrott schrumpfen. Ursula Winkler, Nachrichtenredaktion.
1: Eine breite Allianz von Wirtschaftsverbänden warnt die Bundesregierung eindringlich davor, Minijobs im Zuge der geplanten Sozial- und Rentenreformen faktisch abzuschaffen oder deutlich zu verteuern. In einem Brandbrief an die Bundesregierung fordern die Verbände den Erhalt der Minijobs in ihrer heutigen Form. Hintergrund sind Vorschläge einer Regierungskommission, Minijobs in die Rentenversicherung einzubeziehen und ihren Sonderstatus abzuschaffen. Frankreich steht als erster Halbfinalist bei der Fußball-WM fest. Der Topfavorit setzte sich souverän mit 2:0 gegen Marokko durch. Die Treffer erzielten die Superstars Kylian Mbappé durch ein Traumtor und Ousmane Dembélé. Mbappé hatte zuvor einen Elfmeter verschossen. Frankreich trifft nun auf den Sieger der Partie zwischen Spanien und Belgien und kann weiter auf den dritten WM-Titel hoffen.
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5: Gut eine Woche lang wird es jetzt noch mal ein bisschen heißer. Ungefähr bis nächste Woche Dienstag und Mittwoch schrauben sich die Temperaturen hoch auf bis zu 36 Grad. Und danach geht's dann langsam wieder runter.
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6: An diesem Freitagmorgen sagen wir erstmal, schön, dass ihr wieder da seid und guten Morgen.
7: Guten Morgen.
6: Und Freitag ist ja auch so ein bisschen so ein Tag, wo man vielleicht ins Wochenende schaut, aber auch nochmal so ein bisschen die Woche vielleicht Revue passieren lassen kann. Und was da so alles los war, und da war einiges los diese Woche, darüber reden wir in 10 Minuten.
7: Und jetzt schicken wir euch erstmal gut rein in diesen Freitagmorgen mit Lieblingsmusik. Und zwar die volle Dröhnung, 3 Songs am Stück. Capital Cities haben wir dabei, TLC. Und wir starten mit Leonie.

0: Das ist eure Lieblingsmusik, um gut reinzustarten in diesen neuen Tag, der noch sehr früh ist. Aber wir begleiten euch. Die neue Welle ist hier.
1: Hi, guten Morgen.
0: Und endlich ist er da, ne? Lange haben wir drauf hingefiebert. Ganze 4 Tage, der Freitag. Für viele von euch ist es ja der letzte Arbeitstag und damit auch Startschuss ins Wochenende.
1: Ja, und bevor wir euer Wochenende starten, gucken wir nochmal auf die Woche zurück. Da gab es eine Menge Themen, über die ihr mit Freunden und Family garantiert auch geredet habt. Zum Beispiel über das neue KSC-Trikot.
2: Ich finde es eigentlich gut. Ich mag, glaube ich, die weißen Akzente an der Seite, unterm Arm. Ich mag den Kragen, dieses Gestreifte.
3: Es gibt jetzt auch eine Longsleeve-Variante. Die finde ich auch sehr, sehr cool. Ja. Weißen Details. Also ich bin sehr zufrieden. Sag mal, 8,5 von 10.
4: Ich finde die Musterung sehr schön. Habe als erstes gedacht, dass es das Stadtwappen ist. Also dementsprechend die Verbindung zur Stadt auch da.
1: Ja, das war auf jeden Fall der Plan, ne? Das Karlsruher Stadtwappen zeigt die Verbindung von Stadt und Verein. Und im Nacken steht der Schriftzug Meine Heimat.
0: Auch schön.
1: Jetzt warten wir natürlich auch nochmal gespannt auf das Auswärts- und Ausweichtrikot.
0: Und Gesprächsthema in dieser Woche war auch in Pforzheim die neue Weinkönigin. Denn Lara aus Königsbachstein ist neue Öxle-Festkönigin 2026 und hat damit auch ja, die Richtige getroffen für das Amt.
5: Ich liebe Wein. Jeder, der mich kennt, der weiß einfach, ich liebe Wein. Aber tatsächlich auch einen familiären Hintergrund. Meine Oma hatte eine Besenwirtschaft früher. Wir haben selber Wein angebaut. So hat sich das irgendwie durch unsere Familie gezogen. Und wenn es irgendwie ein Fest gibt, dann gibt es bei uns halt einfach Wein.
0: Ja, und Wein gibt es natürlich auch beim Öxle-Fest. Und da ist Lara als neue Weinkönigin und Öxle-Festkönigin mit dabei. Los geht's ab 21. August in Pforzheim.
1: Übrigens, Fotos vom neuen KSC-Trikot und der neuen Öxle-Festkönigin seht ihr auch auf DIN neuewelle.de oder in der kostenlosen Neue Welle App.
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4: Ich bin David Hummer. Der Weg für das neue Heizungsgesetz ist frei. Das Bundesverfassungsgericht hatte einen Eilantrag der Linken abgewiesen. Damit kann der Bundestag heute wie geplant über die Reform abstimmen. Die schwarz-rote Koalition will damit zentrale Regeln des bisherigen Heizungsgesetzes kippen.
5: Die Koalition will vor allem die umstrittene 65%-Regel kippen. Neue Heizungen sollen also nicht mehr zwingend überwiegend mit erneuerbaren Energien laufen. Stattdessen setzt die Regierung auf mehr Wahlfreiheit. Neue Gas- und Ölheizungen bleiben möglich. Sie müssen allerdings nach und nach mit einem steigenden Anteil klimaneutraler Brennstoffe betrieben werden. Umweltverbände halten das für einen Rückschritt beim Klimaschutz und warnen, dass neue Gasheizungen für Mieter am Ende teuer werden könnten. Soeta Sovali, Nachrichtenredaktion.
4: Damit Haushaltsgeräte und Smartphones künftig länger genutzt werden, bekommen Verbraucher in Deutschland ein Recht auf Reparatur. Nach dem Bundestagsbeschluss ist das heute Thema im Bundesrat.
6: Geräte müssen künftig schon so gebaut sein, dass man sie reparieren kann. Der Akku etwa darf also nicht fest verschweißt oder verklebt sein, sondern muss ausgetauscht werden können. Die Hersteller werden auch verpflichtet, Produkte während der üblichen Lebensdauer zu einem angemessenen Preis zu reparieren. Eine Waschmaschine zum Beispiel sollte schon 10 Jahre lang gut funktionieren. Wenn ein Kunde während der Garantiezeit auf ein kostenloses Ersatzgerät verzichtet und stattdessen das fehlerhafte gratis reparieren lässt, verlängert sich die Gewährleistungsfrist. So sollen die Verbraucherrechte gestärkt werden und die Berge an Elektroschrott schrumpfen. Ursula Winkler, Nachrichtenredaktion.
4: Eine breite Allianz von Wirtschaftsverbänden warnt die Bundesregierung eindringlich davor, Minijobs im Zuge der geplanten Sozial- und Rentenreformen faktisch abzuschaffen oder deutlich zu verteuern. In einem Brandbrief an die Bundesregierung fordern die Verbände den Erhalt der Minijobs in ihrer heutigen Form. Hintergrund sind Vorschläge einer Regierungskommission, Minijobs in die Rentenversicherung einzubeziehen und ihren Sonderstatus abzuschaffen. Frankreich steht als erster Halbfinalist bei der Fußball-WM fest. Der Topfavorit setzte sich souverän mit 2:0 gegen Marokko durch. Die Treffer erzielten die Superstars Kylian Mbappé durch ein Traumtor und Ousmane Dembélé. Mbappé hatte zuvor einen Elfmeter verschossen. Frankreich trifft nun auf den Sieger der Partie zwischen Spanien und Belgien und kann weiter auf den dritten WM-Titel hoffen.
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7: Der Himmel ist makellos. Da gibt's nichts zu maulen und zu meckern. Nee, wirklich keine einzige Wolke am Himmel. Angenehm frisch ist es noch. Tagsüber heizt sich die Luft dann wieder auf bei maximal 32 Grad. Und bis zum Sonntag, ich habe mich vorhin mal durchgeklickt. Ich dachte, ich habe vergessen zu klicken. Aber nee, es sieht jeden Tag ganz
8: genauso
7: aus. Ist
8: das Gleiche, ja. Copy-Paste-Wetter.
7: Wahnsinn, also richtig viel Sonne und Hochsommer in der Neue Welle Region.
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8: Ja, 5:33 Uhr, genau. Es ist noch kein Blitzer gemeldet. Ich wollte gerade sagen, vielleicht auch noch ein bisschen zu früh für die Fotokästen. Wenn ihr doch schon einen gesehen habt, dann sagt gerne mal Bescheid über die 0721 2016 300. Da gehen wir dann ans Telefon und freuen uns, dass ihr uns angerufen habt.
7: So ist es.
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8: Ja, und gute Nachrichten auch von den Straßen, die sind aktuell frei. Falls sich das ändert, könnt ihr auch gerne mal Bescheid sagen. Ansonsten lest ihr ja auch alle Verkehrsmeldungen tagsüber, wenn da sowas passiert, in der Neue Welle App und natürlich auf www.dieneuewelle.de.
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7: Wir können euch jetzt schon mal sagen, das Wochenfinale von eurem Lieblingsspiel Stadt-Land-Quatsch wird eine richtig heiße Nummer. Denn als Wochenpreis gibt's für denjenigen mit den meisten Punkten eine mobile Sauna und zwar für 24 Stunden.
8: Ja, ist nur die Frage, ne? Wohin fahren wir die mobile Sauna? Vielleicht ja zu Michael nach Karlsruhe, der führt aktuell, oder zu Yannick aus Dettenheim. Mit dem spielen wir gleich die finale Runde in dieser Woche. Ihr dürft natürlich alle wieder miträtseln, hier bei der Neuen Welle in 10 Minuten.

0: Hier holt ihr euch die gute Laune für den Start in den Freitagmorgen. Und mit hier meine ich die neue Welle. Das ist ja wohl logisch, dass ihr uns wieder hört. Dankeschön. 5.45 Uhr haben wir es übrigens.
1: Ja, und wir spielen euch jetzt gleich Musik von einem Mann, der in der Halbzeitshow im großen Fußball-WM-Finale auftreten wird. Ja, Justin Bieber gemeinsam mit The Kid LAROI. Das ist eure Lieblingsmusik. Gleich.
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0: Ja, großes Wochenfinale hier von unserem Lieblingsspielchen Stadt, Land, Quatsch. Ihr bekommt gleich wieder einen Buchstaben. 30 Sekunden Zeit und viele verrückte Kategorien. Ihr rätselt alle vorm Radio mit. Im Radio macht das heute der Yannick aus Dettenheim. Hallo Yannick.
3: Guten Morgen.
1: Ja, es ist eine heiße Nummer hier, denn als Wochenpreis haben wir eine Sauna, die dann rausgeht für 24 Stunden. Entweder zu dir, Yannick, wenn du jetzt unseren Führenden Michael aus Karlsruhe toppen kannst mit 8 Punkten.
4: Der Buchstabe des Morgens ist E. Wie Emil.
0: Stadt.
3: Erfurt.
0: Ein Land.
3: Estland.
0: Das ist sommerlich.
3: Erdbeeren.
0: Willst du mehr von?
3: Erdbeeren.
0: Ein Schulfach.
3: Englisch.
0: Dein Chef ist?
3: Einfach klasse.
0: Oh. Ein Ort für das erste Date.
3: Weiter.
0: Etwas, das duftet.
3: Weiter.
0: Oh nein!
1: Oh, unser Erdbeer-Yannick. Ja, geil. Erdbeeren sind super und regional. Lieben wir.
3: Ja.
1: Yannick, ich zähle schnell zusammen. Es sind gute 6 Punkte für dich.
0: Ja, geil. Ja? Super.
3: Danke.
0: So, ihr könnt auch gerne mitspielen und zwar über www.dieneuewelle.de einfach anmelden.
1: Ja, und dann sagen wir herzlichen Glückwunsch an Michael und Michaela aus Karlsruhe. Ja, ja. Die kriegen jetzt demnächst, wenn sie wollen, wenn es mal wieder kalt ist, eine Sauna vor die Hütte gestellt und dann können sie einfach mal darin richtig schön ein paar Stunden erleben.
0: Nächste Woche spielen wir auch, haben wir einen super Preis und zwar Eintritt für 5 Personen in die Ninja World Karlsruhe inklusive eine Stunde im Trampolinpark. Das ist ein wirklich spaßiger Preis und den holt ihr euch.
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0: 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Es dauert 450 Jahre, bis sich Plastikflaschen zersetzt haben. Wollen wir das? Dürfen wir dieses Problem den Menschen, die nach uns auf dieser Erde leben, überlassen? Ich denke, nein. Wir sind heute für das verantwortlich, was unsere Kinder morgen vorfinden. Im allgemeinen Sprachgebrauch heißt es Umweltschutz. In religiöser Sprache Bewahrung der Schöpfung. Jeder kann seinen Beitrag dazu leisten. Ich zum Beispiel lasse mir im Geschäft keine Plastiktüte geben oder kaufe meinen Joghurt im Glas statt im Plastikbecher ein. Mit kleinen Schritten können wir jeden Tag die Welt ein wenig besser machen. Wo fangen Sie an? Christian Müller, Katholische Kirche.
1: Guten Morgen.
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13: Mit Tom Keimer. Guten Morgen. Klimaschutz AD. Bundeswirtschaftsministerin Katharina Reiche will bei der Energieversorgung die Zeit zurückdrehen und hat scheinbar Erfolg. Der Bundestag hat am Abend jede Menge neue Gaskraftwerke für Deutschland beschlossen. Neue Welle-Reporterin Soeta Sovali.
14: Die neuen Kraftwerke sollen zunächst mit Erdgas laufen und später auf Wasserstoff umgestellt werden. Die Regierung sieht sie als Absicherung für den Kohleausstieg und den weiteren Ausbau der erneuerbaren Energien. Bezahlt wird das Ganze aber nicht nur vom Staat. Ab 2031 sollen auch Stromkunden eine neue Umlage finanzieren. Wie hoch die am Ende ausfällt, ist aktuell noch völlig offen. Die Opposition warnt deshalb vor hohen Kosten und einer stärkeren Abhängigkeit von Gas.
13: Bei Unfällen mit geliehenen E-Scootern gelten künftig strengere Regeln für Vermieter. Das hat der Bundestag auch beschlossen. Wenn bisher zum Beispiel so ein schlecht geparkter Roller gegen ein Auto kippt und Beulen macht, dann musste der Geschädigte den Verursacher ermitteln. Künftig sollen grundsätzlich der E-Scooter-Verleiher haften bzw. rausfinden, wer den Roller zuletzt gefahren hat. Jetzt im Sommer ist eine der Lieblingsbeschäftigungen von uns Deutschen das Grillen. Und auch das geht nachhaltig, wenn ihr zum Beispiel beim Kauf der Grillkohle darauf achtet, was im Beutel drin ist.
15: Denn die meiste Grillkohle, die so bei uns im Handel angeboten wird, die ist mindestens teilweise aus Tropenhölzern hergestellt. Da sollte man unbedingt darauf achten, dass man dort Kohle kauft, die aus heimischen Wäldern quasi hergestellt wurde.
13: so Silvia Teich vom NABU Baden-Württemberg.
15: Das erkennt man zum Beispiel daran, dass sie das FSC-Zeichen hat, also dass sie aus nachhaltigem Anbau eben hergestellt wurde. Und dann sollte man dort auch auf das DIN-Kennzeichen achten. Dann ist die Kohle nämlich auch ohne Erdöl, Kunststoffe und Pech.
13: Zur Fußball-WM. Frankreich steht im Halbfinale. Die Equipe Tricolore gewann mit etwas Geduld, aber letztlich verdient 2:0 gegen Marokko. Alles Weitere hört ihr in 15 Minuten in WM aktuell, nur hier bei der Neuen Welle.
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1: Vergesst heute nicht, die Sonnenbrille einzupacken, ja, und offene Schuhe anzuziehen und euch irgendwie was Leichtes überzuwerfen. Denn der Freitag startet jetzt zwar freundlich mit Sonnenschein, aber es ist noch angenehm frisch. Tagsüber wird es dann wieder richtig heiß werden heute, bis zu 32 Grad. Und am Wochenende wird es stellenweise sogar noch heißer und die Sonne bleibt.
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16: 3:06 und der neueste Blitzer kommt von Sascha. Der sagt, an der B10, da stehen sie am Ortseingang Söllingen, Hauptstraße von Kleinsteinbach kommend. Und auch Hardy hat einen Blitzer gemeldet. In Elchesheim-Illingen hat er gesehen, am Ortsausgang Richtung Steinmauern. Auch da werden Fotos gemacht. Habt ihr auch noch einen Blitzer entdeckt? Warnt einfach mal. Alle, die unterwegs sind, am besten über die 0721 20 16 300.
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16: Vorsicht im Enzkreis auf der L565 zwischen Birkenfeld und dem Abzweiger Greffenhausen. Da gab es offensichtlich einen Wildunfall und das betrifft beide Fahrtrichtungen. 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
1: Kennt ihr das von euch auch, ne? Manchmal hast du einfach keinen Plan und dann ist es schön, wenn jemand den Plan für euch in die Hand nimmt. Ja. Und das übernehmen wir von der Neuen Welle, denn wir haben uns für euch mal angeguckt, was am Wochenende so alles Fantastisches vor eurer Haustür los ist.
16: Ja, vielleicht wollt ihr ja nach Landau fahren, da gibt's nämlich lecker Live-Musik und ein Programm für die ganze Familie. In Baden-Baden, da schlagen Oldtimer-Herzen an diesem Wochenende höher und im Elsass, da wird eine fette Techno-Party gefeiert. Wann und wo ihr da sein solltet, um wirklich nichts zu verpassen, das hört ihr in 10 Minuten in den Neue Welle Event-Highlights.

0: reingerockt in euren Freitag, damit ihr auch wach werdet. 6:11 und die neue Welle ist hier.
1: Es ist Freitag, ja, das heißt, es ist fast geschafft, dann ist Wochenende.
0: Ich seh's schon.
1: Ja, du kannst es sehen. Es wird heiß, ein heißes Wochenende, aber Achtung, noch heißer sind die Tipps, was ihr erleben könnt. Hier ist Tom mit den Neue Welle Event Highlights für euer perfektes Wochenende.
2: Ein ganzes Dorf feiert im Elsass. Modern, 25 Kilometer von Rastatt entfernt, aber das ist kein piefiges Dorffestchen. Heute Abend ist Techno-Abend in Modern. Morgen ist Ballermann-Party mit Mika One und Alm Klausi. Außerdem ist für Sportbegeisterte eine Riesenleinwand aufgebaut, auf der Spiele der Fußball-WM laufen, beim Festival in Modern. Edle Karossen und satter Motorensound. Rund 400 Oldtimer erwarten euch am Wochenende beim Oldtimer-Meeting in Baden-Baden. Welche Schätzchen dabei sind, weiß Veranstalter Marc Hüller.
3: BMW ist Ehrengastmarke. Es gibt drei große Jubiläen. Wir werden die ganze Bandbreite des BMW-Automobils hier in Baden-Baden präsentieren. Aber wir haben auch französische Prestige-Modelle. Kleinwagen aus den Wirtschaftswunderjahren. 70er Jahre Flower-Power-Zeit. Der Käfer, der Porsche, der Sport-BMW in knalligen Farben.
2: Am Sonntag ist auch Verkaufsort in Baden-Baden. Morgen, am Samstag, veranstalten die Kungelhexen Linkenheim ihr zweites Tipp-Kick-Feldturnier. 36 Teams aus Firmen, Vereinen oder Familien bringen das berühmte kleine Tipp-Kick-Spiel auf den großen Rasen ab 13 Uhr auf dem Sportgelände des FV Hochstetten. Für Essen und Trinken ist natürlich auch gesorgt. Ab 19 Uhr ist Malle-Party mit Emi, Mika One und dem Killer-Michel bei den Kungelhexen Linkenheim. Und an diesem Wochenende ist noch Landauer Sommer. 3 Tage, 9 Bühnen, 77 Live-Acts. Die Südpfalz-Metropole lädt zum Open-Air-Festival in der Innenstadt. Dazu kommen, wie sich für Landau gehört, regionale und internationale Köstlichkeiten. In Sachen Musik gibt's alles von Cover-Rock, Singer-Songwriter, Pop bis Metal. Bis Sonntag beim Landauer Sommer.
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0: Das ist eure Lieblingsmusik von Pink hier bei der neuen Welle für einen guten Start rein in euren Freitag. 6:17 haben wir's.
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3: Frankreich ist weiter, Freunde. Und Mbappé und Dembélé sorgen weltweit für Begeisterung. Ja, Frankreich spielt sich fast mühelos ins Halbfinale der Fußball-WM, gewinnt gegen Marokko am Ende mit 2:0. Und die internationale Presse ist begeistert. Die französische Sportzeitung L'Équipe schreibt, nicht aufzuhalten. Erst effizient und dann mitreißend. Le Parisien schreibt, die Welt liegt ihnen zu Füßen. Ja, es sind auch wirklich tolle Spieler, die Frankreich da in seinen Reihen hat.
4: Doué, zu Mbappé. Mbappé, mon Dieu! Dieser Typ ist einfach nur galaktisch. 11 Meter verschossen, egal, er macht trotzdem sein Ding. Dembélé, Dembélé! Frankreich 2, Marokko 0.
3: Ja, es war easy für die französische Nationalmannschaft. Ein bisschen neidisch habe ich mir das Spiel angeguckt und habe gedacht, ach Mann, wenn Deutschland doch auch so eine Truppe hätte.
0: Ja, komm, die nächste EM steht ja schon vor der Haustür, also von daher. Also Frankreich ist der erste Halbfinalist bei dieser Fußball-WM und heute finden wir dann den Gegner für Frankreich. Entweder ist es Spanien oder Belgien, denn die treten heute 21 Uhr auf dem Fußballplatz und das ZDF überträgt.
1: Deine Liebe.

Der neue Welle Verkehrsservice um 6.22 Uhr mit einer gefährlichen Situation. Ein Falschfahrer ist auf der A8 unterwegs und zwar zwischen Rutesheim und Pforzheim West in Richtung Karlsruhe. Bitte Vorsicht, euch kommt dort ein Falschfahrer entgegen. Nicht überholen auf der A8 zwischen Stuttgart und Karlsruhe, zwischen Rutesheim und Pforzheim West. Achtung, da ist ein Falschfahrer unterwegs.

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22: Mit Tom Keimer, guten Morgen. Der Volkswagen-Konzern muss sparen, aber nach der Aufsichtsratssitzung gibt's noch keine Klarheit. Diskutiert wird das Zielbild 2030. Demnach soll rund die Hälfte aller Modelle von VW, Audi und Co. eingestampft werden. Außerdem stehen Werksschließungen wie in Neckarsulm im Raum. VW-Betriebsratschefin Cavallo fordert Konzernboss Blume jetzt auf, gegenüber der Belegschaft Stellung zu beziehen. In Bundestag und Bundesrat soll heute im beschleunigten Verfahren das Gesundheitssparpaket verabschiedet werden. Es sieht unter anderem Kürzungen für Kliniken, Ärzte und bei der Zuzahlung von Medikamenten vor, um die gesetzlichen Krankenkassen zu entlasten und Beitragserhöhungen zu verhindern. Doch die Kritik ist groß. Ein Bündnis aus Gewerkschaften und Sozialverbänden will morgen in Karlsruhe demonstrieren. Was da unter dem Motto Sozialstaat verteidigen geplant ist, lest ihr auf dieneuewelle.de und in der Neue Welle App.
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24: Eure Äuglein sind bestimmt noch ganz klein, weil ihr so müde seid. Oh, ja, aber wir freuen uns einfach und verstecken unsere Augenringe heute hinter einer fetten Sonnenbrille. Der ganze Tag ist super sonnig. Es gibt kaum eine Wolke am Himmel und die Temperaturen gehen rauf auf bis zu 30 Grad. Das Wochenende noch ein bisschen wärmer und am Montag sogar wieder 35 Grad.
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25: 6.32 Uhr, Thomas hat einen neuen Blitzer gesehen und zwar an der A5 Richtung Basel, direkt am Rastplatz Baden-Baden. Auch an der B10 Ortseingang Söllingen stehen sie an der Hauptstraße von Kleinsteinbach kommend und in Elchesheim-Illingen Ortsausgang Richtung Steinmauern. Wenn ihr auch noch einen Blitzer entdeckt habt, dann warnt einfach alle, die unterwegs sind, ruft uns dazu an oder schickt WhatsApp-Nachrichten. Das geht beides über die 0721 2016 300. Dankeschön.
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25: Immer noch Vorsicht an der A8, da ist offensichtlich ein Falschfahrer unterwegs und zwar zwischen Rutesheim und Pforzheim West. Achtung, ein Falschfahrer auf der A8 zwischen Pforzheim West und Rutesheim, das betrifft beide Richtungsfahrbahnen und an dieser Stelle und in diesem Bereich bitte nicht überholen. 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
24: Ihr seid da, der Freitag ist da, die Sonne ist da, also besser kann sie fast gar nicht mehr werden.
25: Ja, und weil ihr da seid, passt mal auf, wir werden gleich mit euch mal auf den Friedhof gehen. Aha. Da gibt's nämlich Spannendes zu entdecken, was ihr bei einer Stadtführung der besonderen Art da erleben könnt und vor allen Dingen wo, das hört ihr in 10 Minuten.

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0: Das ist euer ganz entspannter Start mit Lieblingsmusik rein in den Freitag. Die neue Welle ist hier um 6.40 Uhr.
1: Sagt mal, wann wart ihr eigentlich das letzte Mal auf einem Friedhof?
0: Oh, ich wohne direkt neben dem Friedhof, aber es ist schon länger her, dass ich da war, weil es in meiner Heimat in Richtung Dresden und da komme ich nicht so oft hin.
1: Ja, ich meine, Friedhof geht man ja auch eigentlich nicht so gerne hin. Das findet übrigens Sven Münch Gesang. Der ist Steinmetz vom Karlsruher Hauptfriedhof. Total schade, denn Sven findet seinen Arbeitsplatz wunderschön und bietet deswegen diesen Samstag, also morgen, eine Führung an.
2: Ja, was viele nicht wissen, ist, dass Karlsruhe wirklich einer der schönsten Friedhöfe in Deutschland hat. Der wurde damals eben als Parkfriedhof praktisch geplant auch. Das ist wirklich was Besonderes, weil er war der erste in Deutschland. Wir haben hier eigentlich eher einen Park als einen Friedhof. Und das lohnt sich auf jeden Fall, weil zu kommen, hat nämlich ganz viele Sachen zu entdecken. Es gibt ganz viele Geschichten, die man so nicht weiß. Und deswegen ist die Führung immer auch wirklich mega spannend.
1: Hinter Friedhofsmauern heißt die Führung über den Karlsruher Hauptfriedhof. Und auch diesen Samstag findet sie wieder statt. Ja, ihr bekommt, und diesen Samstag bekommt Sven übrigens Unterstützung von einem Förster, Bernhard Struck. Er wird auch davon berichten, warum Beerdigungen unter Bäumen gerade wieder voll im Trend sind. Und dazu habt ihr die einmalige Möglichkeit, in Bereiche zu schauen, die sonst für immer verschlossen sind.
2: Also mein Fokus ist immer auf dem Thema Gruften. Ich als Steinmetz bin auch zuständig für die Karlsruher Gruften. Das wissen die wenigsten, dass wir Beisetzungen in Gruften haben. Und wir haben wirklich ganz besondere Gruften, die nämlich eingerichtet sind wie ein Wohnzimmer. Da sind nämlich auch Fernseher und Tisch und Stühle drin. Das ist wirklich ganz besonders. Und da können wir auch mal reingucken.
1: Wow. Also die etwas andere Stadtführung erwartet euch diesen Samstag auf dem Hauptfriedhof in Karlsruhe. 15 Uhr ist Treffpunkt am Infocenter. Ihr könnt euch gerne anmelden auf friedhof-karlsruhe.de. Und ich kann euch eines versprechen. Durch die vielen Bäume und die üppigen Grünanlagen ist es dort auch bei dieser Hitze super angenehm.
0: Was für eine coole Veranstaltung. Danke, Carsten, dass du sowas rausgesucht hast. Mega geil. Und hier geht's weiter mit eurer Lieblingsmusik. Hier ist Mike Posner bei der neuen Welle.

0: gut gelaunt rein in den Freitagmorgen. Das funktioniert mit eurer Lieblingsmusik hier bei der neuen Welle. Gleich geht's weiter mit Ed Sheeran. Jetzt haben wir es 6:45 Uhr.
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2: Hatten die etwa Hunger? Unbekannte Täter haben auf 2 Äckern bei Neubulach rund 5 Zentner Kartoffeln und Zwiebeln geerntet, also gestohlen. Ne? Die Diebe raubten das Gemüse direkt aus den Feldern neben der Straße. Allerdings waren die geklauten Kartoffeln noch nicht reif, sagt der Bauer. Naja. Ob die Gesetze schon reif sind, die Bundestag und Bundesrat heute beschließen wollen, Gesundheitssparpaket und Heizungsgesetz, das klären wir in 15 Minuten in den Neue Welle News.
1: Vielleicht ist es euch auch schon aufgefallen, aber momentan ist es gerade so die Zeit, wo wir beim Autofahren wieder viel Geduld brauchen, weil unfassbar viele große Landwirtschaftsmaschinen unterwegs sind.
0: Ja, stand letztens sogar, habe ich irgendwo in der Zeitung gelesen, dass durch das gute Wetter die Getreideernte ein bisschen eher startet.
1: Richtig, überall liegen jetzt auch schon Heuballen rum. Also wir brauchen Geduld. Solange ihr eine Klimaanlage im Auto habt, ist alles super. Heute 30 Grad und Sonnenschein maximal.
0: Der neue Welle Verkehrsservice mit einem Update aus dem Verkehrsblitzercenter. Nadine hat angerufen. Sie hat gesagt, in Elchesheim-Illingen, da steht ein Blitzer am Leimenweg. Wunderbar. Wenn ihr auch noch einen entdeckt habt, sagt gerne Bescheid. Alles andere lest ihr auch auf dieneuewelle.de.
1: Und hier geht's jetzt weiter für euren Freitag mit Lieblingsmusik von Ed Sheeran, der jetzt im Fußball-WM-Quartier der Engländer war.
0: Oh Gott.
1: Ist er selber Engländer. Und dort hat er ein Privatkonzert für die Nationalmannschaft gespielt am Pool.
0: Das finde ich geil.
1: Und jetzt spielt er ganz privat für euch. Für einen guten Start rein in diesen neuen Morgen. Das ist Lieblingsmusik. Ed Sheeran bei der neuen Welle.

0: Hier ist die neue Welle mit eurer gute Laune Musik am Freitagmorgen. Wir haben es kurz vor sieben und Deutschland steht im Halbfinale. Wie gerne hätten wir das über die Fußballnationalmannschaft gesagt. Und trotzdem stimmt der Satz, denn im Tennis steht unser deutscher Starspieler Alexander Zverev bei einem der bedeutendsten Tennisturniere der Welt, nämlich in Wimbledon, jetzt im Halbfinale.
1: Crazy.
0: Und wir alle können die Daumen drücken oder vielleicht es euch auch anschauen. Um 14.30 Uhr, da geht das Match los und zeigen tut's Prime.
1: Und hier geht's weiter mit eurer Lieblingsmusik. Ja, für den richtig guten Start rein in diesen Freitag. Das ist Lil Nas X und er steht schon in den Startlöchern. Gleich nach sieben. Wenn ihr dran bleibt, hier bei der neuen Welle.
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21: Metterm Keimer, guten Morgen. Der Weg für das neue Heizungsgesetz ist frei. Das Bundesverfassungsgericht hat den Eilantrag der Linken abgewiesen. Damit kann der Bundestag heute wie geplant über das Gesetz der schwarz-roten Koalition abstimmen. Es gilt aber als Rückschritt beim Klimaschutz, Neue Welle-Reporterin Sueta Sowali.
22: Die Koalition will vor allem die umstrittene 65%-Regel kippen. Neue Heizungen sollen also nicht mehr zwingend überwiegend mit erneuerbaren Energien laufen. Stattdessen setzt die Regierung auf mehr Wahlfreiheit. Neue Gas- und Ölheizungen bleiben möglich. Sie müssen allerdings nach und nach mit einem steigenden Anteil klimaneutraler Brennstoffe betrieben werden. Umweltverbände halten das für einen Rückschritt beim Klimaschutz und warnen, dass neue Gasheizungen für Mieter am Ende teuer werden könnten.
21: Wissen eure Kinder schon, was sie werden wollen? Haben sie schon eine Ausbildungsstelle oder einen Studienplatz? Für alle, die ihren Weg noch suchen, gibt es heute die 24. Ausbildungsmesse in Rastatt.
23: In der Partnerhalle in Rastatt, um 9 Uhr geht's mit der Öffnung los und dann ist der Vormittag für die Schulen offen und am Nachmittag auch gern, dass die Eltern mit ihren Kindern nochmal vorbeikommen. Wir haben dieses Jahr 67 Aussteller an Bord und Schülerinnen und Schüler erwartet vor Ort ein ganz vielfältiges Angebot an Möglichkeiten, an Informationen, an verschiedenen Firmen und wirklich die Chance, mal ins Gespräch zu kommen mit den Menschen.
21: So Andreas Schneider von der AOK Mittlerer Oberrhein, die Ausbildungsmesse in Rastatt zusammen mit der Sparkasse organisiert. Und noch ein kleiner Tipp zum ersten Morgenkaffee. 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
26: Der Himmel ist blau, die Sonne, die lacht und ihr strahlt hoffentlich gemeinsam mit der Sonne um die Wette. Es ist nämlich Freitag. So, die Temperaturen heute über 30 Grad und auch das Wochenende bleibt hochsommerlich wunderschön.
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0: Um 7:02 sagen wir Danke an Nicole. Sie hat den neuesten Blitzer gerade durchgegeben in Weingarten. Da steht er an der Ringstraße Höhe Mineralix Arena. Auch in Karlsruhe-Neureuth ein Blitzer erneut an der Mitteltorstraße und in Elchesheim-Illingen, da stehen sie am Leimenweg. Habt ihr auch noch einen Blitzer entdeckt, so einen fiesen Freitagsblitzer, dann sagt gerne Bescheid und warnt alle über die 0721 2016 300.
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0: Fahrt vorsichtig an der A6 Mannheim Richtung Heilbronn zwischen Mannheim-Schwetzingen und Schwetzingen-Hockenheim. Da steht ein defektes Fahrzeug auf der rechten Spur im Baustellenbereich. 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
26: 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Es gibt zwei Uhrzeiten, an denen ihr die Neue Welle ein bisschen lauter zu stellen habt. Und welche das sind, das sagen wir euch in 10 Minuten.

0: Das ist der gute Laune-Start in den Freitagmorgen für euch. Wir sind die Neue Welle Morgenshow. Mhm. Schön, dass ihr da seid.
1: Hallo.
0: Und das um 7:09.
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0: aufstehen.
1: Ja, das Aufstehen um diese Uhrzeit fällt euch wahrscheinlich schwer. Wir helfen euch. Wir machen euch wach mit guter Laune Musik. Gleich Alex, Warren und Ordinary. Um 7.14 Uhr haben wir es hier bei der Neuen Welle.
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3: Im Bundestag stehen ein paar schlagzeilenträchtige Gesetzesvorhaben der schwarz-roten Koalition zur Abstimmung. Allen voran das Heizungsgesetz. Kanzler Merz und Wirtschaftsministerin Reiche wollen ja unbedingt die Gasöfen wiederhaben. Und das Krankenkassensparpaket soll beschlossen werden. Dazu mehr in 15 Minuten in den Neue Welle News.
2: Heute ist Frühschwimmerfreitag im Freibad, das waren viele F in Rippur. Ja. Ja, seit um 7 werden da wahrscheinlich schon sich die ersten in die Fluten gestürzt haben und dann im Tagesverlauf werden es noch mehr werden. Heute Freibadwetter vom Feinsten bis zu 30 Grad und eine Menge Sonnenschein.
1: Das habe ich früher auch oft gemacht im Urlaub. So morgens schwimmen gehen und danach frühstücken schön irgendwie Eicheln und so. Oh, das ist echt cool.
2: Geil. Hab ich da Bock drauf jetzt?
1: Ja, tut mir leid. Du bist noch ein bisschen hier, bis 10 zumindest, in der Neue Welle Morgenshow. So, hier ist das Neue Welle Verkehrsupdate mit Christa. Denn Christa hat gerade einen neuen Blitzer gesehen. In Oberhausen-Rheinhausen an der Kolpingstraße. Da stehen sie mit einem fiesen Fotokasten in Höhe der Bushaltestelle. Und fahrt immer noch vorsichtig an der A6 Richtung Heilbronn zwischen Mannheim-Schwetzingen und Schwetzingen-Hockenheim. Da ist ein Fahrzeug auf der rechten Spur im Baustellenbereich liegen geblieben. Ja, das war's soweit.
2: Ja, und hier geht's weiter mit Lieblingsmusik und zwar von Alex Rowan und einem der schönsten Liebeslieder der letzten Jahre. Der Song war für seine Frau Ordinary und jetzt für euch bei der Neuen Welle.
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0: Das ist genau der richtige Sound. Passend zur Musik für euren fantastischen Start rein in den Freitag. Die neue Welle ist hier kurz vor 7:30.
1: Und falls ihr mit dem Auto oder vielleicht mit dem Fahrrad in letzter Zeit unterwegs gewesen seid, dann achtet mal auf die Plakate für das Fest in Karlsruhe. Das steht ja bald wieder an. Da gibt's ganz viele, die hängen.
0: Ja, ich sehe die immer in Königsbachstein und auch im ganz Enzkreis hängen die da rum. Schön in Orange, kann man gar nicht übersehen.
1: Ja, und auch in der Günther-Klotz-Anlage, da wo es ja stattfinden wird, da wird schon fleißig gebaut. Die Bühne steht schon fast, also zumindest die kleine Bühne habe ich gesehen, die steht für das Vorfest. Und einer eurer Lieblingsmusiker, der freut sich auch schon wie Bolle, denn der wird auftreten. Er hier.
0: Nico Santos ist quasi der Opening Act am 23. Juli. Es gibt sogar noch Tickets. Könnt ihr euch ja mal klar machen. Und die Mucke gibt's bei eurer Lieblingsmusik hier bei der Neuen Welle in den nächsten 10 Minuten.
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11: Mit Tom Keimer, guten Morgen. Der Bundestag stimmt heute über das Sparpaket von Gesundheitsministerin Warken ab. Es soll die gesetzlichen Krankenkassen entlasten und weitere Beitragserhöhungen verhindern. Neue Welle-Reporterin Zoe Tassovali.
12: Hinter den Kulissen hat die Koalition fast bis zum Schluss an dem Paket gefeilt und sie hat einige Pläne doch wieder entschärft. So soll die kostenlose Familienversicherung für Eltern mit Kindern unter 12 Jahren länger erhalten bleiben, als es zunächst geplant war. Viele Versicherte müssen sich trotzdem auf Einschnitte einstellen. Bei Medikamenten müssen Patienten dann tiefer in die Tasche greifen.
11: Großeinsatz gestern Mittag in Karlsruhe-Neureuth. Ein Mann verbarrikadiert sich angeblich in seiner Wohnung. Die Polizei stürmt die Bude, aber der Mann ist gar nicht da. Er ist weg. Die Fahndung läuft. Und warum der ganze Aufwand? Das lest ihr auf dieneuewelle.de und in der Neue Welle App.
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15: Es ist Freitag, die Sonne scheint, der Himmel ist blau, heute kaum Wolken, wirklich. Also makellos ist dieser Tag und die Temperaturen gehen, und das könnt ihr jetzt beobachten auf dem Thermometer, stündlich nach oben. Irgendwo so bei 32 Grad ist dann heute halt. Das sind die Maxi-Werte. Am Wochenende wird's in der Region noch ein bisschen heißer und am Montag bleibt's genauso hochsommerlich.
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1: 7.31 Uhr. Waldemar hat einen neuen Blitzer gemeldet an der B36 in Richtung Rheinstetten hinter der Dachslander Brücke. Auch in Pforzheim steht ein Blitzer, den haben wir Danny zu verdanken. In Pforzheim auf der Rotplatte Richtung Dill-Weißenstein beidseitig und in Oberhausen-Rheinhausen auf der Kolpingstraße Höhe Bushaltestelle auch ein Blitzer heute früh. Wenn ihr noch mehr gesehen habt, dann auch gerne mal durchgeben über die 0721 2016 300.
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1: Es sieht gut aus auf den Straßen aktuell. Keine richtig großen Staus und auch keine Unfälle gemeldet. Falls sich das ändern sollte, meldet das gerne. Und ansonsten wisst ihr ja, könnt ihr alle Verkehrsmeldungen immer checken auf www.dieneuewelle.de.
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0: Guten Morgen, es ist Freitag, Freunde. Und freuen können wir uns auch natürlich wieder auf die nächsten zwei Fragen beim Gute-Laune-Morgen-Quiz in 10 Minuten.
1: Ja, ich bin sehr gespannt, ob ihr die Antworten wisst. Die Fragen stellen wir uns gleich mit drei Antwortmöglichkeiten. Und in meiner Frage geht es um pinke Autokennzeichen in Frankreich. Hä? Komplett
0: wie
1: pink.
0: Wie cool, will ich haben.
1: Sieht crazy aus, aber es hat auch einen Grund. Okay. Und den möchte ich wissen.
0: Bei mir geht es um etwas, was ich im Netz gefunden habe, um die Simpsons. Kennen wir alle, die Serie?
1: Die Simpsons.
0: Und die haben mal über eine Stadt bei uns aus der Region gesprochen.
1: What?
0: Mhm. 10 Minuten könnt ihr mitraten bei uns in der Neue Welle Morgenshow.

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2: Die Punktejagd geht weiter gnadenlos. Auch heute wieder hier beim Gute Laune Morgen Quiz. Wir quizzen zusammen. Ihr ratet mit. Ihr habt Spaß. Und bei uns steht's aktuell 5-3.
3: Ja, ich finde das ganz korrekt.
2: Du führst mit 5-3.
3: Ja, das meine ich auch.
2: Muss man sagen. Muss man auch betonen. Oh.
3: Leute, in diesem Jahr haben wir was ganz Besonderes. Dieses Jahr quizzen wir ja immer zum Ende des Monats um 500 Euro.
2: Ja.
3: Ja, das wird nicht versoffen, sondern das wird für einen guten Zweck ausgegeben. Ja, für einen gemeinnützigen guten Zweck zusammen mit der Sparkasse Karlsruhe. Je nachdem, wer mal Punkte macht, darf die Kohle vergeben. Ich fange mal mit meiner Frage an, finde ich, weil ich freue mich auf deine Bart Simpsons-Frage. Mhm. Seit diesem Jahr gibt es in Frankreich pinke Autokennzeichen. Ja, komplett pink. Also wirklich so pink und dann so schwarze Schrift drauf. Sieht krass, wie einem das ins Auge fällt. Das hat einen Grund. Warum? Mit dem rosa Kennzeichen kann man für Gleichberechtigung ein Zeichen setzen. Das heißt, du gehst zur Führerscheinstelle und sagst, hier, ich möchte und darauf aufmerksam machen. Mit dem rosa Kennzeichen werden Fahranfänger gekennzeichnet.
2: Ah, auch cool.
3: Oder aber mit dem rosa Kennzeichen werden Autos versehen, die nur vorübergehend zugelassen sind.
2: Das haben wir auch so vorübergehende, ne? Sind die nicht rot oder sowas bei uns? In Lettern?
3: Die haben eine rote Schrift tatsächlich.
2: Ja. Aber ich finde es total süß mit den Fahranfängern, weil dieses Pink, boom, das geht dir wahrscheinlich sofort ins Auge. Deshalb würde ich das mit den Fahranfängern nehmen.
3: Ja,
2: und das
3: ja,
2: hast du dir schon ausgedacht.
3: Das haben wir natürlich ausgedacht. Ja. Du warst auf dem richtigen Dampfer. In Deutschland gibt es die roten Kennzeichen und in Frankreich sind es halt die pinken Kennzeichen jetzt. Das soll der Polizei einfach die Arbeit erleichtern. Das sehen die super. Also, dass da noch irgendwelche Fahrzeugpapiere fehlen, meinetwegen, oder noch nicht alles so.
2: Oh, ich will auch pinke Kennzeichen.
3: Ja, sieht auch cool aus. Sieht richtig stark aus.
2: Gut. Carsten, liebe Neue Welle Hörer und Hörerinnen, die Simpsons, die Serie, kennen wir alle. Jeder hat, glaube ich, schon mal so eine Folge der gelben Zeichentrickserie gesehen.
4: Mr. Burns.
2: Genau. Und es gibt eine Folge, das habe ich irgendwie im Netz gesehen, die fand ich total witzig, bei der der Sohn Bart Simpson einen Preis entgegennimmt und seinen Hintern zeigt, wie er halt so ist.
3: Das, oh ja.
2: Und dabei erwähnt er eine Stadt. Welche? Pforzheim? Stuttgart? Oder Rastatt?
3: Ach, das ist ja Wahnsinn. Das ist eine Weltserie, muss man sagen. Ja. Ne? Also das ist, glaube ich, eine der erfolgreichsten Zeichentrickserien ever.
2: Mhm.
3: Und da kommt unsere Region drin vor.
2: Ja.
3: Finde ich geil. Ich sag Stuttgart.
2: Stuttgart. Ich habe hier mein Handy. Ich würde es euch mal kurz vorspielen. Und dann gucken wir mal, ob Stuttgart richtig ist. Achtung.
5: Nächste Woche bei meinem Konzert in Pforzheim.
2: Nein! Und als er Pforzheim sagt, zieht er sich die Hose runter. Ja.
3: Aber warum hat er das gemacht?
2: Weiß es nicht.
3: Was ist denn los?
2: Ich weiß es auch nicht. Aber ist das. Und das heißt ja heute Nullnummer bei uns beiden.
3: Ja, es bleibt beim 5-3, gell?
2: Genau, richtig.
3: Ja, ist cool.
2: Und
3: ist
2: es heißt,
3: schön.
2: Montag geht's direkt weiter. Jeden Morgen dieses wunderbare Quiz gemeinsam mit euch um 7.40 Uhr.
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0: Das ist die gute Laune Musik für den richtig guten Start rein in diesen Freitag. Hier ist die neue Welle. Wir sagen Dankeschön fürs Einschalten.
1: Danke.
0: Und das um 7 Uhr und was haben wir? 46 Minuten.
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2: Hatten die etwa Hunger? Unbekannte Täter haben auf 2 Äckern bei Neubulach rund 5 Zentner Kartoffeln und Zwiebeln geerntet, also gestohlen. Ne? Die Diebe raubten das Gemüse direkt aus den Feldern neben der Straße. Allerdings waren die geklauten Kartoffeln noch nicht reif, sagt der Bauer. Naja. Ob die Gesetze schon reif sind, die Bundestag und Bundesrat heute beschließen wollen, Gesundheitssparpaket und Heizungsgesetz, das klären wir in 15 Minuten in den Neue Welle News.
1: Das Freitagswetter in der Neue Welle Region heute hochsommerlich sonnig bei bis zu 32 Grad. Und der Himmel ist heute so blau wie das Kleid unserer First Lady, nämlich der Frau von Bundeskanzler Friedrich Merz, Charlotte Merz. Die hat beim NATO-Treffen in Ankara für einen richtigen Wow-Moment gesorgt. Ja. Ey, das Kleid, vielleicht habt ihr es auch gesehen, das sah fantastisch an ihr aus. Auch wenn hinter ihrem Rücken alle dann so ein bisschen gelästert haben über das viel zu helle Blau, weil die anderen Frauen, die haben viel zu dunkle Farben angehabt.
0: Ja, ich habe das Foto auch gesehen, wie sie da aus dem Auto steigt und an diesem Wagen vorbeigeht und muss ganz ehrlich sagen, wow, was für ein tolles Kleid, was für eine tolle Frau.
1: Hat er gut gemacht.
0: Der Fritze, meinst du?
1: Ja, na klar.
0: Naja, weiß jetzt nicht. So, ganz schnell rüber in den Neue Welle Verkehrsservice. Wir haben doch schon wieder neue Blitzer von euch gemeldet bekommen und zwar unter anderem auch von Nadine. Nadine hat gesehen, in Karlsruhe-Neureuth stehen sie erneut an der Mitteltorstraße und dann haben wir schon wieder 5 Minuten Wartezeit an der A8 Richtung Stuttgart zwischen Pforzheim West und Ost durch Bauarbeiten stockender Verkehr.
1: Hier ist Lieblingsmusik für euch von Larell bei der Neuen Welle.

0: Das ist die gute Laune Musik für den guten Start rein in den Freitagmorgen und die bekommt ihr natürlich hier bei der neuen Welle und das um kurz vor acht.
1: Es gibt gute Nachrichten von Purple Disco Machine, eurem Lieblings-DJ aus Dresden.
0: Gute Nachrichten mag ich.
1: Der hatte ja vor ein paar Wochen ein paar Konzerte abgesagt wegen eines Hörsturzes.
0: Ja, habe ich auch gelesen, das begleitet ihn schon seit Jahren, meinte er.
1: Ja, und jetzt scheint es ihm aber besser zu gehen, weil gestern hat er ein paar Gigs im Pascha in Ibiza gepostet.
0: Ach du,
1: warum nicht?
0: Ja, freuen wir uns. Also wir freuen uns, wenn es ihm wieder besser geht. Vielleicht kommt ja auch bald mal neue Musik von ihm raus.
1: Oh ja.
0: Das wäre auch ein Knaller. Bis dahin freuen wir uns über diesen Gute-Laune-Hit von Purple Disco Machine hier in den nächsten 10 Minuten bei der neuen Welle.
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23: Mit Herrn Keimer, guten Tag. Klimaschutz AD. Wirtschaftsministerin Katharina Reiche hält erneuerbare Energien für nicht versorgungssicher genug und will stattdessen jede Menge neue Gaskraftwerke für Deutschland bauen. Dem hat der Bundestag am Abend zugestimmt. Neue Welle-Reporterin Zoe Tassovali.
24: Die neuen Kraftwerke sollen zunächst mit Erdgas laufen und später auf Wasserstoff umgestellt werden. Die Regierung sieht sie als Absicherung für den Kohleausstieg und den weiteren Ausbau der erneuerbaren Energien. Bezahlt wird das Ganze aber nicht nur vom Staat. Ab 2031 sollen auch Stromkunden eine neue Umlage finanzieren. Wie hoch die am Ende ausfällt, ist aktuell noch völlig offen. Die Opposition warnt deshalb vor hohen Kosten und einer stärkeren Abhängigkeit von Gas.
23: Im Bundestag und Bundesrat soll heute im beschleunigten Verfahren das Sparpaket im Gesundheitswesen durchgeboxt werden. Es sieht Kürzungen unter anderem für Kliniken, Ärzte und bei der Zuzahlung von Medikamenten vor, um die gesetzlichen Krankenkassen zu entlasten und für Versicherte Beitragserhöhungen zu verhindern. Doch die Kritik ist groß. Ein Bündnis aus Gewerkschaften, Sozialverbänden und weiteren Organisationen will zum Beispiel morgen in Karlsruhe demonstrieren. Was unter dem Motto Sozialstaat verteidigen geplant ist, lest ihr auf dieneuewelle.de. Doch zuvor noch zur Fußball-WM. Frankreich steht im Halbfinale. Die Equipe Tricolore gewann 2:0 gegen Marokko. Neue Welle-Reporter David Riemer.
25: Mbappé scheiterte zunächst mit einem Elfmeter an Marokkos Keeper Bono. In der 60. Minute traf der Franzose dann aber per Traumtor zur Führung. Ein Schlenzer ins rechte Eck, unhaltbar. Ousmane Dembélé legte nur 6 Minuten später nach zum 2:0 Endstand. Für Frankreich war es der 6. Sieg im 6. Spiel bei diesem Turnier. Und Mbappé hat in seinem 20. WM-Spiel den 20. Treffer erzielt. Nur einen weniger als Rekordhalter Lionel Messi aus Argentinien.
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27: Wir machen es kurz im Freitagswetter, genauso wie auch am Wochenende. Kurze Klamotten heißt es, Sommerwetter bzw. Hochsommerwetter. 4 Sonnenschein für euch, kaum Wolken und die Temperaturen gehen im Tagesverlauf rauf auf bis zu 32 Grad.
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28: Sina hat gerade angerufen. Um 7:58 wissen wir jetzt, dass auch ein Blitzer in Maulbronn steht. Und zwar am Ortseingang direkt an der Frankfurter Straße. Auch in Karlsruhe an der Rindheimer Querallee Höhe Flugsicherung. Den hat Taxi Ernst durchgegeben. Und an der B36, da stehen sie Richtung Rheinstetten hinter der Dachslander Brücke. Habt ihr auch noch einen Blitzer? Dann warnt die Community über die 0721 2016 300.
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28: Vorsicht an der A8, da steht ihr so ein bisschen im Stau. Im stockenden Verkehr, würde ich sagen, verliert 10 Minuten Richtung Stuttgart. Mal wieder zwischen Pforzheim West und Ost aufgrund von Bauarbeiten. Und alle Verkehrsupdates findet ihr natürlich auch in der Neue Welle App und auf dieneuewelle.de.
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27: Wir können euch jetzt schon mal sagen, das Wochenfinale von eurem Lieblingsspiel Stadt-Land-Quatsch wird eine richtig heiße Nummer. Denn als Wochenpreis gibt's für denjenigen mit den meisten Punkten eine mobile Sauna und zwar für 24 Stunden.
28: Ja, ist nur die Frage, ne? Wohin fahren wir die mobile Sauna? Vielleicht ja zu Michael nach Karlsruhe, der führt aktuell, oder zu Yannick aus Dettenheim. Mit dem spielen wir gleich die finale Runde in dieser Woche. Ihr dürft natürlich alle wieder miträtseln, hier bei der Neuen Welle in 10 Minuten.
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0: Hallo und schön, dass wir euch in diesen Freitag hinein begleiten dürfen. Die neue Welle ist hier gleich mit Lieblingsmusik von Popstar Ava Max, Sweet But Psycho. Und jetzt haben wir es 8.10 Uhr.
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2: Land,
1: Quatsch.
3: Ja, großes Wochenfinale hier von unserem Lieblingsspielchen Stadt, Land, Quatsch. Ihr bekommt gleich wieder einen Buchstaben, 30 Sekunden Zeit und viele verrückte Kategorien. Ihr rätselt alle vorm Radio mit. Im Radio macht das heute der Yannick aus Dettenheim. Hallo Yannick.
4: Guten Morgen.
0: Ja, es ist eine heiße Nummer hier, denn als Wochenpreis haben wir eine Sauna, die dann rausgeht für 24 Stunden. Entweder zu dir, Yannick, wenn du jetzt unseren Führenden Michael aus Karlsruhe toppen kannst mit 8 Punkten.
5: Der Buchstabe des Morgens ist E wie Emil.
3: Stadt.
4: Erfurt.
3: Ein Land.
4: Estland.
3: Das ist sommerlich.
4: Erdbeeren.
3: Willst du mehr von?
4: Erdbeeren.
3: Ein Schulfach.
4: Englisch.
3: Dein Chef ist?
4: Einfach klasse.
3: Oh, ein Ort für das erste Date.
4: Weiter.
3: Etwas, das duftet.
4: Weiter.
3: Oh nein!
0: Oh, unser Erdbeer-Yannick. Ja, geil. Erdbeeren sind super und regional. Lieben wir.
4: Ja.
0: Yannick, ich zähle schnell zusammen. Es sind gute 6 Punkte für dich.
3: War geil. Ja? Super.
4: Danke.
3: So, ihr könnt auch gerne mitspielen und zwar über www.dieneuewelle.de einfach anmelden.
0: Ja, und dann sagen wir herzlichen Glückwunsch an Michael und Michaela aus Karlsruhe. Ja, ja. Die kriegen jetzt demnächst, wenn sie wollen, wenn es mal wieder kalt ist, eine Sauna vor die Hütte gestellt und dann können sie einfach mal darin richtig schön ein paar Stunden erleben.
3: Nächste Woche spielen wir auch, haben wir einen super Preis und zwar Eintritt für 5 Personen in die Ninja World Karlsruhe inklusive eine Stunde im Trampolinpark. Das ist ein wirklich spaßiger Preis und den holt ihr euch.
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0: Das ist genau die richtige Portion. Hallo wach und hallo gute Laune, die ihr braucht, um gut reinzukommen diesen Freitag. Und wir helfen euch dabei. Die neue Welle ist hier gleich mit Lieblingsmusik von Taylor Swift. 8.15 Uhr.
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3: Frankreich ist weiter, Freunde. Und Mbappé und Dembélé sorgen weltweit für Begeisterung. Ja, Frankreich spielt sich fast mühelos ins Halbfinale der Fußball-WM, gewinnt gegen Marokko am Ende mit 2:0. Und die internationale Presse ist begeistert. Die französische Sportzeitung L'Équipe schreibt, nicht aufzuhalten. Erst effizient und dann mitreißend. Le Parisien schreibt, die Welt liegt ihnen zu Füßen. Ja, es sind auch wirklich tolle Spieler, die Frankreich da in seinen Reihen hat.
4: Doué, zu Mbappé. Mbappé, mon Dieu! Dieser Typ ist einfach nur galaktisch. Elfmeter verschossen, egal, er macht trotzdem sein Ding. Dembélé, Dembélé! Frankreich 2, Marokko 0.
3: Ja, es war easy für die französische Nationalmannschaft. Ein bisschen neidisch habe ich mir das Spiel angeguckt und habe gedacht, ach Mann, wenn Deutschland doch auch so eine Truppe hätte.
0: Ja, komm, die nächste EM steht ja schon vor der Haustür, also von daher. Also Frankreich ist der erste Halbfinalist bei dieser Fußball-WM und heute finden wir dann den Gegner für Frankreich. Entweder ist es Spanien oder Belgien, denn die treten heute 21 Uhr auf dem Fußballplatz und das ZDF überträgt.
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0: Danke an euch fürs Einschalten. Die neue Welle Morgenshow am Freitag um 8.25 Uhr.
1: Hi, guten Morgen.
0: In Rheinland-Pfalz, da sind ja schon Sommerferien. Mhm. Und in Baden-Württemberg ist es gar nicht mehr so lange hin, bis dann auch die großen Ferien starten. Einige Kinder waren die Woche in den Landschulheimen und mein Sohn heute hat an der Grundschule Sommerfest.
1: Und genauso sommerliche Musik spielen wir euch in den nächsten 10 Minuten. Das ist der gute Laune-Start in den Freitag hier in der Neue Welle Morgenshow mit eurer Lieblingsmusik von Ügel. Bis gleich.
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7: Mit Tom Keimer, guten Tag. Edle Karossen und satter Motorensound. Rund 400 schöne alte Autos erwarten euch an diesem Wochenende beim Oldtimer-Meeting in Baden-Baden. Veranstalter Marc Kühler.
8: BMW ist Ehrengastmarke, wenn die ganze Bandbreite des BMW-Automobils hier in Baden-Baden präsentieren. Aber wir haben auch französische Prestigemodelle. Kleinwagen aus den Wirtschaftswunderjahren. 70er Jahre Flower Power Zeit. Der Käfer, der Porsche, der Sport-BMW in knalligen Farben. Die werden da sein und natürlich Fahrzeuge aus den 1920er, 30er Jahren. Das sind kurz genommen die Highlights dieses Jahr.
7: Ja, das einzige Problem an Oldtimern ist ja, dass die Sprit schlucken ohne Ende. Gut, dass es den Neue Welle Tankrabatt gibt. Dazu mehr in gut 10 Minuten hier in der Neue Welle Morgenshow.
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10: Achtet mal drauf, vermehrt wird beim Einkaufen im Supermarkt heute wieder ganz langsam durch die Regale geschlendert. Also zumindest die Kühlregale. Ne, da wird geguckt, auch welche Butter, welchen Käse nehmen wir.
11: Und Wassermelonen werden gekauft.
10: Ja, absolut. Alles, was irgendwie erfrischend ist bei diesem hochsommerlichen Wetter. Heute viel Sonne bis zu 32 Grad und das Wochenende. Copy-Paste geht genauso weiter.
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11: 8.32 Minuten. Danke, Uli. Wir haben den neuesten Blitzer dank dir in Baden-Baden an der Geroldsauer Straße, Höhe Haus Nummer 7. Sina meldet den Blitzer in Maulbronn am Ortseingang, Frankfurter Straße. Und Vicky und Jens haben gerade nochmal den Blitzer an der B36 in Karlsruhe bestätigt, Richtung Messe nach der Dachslander Brücke. Habt ihr auch noch was gesehen? Ruft auch gerne durch. Die Nummer ist 0721 2016 300.
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11: 4 Kilometer stockender Verkehr, 10 Minuten Zeitverlust aktuell an der A8 in Richtung Stuttgart zwischen Pforzheim West und Ost. Und alle Verkehrsupdates findet ihr natürlich auch in der Neue Welle App und auf die neuewelle.de.
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11: Und den nächsten Tankrabatt möchten wir jetzt gerne auszahlen. Es ist die Uhrzeit, wo ihr das Radio ganz laut gestellt habt. Wir suchen einen Mann. Einen Mann aus Remchingen. Einen Mann, der jedes Wochenende nach Ludwigsburg fahren muss, um dort seinen Sohn von der Uni abzuholen.
10: Voll nett.
11: Ja, geht aber auch einiges an Kohle raus. Einen Mann mit dem Namen Stefan Reinelt.
10: Also, lieber Stefan Reinelt, wenn du jetzt zuhörst und denkst, das bin doch ich, naja, dann her damit. Ruf uns zurück, wähl für deine 100 Euro die 0721 20 16 300. Und wenn ihr Stefan Reinelt aus Remchingen kennt, sagt ihm Bescheid. Ja, er möge sich sehr gerne hier bei der Neuen Welle melden.
11: Und ihr bleibt bitte auch dran, denn sollte Stefan Reinelt aus Remchingen nicht zurückrufen, dann lesen wir den nächsten Namen vor. Und das ist dann euer.
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0: Wir hätten da 100 Euro für euch im Neue Welle Tankrabatt. 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
1: 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Wir sagen nämlich einen Namen durch und der ruft uns bitte zurück.
0: Und wir suchen jetzt einen Mann aus Remchingen, der jedes Wochenende nach Ludwigsburg fahren muss, seinen Sohn abzuholen. Und zwar Stefan Reinelt aus Remchingen. Ruf an 0721 20 16 300.

0: Das ist der gute Laune-Sound hier bei der neuen Welle, der euch reinbringt in den Freitagmorgen. Wir haben es 8:41 und sind auf der Suche nach Stefan Reinelt aus Remchingen. Im Neue Welle Tankrabatt hat er die Chance, 100 € zu gewinnen, wenn er uns dann anruft. Und ob er dran ist, ob er uns angerufen hat, das hört ihr gleich in 30 Sekunden.
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0: 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Ihr sagt uns einfach auf dieneuewelle.de euer Namen und schaltet dann jeden Tag um 8.30 Uhr und 15.30 Uhr euer Radio auf die neue Welle ein.
4: Denn zu diesen Uhrzeiten sagen wir einen Namen im Radio durch. Im besten Fall ist das euer Name. Und dann habt ihr 2 Songs Zeit, uns zurückzurufen, um euch den Tankrabatt klarzumachen. 100 € gehen dann quasi auf unsere Rechnung.
0: Ja, vor 2 Songs, ne, haben wir den Namen von Stefan Reinelt aus Remchingen durchgesagt.
4: Jetzt ist die große Frage. Stefan aus Remchingen, bist du jetzt an der Neue Welle Hotline?
0: Hallo?
5: Ja, aber sicher.
0: Ja, du hast gewonnen, Stefan!
5: Super!
4: Wow, 100 € für deine nächste Tankfüllung.
5: Super, klasse.
4: Mega. Erzähl, wie hast du es mitbekommen? Hast du es selber mitbekommen oder hat dich jemand angerufen?
5: Ja, ich habe es selber mitbekommen.
0: Sehr geil. Das heißt, du hast heute früh die Neue Welle Morgenshow gehört und hast deinen Namen im Radio zum allerersten Mal wahrscheinlich vernommen und hast uns dann angerufen. Was ist das für eine Geschichte? Du hast uns geschrieben, dass du jeden Monat oder jede Woche sogar nach Ludwigsburg fährst. Erzähl mal.
5: Ja, mein Sohn, der Kevin, der studiert in Ludwigsburg und den muss man halt am Wochenende immer wieder abholen, damit er wieder heimkommt und seine Wäsche waschen lassen kann.
4: Ne? Ich wollte gerade sagen, man kommt als Student nur nach Hause, weil man keine eigene Waschmaschine hat. Jawohl.
5: Ja, genau, so sieht's aus.
4: Ach Stefan, das ist fantastisch, dass du das machst, dass du deinen Sohn aus Ludwigsburg abholst und ja, jetzt wird die nächste Fahrt und die Fahrt zurück auf jeden Fall wieder ein bisschen einfacher mit den 100 €.
5: Ja, super, vielen, vielen Dank.
0: Sehr gerne, Stefan, und Dankeschön fürs neue Welle einschalten. Ihr hört natürlich auch gerne die Neue Welle, denn der Tankrabatt geht ja weiter. Klickt euch dazu auf dieneuewelle.de noch kurz rein, sagt uns, wie ihr heißt und die nächste Runde auf diesen Tankrabatt für euch heute Nachmittag beim Kollegen Jan Zipperer um 15.30 Uhr.
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0: Das ist der gute Laune-Start in euren Freitagmorgen. Wir sind total stolz, dass wir an eurer Seite sein dürfen, dass ihr euch für die neue Welle Morgenshow entschieden habt. Gleich geht's weiter mit Miley Cyrus hier bei der neuen Welle. Jetzt haben wir es 8:48.
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2: Im Bundestag stehen ein paar schlagzeilenträchtige Gesetzesvorhaben der schwarz-roten Koalition zur Abstimmung. Allen voran das Heizungsgesetz. Kanzler Merz und Wirtschaftsministerin Reiche wollen ja unbedingt die Gasöfen wieder haben. Und das Krankenkassen-Sparpaket soll beschlossen werden. Dazu mehr in 15 Minuten in den Neue Welle News.
1: Bestes Ferienwetter für alle Ferienkids in Rheinland-Pfalz. Die haben ja schon Sommerferien und alle anderen in der Baden-Württemberg-Region freuen sich heute einfach auf Feierabend. Ja, heute Sonne, satt und das bei 32 Grad.
0: Das neue Welle-Verkehrsupdate mit der neuesten Blitzermeldung. Sascha hat's gesehen, an der B10 stehen sie am Ortseingang Söllingen. Das ist die Hauptstraße, wenn ihr von Kleinsteinbach kommt. Und dann fahrt vorsichtig, denn auf der linken Spur der A8 ist ein Fahrzeug liegen geblieben. Ich sage euch auch genau wo, Karlsruhe Richtung Stuttgart, zwischen dem Dreieck Karlsruhe und Karlsbad auf der linken Spur ein Fahrzeug, das liegen geblieben ist. Und hier geht's weiter mit einer Frau, die eine unglaubliche Stimme hat. Ein Schmelz, aber auch gleichzeitig ein Reibeisen. Ja, die Rede ist von Miley Cyrus bei eurer Lieblingsmusik jetzt mit Flowers hier bei der neuen Welle. 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

0: Ganz entspannt starten wir gut gelaunt in diesen Freitagmorgen. Schön, dass ihr da seid. Kurz vor neun, hier ist die neue Welle.
1: Hallo.
0: So, und seit gestern wissen wir es, Frankreich steht im Halbfinale der Fußball-Weltmeisterschaft. Heute wird sich entscheiden, ob Spanien oder Belgien noch dazu kommt. Ja. Die beiden spielen gegeneinander. Und wer dann Weltmeister wird, das sehen wir beim großen Finale am 19. Juli.
1: Ja, und hören tun wir ja auch zum allerersten Mal so richtig was. Es gibt eine Halbzeitshow beim Finale und da sind viele eurer Lieblingsmusiker mit dabei. Die FIFA hat Justin Bieber bestätigt. Madonna, Shakira und auch die hier. Ja, Coldplay gemeinsam mit BTS. Ebenfalls im großen Finale der Fußball-WM und in den nächsten 10 Minuten bei eurer Lieblingsmusik hier bei der Neuen Welle.
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0: Mit Tom Keimer, guten Morgen. Der Weg für das neue Heizungsgesetz ist frei. Das Bundesverfassungsgericht hat den Eilantrag der Linken abgewiesen. Damit kann der Bundestag heute wie geplant über das Gesetz der schwarz-roten Koalition abstimmen. Es gilt aber als Rückschritt beim Klimaschutz, Neue Welle-Reporterin Zoe Tassovali.
21: Die Koalition will vor allem die umstrittene 65%-Regel kippen. Neue Heizungen sollen also nicht mehr zwingend überwiegend mit erneuerbaren Energien laufen. Stattdessen setzt die Regierung auf mehr Wahlfreiheit. Neue Gas- und Ölheizungen bleiben möglich. Sie müssen allerdings nach und nach mit einem steigenden Anteil klimaneutraler Brennstoffe betrieben werden. Umweltverbände halten das für einen Rückschritt beim Klimaschutz und warnen, dass neue Gasheizungen für Mieter am Ende teuer werden könnten.
0: Der Bundestag stimmt heute auch über das Krankenkassen-Sparpaket von Gesundheitsministerin Nina Warken ab. Das soll die gesetzliche Krankenversicherung ja finanziell entlasten und weitere Beitragserhöhungen verhindern.
21: Hinter den Kulissen hat die Koalition fast bis zum Schluss an dem Paket gefeilt und sie hat einige Pläne doch wieder entschärft. So soll die kostenlose Familienversicherung für Eltern mit Kindern unter 12 Jahren länger erhalten bleiben, als es zunächst geplant war. Viele Versicherte müssen sich trotzdem auf Einschnitte einstellen. Bei Medikamenten müssen Patienten dann tiefer in die Tasche greifen. Gleichzeitig sollen Praxen, Kliniken und die Pharmabranche bei den Ausgaben stärker in die Pflicht genommen werden.
0: Der Volkswagen-Konzern muss sparen, aber nach der Aufsichtsratssitzung gibt's noch keine Klarheit. Diskutiert wird das sogenannte Zielbild 2030. Demnach soll rund die Hälfte aller Modelle von VW, Audi und Co. eingestampft werden. Außerdem stehen Werksschließungen wie in Neckarsulm im Raum. VW-Betriebsratschefin Cavallo fordert von Konzernboss Blume nun, gegenüber der Belegschaft Stellung zu beziehen. Und noch ein kleiner Tipp zum wahrscheinlich mittlerweile dritten Morgenkaffee. Welches Stück Gernsbacher Geschichte wieder zum Leben erweckt werden soll, das seht ihr auf dieneuewelle.de und in der Neue Welle App.
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1: Alle Gartenbesitzer, ja, die müssen heute wieder ihre Blumen selber begießen. Denn es gibt heute keine Wolke, aus der Regen fällt. Heute gibt's eigentlich nur blauen Himmel, viel Sonne, Temperaturen bis zu 32 Grad. Und am Wochenende geht's Copy-Paste weiter. Es wird sogar noch ein Stückchen heißer.
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23: 9:03, der neueste Blitzer, den hat Danny gemeldet in Pforzheim an der Rotplatte. Da stehen sie in Richtung Dill-Weißenstein und machen Fotos in beide Richtungen. Auch in Oberhausen-Rheinhausen steht ein Blitzer an der Kolpinstraße in Höhe Bushaltestelle. Und Nicole meldet in Weingarten einen Blitzer an der Ringstraße Höhe Mineralix Arena. Habt ihr noch was entdeckt? Dann warnt alle, die unterwegs sind. Nutzt dafür die 0721 2016 300.
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23: Zwei gefährliche Situationen. Einmal liegt eine Metallstange auf der A5, und zwar Basel Richtung Karlsruhe zwischen Appenweier und Achern. Bitte hier Vorsicht. Und noch eine gefährliche Situation an der A8 Richtung Stuttgart ist zwischen dem Dreieck Karlsruhe und Karlsbad ein Fahrzeug liegen geblieben, und zwar auf der linken Fahrspur. 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
1: Wie sieht's aus? Hättet ihr Bock auf 100 Euro zum Tanken?
23: Also wenn du mich so fragst, Franzi, da sage ich ja. 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
1: 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Es gibt zwei Uhrzeiten, an denen ihr die Neue Welle ein bisschen lauter zu stellen habt. Und welche das sind, das sagen wir euch in 10 Minuten.

0: Das ist der gute Laune-Sound für den guten Start in den für euch hoffentlich letzten Arbeitstag. Es ist ein Freitagmorgen, ihr habt die neue Welle im Radio laufen, dankeschön. Und das um 9.14 Uhr.
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2: 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Ne?
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2: Heute Morgen haben wir einen Mann aus Remchingen gesucht, der viel Sprit verfährt, weil er seinen Sohn aus der Uni abholt in Ludwigsburg und das jede Woche. Stefan aus Remchingen, bist du jetzt an der Neue Welle Hotline?
0: Hallo?
3: Ja, aber sicher.
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3: Super!
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0: Hier ist die neue Welle an eurem wohlverdienten Freitagmorgen. Und zwar um 9:45 hoffen wir, dass ihr gut gelaunt in diesen Tag startet.
1: Hi.
0: Das kriegen wir auch hin mit eurer Lieblingsmusik, die wir ja hier den ganzen Tag spielen. Und was war das gestern schon wieder für ein Fußballspiel? Mbappé, Dembélé, Olise, Ole, Ole. Frankreich ist im Halbfinale der Fußball-Weltmeisterschaft, konnte gestern gegen Marokko gewinnen. Und mit französischer Musik geht's auch gleich hier weiter.
1: Das sind die DJs von Ofenback gemeinsam mit der Sängerin Norma Jean Martinet. Also richtig schön französisch wird's hier in den nächsten 10 Minuten bei eurer Lieblingsmusik, wenn ihr dranbleibt. Bei der neuen Welle.
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10: Heute Abend wird ganz oft bestimmt in der neue Welle-Region der Grill angeworfen und einfach mal wieder schön mit Freunden und Family grillen. Herrlichst! Falls ihr noch Platz habt, könnt ihr mich gerne einladen. Heute Sonne satt und das bei blauem Himmel. Temperaturen bis zu 32 Grad und auch das Wochenende wird hochsommerlich.
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0: 9.31 Uhr, der neueste Blitzer kommt von Uli. Er oder sie, ich weiß gar nicht, hat in Baden-Baden an der Geroldsauer Straße Höhe Hausnummer 7 einen Blitzer gesehen. Dann haben wir in Maulbronn einen Blitzer am Ortseingang von der Frankfurter Straße und in Karlsruhe an der Rindheimer Querallee in Höhe Flugsicherung. Habt ihr noch einen Blitzer entdeckt, dann ruft gerne mal durch und warnt einfach alle, die unterwegs sind. Nutzt dafür die 0721 2016 300.
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0: Vorsicht, ein Spanngurt liegt auf der A6 Mannheim Richtung Heilbronn zwischen Kreuz Mannheim und Mannheim-Schwetzingen hier auf der rechten Spur und plant mal bitte 15 Minuten mehr Zeit ein in Höhe Karlsbad auf der A8 in Fahrtrichtung Karlsruhe. Da gab es offensichtlich einen Unfall und deswegen staut es sich hier ungefähr auf 2 bis 3 Kilometern Länge. Alle Verkehrsupdates findet ihr auch in der neue Welle App und auf die neue Welle.de.
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0: Endlich ist er da, der Freitagmorgen. Hi, schön, dass ihr da seid.
10: Hallo.
0: Und Eltern sein bedeutet, die Kids zum Sport zu fahren. Mhm. Eltern sein bedeutet auch mal nachts aufzustehen und zu schauen, ob die kleinen Racker auch wirklich zugedeckt sind. Und Eltern sein bedeutet auch, den Kindern zu helfen, sich einen Beruf für später auszusuchen.
10: Ja, und hervorragend passt es dazu, dass es heute in einer klimatisierten Halle eine Ausbildungsmesse gibt. Ja, da können eure Kids schon mal vom zukünftigen Beruf träumen. Und wo das stattfindet, das sagen wir euch in 10 Minuten.

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0: Ah, das Wochenende können wir schon so ganz langsam am Horizont sehen. Ja, die neue Welle ist hier und begleitet euch durch den Freitag mit eurer Lieblingsmusik.
1: Irgendwann werden eure Kids sich mal Gedanken machen, wie das Leben nach der Schule weitergehen wird. Vielleicht stehen eure Kinder ja auch gerade vor so einer solch wichtigen Entscheidung. Und falls das so ist, gibt's heute eine Ausbildungsmesse, um sich da spannende Infos zu holen. Seit 9 Uhr läuft die, und zwar in der Badener Halle in Rastatt.
2: Schülerinnen und Schüler erwartet vor Ort ein ganz vielfältiges Angebot an Möglichkeiten, an Informationen, an verschiedenen Firmen und wirklich die Chance, mal ins Gespräch zu kommen mit den Menschen. In unserer digitalen Welt ist das, glaube ich, so ein ganz großer Wert, dass man auch mal einen möglichen Ausbildungsbetrieb und die Menschen dort kennenlernt und miteinander ins Gespräch kommen kann.
0: Das sagt Andreas Schneier von der AOK Mittlerer Oberrhein, die Ausbildungsmesse in Rastatt gemeinsam mit der Sparkasse Gernsbach organisiert haben. Und insgesamt sind fast 70 Firmen vor Ort. Alle suchen sie Azubis, auch die Firma Reif.
3: Wir bilden bis zu 15 Azubis pro Lehrjahr aus, haben den Tiefbaufacharbeiter, Straßenbauer, Hochbaufacharbeiter, Bettung- und Stahlbettungbauer, Baugeräteführer, Industriekaufleute und verschiedene Studiengänge.
1: Wahnsinn. Wahnsinn. Also, es ist eine spannende Messe, Ausbildungsmesse, heute noch bis 15 Uhr in der Messe Rastatt. Könnt ihr auf jeden Fall gerne vorbeischauen, wenn ihr da heute ein bisschen Zeit habt. Und ansonsten genießt einfach eure Lieblingsmusik hier bei der neuen Welle für den schönen Freitag. Shabuzi, guten Morgen.
0: Hallo.

0: Gemeinsam schaffen wir diesen Freitag auch noch für euch. Hoffentlich letzter Arbeitstag der Woche. Die neue Welle ist hier und das um kurz vor 10.
1: Guten Morgen.
0: Lieblingsmusiker Michael Schulte, der hat auf Instagram jetzt ein neues Pärchenfoto gepostet. Und zwar hat er seiner Frau zum Geburtstag gratuliert, seine Frau Kiko.
1: Aha. Heißt sie, das ist ein schöner Name, heißt sie wirklich Kiko?
0: Nee, das ist ihr Name bei Instagram. Eigentlich heißt sie Katharina.
1: Okay. Michael Schulte, Beautiful Reason, ist ein richtig schöner Song, der euch richtig gut in den Freitag bringen wird und euch begleitet auf dem Weg ins Wochenende. Hier bei der neuen Welle hört ihr ihn in den nächsten 10 Minuten bei eurer Lieblingsmusik. Bis gleich.
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18: Mit Tom Keimer. Guten Tag. Der Bundestag entscheidet heute über das Sparpaket von Gesundheitsministerin Nina Warken mit Ausgabenkürzungen für Kliniken, Arztpraxen und mehr Zuzahlung bei Medikamenten sollen die gesetzlichen Krankenkassen finanziell entlastet und weitere Beitragserhöhungen für Versicherte verhindert werden. An anderer Stelle macht die Regierung den Geldhahn auf. Der Bundestag hat eine Finanzspritze für Länder und Kommunen beschlossen. Das Gesetz sieht einen jährlichen Zuschuss von jeweils 1 Milliarde Euro vor. Ein Viertel der Summe, also 250 Millionen, sollen direkt an klamme Kommunen gehen für Kitas, Schulen oder Schwimmbäder. Damit Smartphones und Haushaltsgeräte künftig länger halten, sollen wir ein Recht auf Reparatur bekommen. Nach dem Bundestag stimmt heute der Bundesrat darüber ab. Neue Welle-Reporterin Ursula Winkler.
24: Geräte müssen künftig schon so gebaut sein, dass man sie reparieren kann. Der Akku etwa darf also nicht fest verschweißt oder verklebt sein, sondern muss ausgetauscht werden können. Die Hersteller werden auch verpflichtet, Produkte während der üblichen Lebensdauer zu einem angemessenen Preis zu reparieren. Eine Waschmaschine zum Beispiel sollte schon 10 Jahre lang gut funktionieren. So sollen die Verbraucherrechte gestärkt werden und die Berge an Elektroschrott schrumpfen.
18: Zur Fußball-WM. Frankreich steht im Halbfinale. Die Equipe Tricolore gewann mit 2:0 gegen Marokko. Neue Welle-Reporter David Riemer.
25: Mbappé scheiterte zunächst mit einem Elfmeter an Marokkos Keeper Bono. In der 60. Minute traf der Franzose dann aber per Traumtor zur Führung. Ein Schlenzer ins rechte Eck, unhaltbar. Ousmane Dembélé legte nur 6 Minuten später nach zum 2:0 Endstand. Für Frankreich war es der 6. Sieg im 6. Spiel bei diesem Turnier. Und Mbappé hat in seinem 20. WM-Spiel den 20. Treffer erzielt. Nur einen weniger als Rekordhalter Lionel Messi aus Argentinien.
18: Heute Abend ist das 2. Viertelfinale bei der Fußball-Weltmeisterschaft Spanien gegen Belgien. Anpfiff ist um 21 Uhr, diesmal im ZDF.
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27: Das ist absolutes Traumwetter für so einen Freitag, denn nach eurem Feierabend später könnt ihr auf direktem Weg ins Freibad gehen. Die Sonne scheint heute nämlich wie eh und je bei bis zu 33 Grad und im neue Welle-3-Tage-Trend steigen die Temperaturen dann sogar auf bis zu 35 Grad.
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27: Es ist 10.02 Uhr und Uli hat uns einen Blitzer gemeldet in Baden-Baden an der Gerolzauer Straße, Höhe Haus Nummer 7. Außerdem wird geblitzt in Maubronn am Ortseingang an der Frankfurter Straße und in Karlsruhe an der Rindheimer Querallee, Höhe Flugsicherung. Wenn ihr auch noch einen Blitzer gesehen habt, dann warnt gerne alle unterwegs über die 0721 2016 300.
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27: Die Straßen sehen aktuell recht ruhig aus. Ihr braucht nur ein bisschen länger auf der A8. Karlsruhe Richtung Stuttgart zwischen Pforzheim West und Pforzheim Ost staut sich's aktuell. Wenn es aber neue Verkehrsupdates gibt, dann lest ihr die jederzeit nach auf dieneuewelle.de oder in der kostenlosen Neue Welle App.
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27: Erst einen Elfmeter verschossen und dann doch noch mit 2:0 gewonnen. Gestern Abend hat sich Frankreich mit ihrem Sieg gegen Marokko den Einzug ins WM-Halbfinale gesichert. Und was heute noch wichtig ist, um später in der Mittagspause mitreden zu können, das hört ihr in 10 Minuten bei unseren drei Themen des Tages hier bei der Neuen Welle mit Leonora. Hi!

0: Ihr hört die neue Welle, den Mehrmusik-Arbeitstag und die drei Themen des Tages mit Tom Keimer, das bin ich. Heute ist Freitag und heute ist im Bundestag die berühmte letzte Sitzung vor der Sommerpause. Dann fahren die Politiker in Urlaub. Kanzler Merz möchte aber nicht mit leeren Händen in die Ferien gehen. Er will wenigstens ein zentrales Reformvorhaben seiner schwarz-roten Koalition verabschiedet wissen. Und so steht heute das umstrittene Sparpaket für die gesetzliche Krankenversicherung im Bundestag zur Abstimmung. Gesundheitsministerin Nina Wagen hat ein regelrechtes Rotstift-Festival vorgelegt. Nicht ganz zu Unrecht, die Kosten im Gesundheitswesen explodieren, ohne dass deswegen die Versorgung besser würde. Da muss also gespart werden und reformiert. Das bestreitet auch kein Mensch. Und dennoch wächst die Kritik an Warkens Plänen. Die will mit Ausgabenkürzungen die gesetzlichen Kassen entlasten und für Versicherte Beitragserhöhungen verhindern. Allerdings steigt dafür zum Beispiel die Zuzahlung bei Medikamenten. Vor allem aber werden Vergütungen für Kliniken und die Budgets der Arztpraxen gekürzt und gedeckelt, was die Medizinvertreter natürlich auf die Palme bringt. Verbände warnen vor einem Krankenhaussterben und einer Gefährdung der medizinischen Versorgung. Heute auch noch im Bundestag ist das Heizungsgesetz. Kanzler Merz hatte ja schon in seinem Wahlkampf vergangenes Jahr damit geworben, das von Robert Habeck eingeführte Gebot für klimafreundliche Heizsysteme abzuschaffen und stattdessen wieder fossile Öl- und Gasbrenner zuzulassen. Mit Katharina Reiche, der ehemaligen Chefin des Gaslobbyverbandes, hat er die für diesen Zweck richtige Frau als Wirtschaftsministerin berufen. Und schon beschlossen und damit durch ist Ministerin Reiche mit ihrem Plan, auch jede Menge neuer Gaskraftwerke in Deutschland zu bauen. Das hat der Bundestag gestern Abend noch beschlossen. Hintergrund: Reiche hält erneuerbare Energieträger wie Windkraft und Solarstrom für nicht versorgungssicher genug. Stichwort Dunkelflaute. Und als wetterunabhängiges Backup der Stromversorgung sollen Gaskraftwerke einspringen, die jetzt neu gebaut werden sollen. Um ein bisschen die Gemüter zu beruhigen, sollen aber diese Gaskraftwerke schrittweise in Zukunft mit klimafreundlicherem Wasserstoff befeuert werden. Nur ist diese Technologie noch nicht serienreif und es ist auch ein bisschen eine Wette auf die Zukunft, ob das je der Fall sein wird. Gleichzeitig bremst das Haus Reiche den Ausbau der erneuerbaren Energien. Die Kritik, vor allem natürlich der Grünen, folgt auf dem Fuße. Schwarz-Rot wolle die Zeit zurückdrehen ins fossile Verbrennungszeitalter. Apropos Brennen. Wegen der aktuell hohen Waldbrandgefahr sperren mehrere Landkreise der Region erneut öffentliche Grillstellen. Wo überall, seht ihr auf dieneuewelle.de und in der Neue Welle App.
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0: Die neue Welle ist da an eurem Arbeitstag und egal, wie es heute läuft, vielleicht läuft es ja richtig gut heute bei euch. Die Kollegen in guter Stimmung, nette Kunden, vielleicht ist es auch genau das Gegenteil und es ist stressiger als die letzten Tage. Egal wie, wir schrauben bei euch allen jetzt gleich nochmal das gute Laune-Level nach oben mit eurer Lieblingsmusik. Und dazu gehört zum Beispiel dieser Comeback-Hit, den sich Cyril geschnappt haben, Stumbling In. Und wir haben auch Britney Spears bei uns dabei. Einer der prägendsten Pop-Hits Anfang der 2000er. Und der ist mit dabei, hier bei eurer Lieblingsmusik bei der neuen Welle.
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20: Heute klebt ihr mit euren kurzen Hosen an euren Stühlen fest, weil es richtig heiß ist. Bei Temperaturen von bis zu 33 Grad. Und jetzt steigen die Temperaturen auch immer weiter hoch in den nächsten Tagen auf bis zu 35 Grad im neue Welle-3-Tage-Trend.
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20: Es ist 10.30 Uhr und Melanie hat einen ganz neuen Blitzer gemeldet. In Ottersweier an der Römerstraße von Haft kommend. Außerdem gibt's noch einen in Gaggenau bei der Jahnhalle und in Baden-Baden an der Geroldsauer Straße Höhe Haus Nummer 7. Wenn ihr auch noch einen Blitzer gesehen habt, dann sagt sehr gerne Bescheid über die 0721 2016 300.
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20: Fahrt vorsichtig, wenn ihr auf der A5 unterwegs seid. Karlsruhe Richtung Basel. Zwischen Baden-Baden und dem Rastplatz Feldmatt West liegen Fahrzeugteile auf allen Spuren. Außerdem braucht ihr ein bisschen länger auf der A8. Karlsruhe Richtung Stuttgart zwischen Pforzheim West und Pforzheim Ost. Alle Verkehrsupdates gibt's für euch auch jederzeit zum Nachlesen auf dieneuewelle.de oder in der kostenlosen Neue Welle App.
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20: Wem das Wetter aktuell nicht heiß genug ist, der konnte diese Woche bei Stadtland Quatsch eine mobile Sauna gewinnen. Und heute Morgen um 8.10 Uhr war Wochenfinale. Das heißt, Yannick aus Dettenheim hatte nochmal die Chance, das Ruder rumzureißen. Und ob er es geschafft hat, das hören wir uns in 10 Minuten nochmal an. Hier bei der Neuen Welle, mein Name ist Leonora und ich hoffe, ihr habt einen schönen Freitag.

0: Stadt,
1: Land,
2: Quatsch. Ja, großes Wochenfinale hier von unserem Lieblingsspielchen Stadt, Land, Quatsch. Ihr bekommt gleich wieder einen Buchstaben, 30 Sekunden Zeit und viele verrückte Kategorien. Ihr rätselt alle vorm Radio mit. Im Radio macht das heute der Yannick aus Dettenheim. Hallo Yannick.
3: Guten Morgen.
4: Ja, es ist eine heiße Nummer hier, denn als Wochenpreis haben wir eine Sauna, die dann rausgeht für 24 Stunden. Entweder zu dir, Yannick, wenn du jetzt unseren Führenden Michael aus Karlsruhe toppen kannst mit 8 Punkten.
5: Der Buchstabe des Morgens ist E wie Emil.
2: Stadt.
3: Erfurt.
2: Ein Land.
3: Estland.
2: Das ist sommerlich.
3: Erdbeeren. Estland.
2: Das ist sommerlich.
3: Erdbeeren.
2: Willst du mehr?

0: Ja.
1: Yannick, ich zähle schnell zusammen. Es sind gute 6 Punkte für dich.
2: War geil.
1: Ja?
2: Super.
0: Danke.
2: So, ihr könnt auch gerne mitspielen und zwar über www.dieneuewelle.de einfach anmelden.
1: Ja, und dann sagen wir herzlichen Glückwunsch an Michael und Michaela aus Karlsruhe. Ja, ja. Die kriegen jetzt demnächst, wenn sie wollen, wenn es mal wieder kalt ist, eine Sauna vor die Hütte gestellt und dann können sie einfach mal darin richtig schön ein paar Stunden erleben.
2: Nächste Woche spielen wir auch, haben wir einen super Preis und zwar Eintritt für 5 Personen in die Ninja World Karlsruhe inklusive 1 Stunde im Trampolinpark. Das ist ein wirklich spaßiger Preis und den holt ihr euch.
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0: Einen wunderschönen und entspannten Arbeitstag wünschen wir euch. Hier ist die neue Welle mit eurer Lieblingsmusik. Ja, manche Tage, kennt ihr, sind eher hui, manche Tage sind dann doch eher pfui. Und egal, wie es euch heute geht, wir sind bei euch mit eurer Lieblingsmusik und vor allem auch mit so ein bisschen Frühlingsfeeling. Dafür sorgen Ed Sheeran mit Azizam und einer der größten Gute-Laune-Hits. Man hört 5 Sekunden und sagt sich, okay, alles vergessen, jetzt geht's mir gut. Also lasst euch nicht stressen und bleibt schön bei uns hier bei der neuen Welle und eurer Lieblingsmusik.
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16: Mit Tom Keimer. Guten Tag. Die schwarz-rote Koalition will heute wichtige Reformen im Bundestag beschließen, darunter das Sparpaket für die gesetzlichen Krankenkassen. Gesundheitsministerin Nina Warken will Vergütungen für Kliniken und Ärzte kürzen, um höhere Beiträge für Versicherte zu verhindern.
17: Mit dem Beitragssatzstabilisierungsgesetz bringen wir Einnahmen und Ausgaben der gesetzlichen Krankenkassen endlich wieder in ein Gleichgewicht.
16: So die Ministerin. Die Opposition ist aber ganz anderer Meinung. Grünen-Fraktionschefin Britta Hasselmann.
18: Es wird keine Effizienzgewinne geben und es wird keine Beitragsstabilität geben, sondern Krankenhausinsolvenzen, überlastete Hausärzte.
16: Auch linken Politikerin Heidi Reicheneck ist dagegen.
19: Vor allem steigen die Zuzahlungen, die Familien werden stärker belastet, die Versorgung kaputt gekürzt. Alle leiden unter ihrer Reform, außer die Pharmakonzerne, denn die schonen sie.
16: Die Abstimmung über das umstrittene Sparpaket läuft im Moment im Bundestag. Wir halten euch natürlich auf dem Laufenden. Bei Unfällen mit geliehenen E-Scootern gelten künftig strengere Regeln für Vermieter. Das hat der Bundestag am Abend beschlossen. Wenn bisher zum Beispiel ein schlecht geparkter Roller gegen ein Auto kippte und Beulen machte, musste der geschädigte Autobesitzer den Verursacher ermitteln. Künftig sollen mal grundsätzlich der E-Scooter-Verleih haften bzw. rausfinden, wer den Roller zuletzt gefahren hat. Edle Karossen und satter Motorensound. Rund 400 schöne alte Autos erwarten euch an diesem Wochenende beim Oldtimer-Meeting in Baden-Baden. Welche Schätzchen dabei sind, weiß Veranstalter Marc Hüller.
20: BMW ist Ehrengastmarke, wenn die ganze Bandbreite des BMW-Automobils hier in Baden-Baden präsentieren. Aber wir haben auch französische Prestige-Modelle. Kleinwagen aus den Wirtschaftswunderjahren, 70er Jahre Flower Power Zeit, der Käfer, der Porsche, der Sport BMW in knalligen Farben, die werden da sein. Und natürlich Fahrzeuge aus den 1920er, 30er Jahren. Das sind kurz genommen die Highlights dieses Jahr.
16: Am Sonntag ist dann auch noch verkaufsoffener in der Baden-Badener Innenstadt. Soweit das Wichtigste. 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
21: Das ist tolles Eiswetter heute und dann setzt ihr euch später am besten auch in die Eisdiele rein. Da ist es nämlich mit der Klimaanlage noch angenehmer. Draußen haben wir es heute nämlich bis zu 33 Grad und im Neue Welle 3-Tage-Trend sogar bis zu 35 Grad.
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21: Es ist 11:02 Uhr und wir sagen Danke an Melanie, denn sie hat uns einen Blitzer gemeldet in Ottersweier an der Römerstraße von Haft kommend. Außerdem gibt's noch einen Blitzer in Gaggenau an der Eckener Straße Höhe Jahnhalle und in Baden-Baden an der Geroldsauer Straße Höhe Haus Nummer 7. Und wenn ihr auch noch einen gesehen habt, dann sagt doch sehr gerne Bescheid über die 0721 2016 300.
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21: Ihr braucht aktuell ein bisschen länger, wenn ihr auf der A8 unterwegs seid. Karlsruhe Richtung Stuttgart zwischen Pforzheim West und Pforzheim Ost. Alle Verkehrsupdates gibt's auch jederzeit für euch zum Nachlesen auf dieneuewelle.de oder in der kostenlosen Neue Welle App.
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21: Gefühlt die ganze Pfalz wird sich heute Abend in Landau treffen, denn das ganze Wochenende lang findet der Landauer Sommer statt. Das ist ein richtig schönes Straßenfest mit leckerem Essen, Trinken und Live-Musik. Und mit guter Musik von Lieblingsmusiker David Guetta und Sia geht's jetzt auch hier bei der Neuen Welle weiter. Schön, dass wir euch bei diesem Freitag begleiten dürfen.

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1: Heute der 10. Juli 2018.
2: Wir springen zurück in einen Sommer, in dem die Welt über 2 Wochen lang nach Thailand schaut. Vielleicht erinnert ihr euch, dort war eine Jugendfußballmannschaft mit ihrem Trainer in einer Höhle eingeschlossen. Erst nach 9 Tagen werden sie gefunden. 2 Wochen läuft dann die Rettungsmission. Dann am 10. Juli 2018 die erlösende Nachricht.
3: Die Mission ist beendet. Jubel bei den mehr als 1000 Helfern. Sie feiern vor allem die Rettungstaucher, die in der Höhle für die 12 Jungen und ihren Trainer ihr Leben riskiert haben.
2: In Deutschland ist 2018 gleichzeitig die Migrationspolitik eines der großen Streitthemen. An diesem Tag stellt Horst Seehofer seinen Masterplan Migration vor. Es geht um Zurückweisungen an der Grenze, Transitzentren und die Frage, wie Deutschland mit Geflüchteten umgehen soll. Im Kino ist der Sommer laut und bunt. Jurassic World, das gefallene Königreich, bringt wieder Dinosaurier auf die große Leinwand. Und Familien freuen sich über Hotel Transylvanien 3, ein Monsterurlaub.
1: In den deutschen Singlecharts steht ein Song ganz oben, der nach Sommer und Club klingt. Clean Bandit featuring Demi Lovato mit Solo. Clean Bandit liefern hier wieder diesen typischen Sommersound, aber diesmal mit einem Text, der es in sich hat. In Solo geht es nämlich darum, nach einer Trennung wieder allein klarzukommen. Nicht als traurige Ballade, sondern eher als Selbstbehauptung. Ich bin jetzt Solo, aber ich gehe trotzdem raus. Ich tanze weiter und finde wieder zu mir selbst. Demi Lovato bringt genau die richtige Stimme dafür mit. Kraftvoll, emotional, aber nicht zerbrechlich. Viele kennen sie damals schon lange. Erst als Disney-Star aus Camp Rock, später als Popkünstlerin mit eigenen Hits. Ein schöner Fun-Fact: Die Aufnahme entsteht nicht klassisch gemeinsam im Studio. Demi Lovato ist in Alabama, Clean Bandit sitzen in London und die Vocal Session läuft über FaceTime. Trotz schlechter Internetverbindung klappt dann doch alles und es hat sich gelohnt. Solo wird auch in Deutschland ein Riesenhit. 37 Wochen ist der Song in den Charts und an diesem 10. Juli 2018 ganz oben auf der 1. Hier sind Clean Bandit und Demi Lovato mit Solo.

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1: Das ist für euch die neue Welle mit eurer Lieblingsmusik. Und manchmal gibt's so Tage bei der Arbeit, da zieht sich alles wie ein Kaugummi und es ist alles irgendwie anstrengender als die letzten Tage. Und vielleicht ist ja genau heute so ein Tag bei euch, dann bleibt bei uns bei der neuen Welle, denn wir liefern euch Energie und zwar in Form von David Guetta und Sia zum Beispiel. Ja, die beiden haben schon mehrere Nummer-1-Hits weltweit geliefert und bei uns bei der neuen Welle ist zum Beispiel Beautiful People mit dabei und wir haben Musik aus den 90ern. Oh. Unvergessen und der geht immer. Sixpence None the Richer mit Kiss Me. Wir wünschen euch einen schönen Arbeitstag, hoffentlich weiterhin mit uns der neuen Welle und mit eurer Lieblingsmusik.
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1: Mit Tobias Licht. Vor 25 Jahren gründeten katholische Christen in Deutschland den Verein Donum Vitae. Die katholische Kirche in Deutschland hatte zuvor nach dem Willen des damaligen Papstes Johannes Paul II. Das gesetzliche System der Schwangerschaftskonfliktberatung verlassen müssen, weil die Vorlage der Bescheinigung über die Beratung gegebenenfalls auch Voraussetzung dafür ist, wenn dann später doch eine Abtreibung folgt. Donum Vitae bietet seither außerhalb der kirchlichen Strukturen eine katholisch geprägte und staatliche anerkannte Schwangerschaftskonfliktberatung an.
2: Donum Vitae ist nach wie vor erforderlich, weil die Bistümer sich immer noch nicht an dem staatlichen System der Konfliktberatung beteiligen wollen.
1: So Gitta Grimm, die in Karlsruhe lebende ehemalige Schulleiterin des Ursulinengymnasiums in Mannheim, langjähriges Mitglied im Zentralkomitee der deutschen Katholiken, war Gründungsmitglied und ist heute Vorsitzende des Landesverbandes Baden-Württemberg von Donum Vitae. Durch seine qualifizierte Beratungstätigkeit gelingt es Donum Vitae, ungeborene Menschen zu schützen, Frauen im Schwangerschaftskonflikt zu helfen und auch vorbeugend ungewollte Schwangerschaften verhindern zu helfen.
2: Donum Vitae ist inzwischen etabliert. Mir persönlich wäre es am liebsten, wenn es eine Anerkennung durch die Kirche gibt.
1: Ein Beitrag der katholischen Kirche.
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4: Heiß, heißer Freitag, sage ich da nur. Heute scheint nämlich die Sonne bei bis zu 33 Grad. Und auch im neue Welle-3-Tage-Trend ist der Himmel glasklar ohne Wolken bei bis zu 35 Grad.
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4: Es ist 11.30 Uhr und Andreas hat uns den neuesten Blitzer gemeldet in Ettlingen in der Schillerstraße. Außerdem wird geblitzt in Ottersweier an der Römerstraße von Haft kommend und in Gaggenau an der Eckener Straße Höhe Jahnhalle. Wenn ihr auch noch einen Blitzer gesehen habt, sagt doch sehr gerne Bescheid über die 0721 2016 300.
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4: Fahrt vorsichtig auf der A5 Karlsruhe Richtung Heidelberg zwischen Bruchsal und Kronau. Staut es sich aktuell auf dem rechten Fahrstreifen. Außerdem braucht ihr ein bisschen länger auf der A8 Karlsruhe Richtung Stuttgart zwischen Pforzheim West und Pforzheim Ost. In der Gegenrichtung auch, da liegen nämlich auch ganz viele Gegenstände auf der Fahrbahn, also hier auch vorsichtig fahren. Alle Verkehrsupdates gibt's für euch auch jederzeit zum Nachlesen auf dieneuewelle.de oder in der kostenlosen Neue Welle App.
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4: Wer muss für einen Festivalbesuch denn bitte noch weit wegfahren, wenn die Neue Welle-Region doch auch so viel zu bieten hat? Zum Beispiel heute Abend gibt's richtiges Festival-Feeling beim KIT-Unifest in Karlsruhe. Da gibt's heute und morgen auf dem Campus Süd mehrere Bühnen, Livebands, DJs und Essensstände. Um 17 Uhr geht's los und Tickets bekommt ihr auch noch an der Abendkasse. Habt ihr gehört? Hier bei

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2: Anfang 2010 schreibt eine junge Songwriterin in Nashville einen Song, der so gar nicht in den damaligen Pop-Trend passt. Überall dominieren eigentlich elektronische Beats und sie kommt mit einem Sound, der eher so an die 50er Jahre erinnert, mit Kontrabass und einer Botschaft, die aneckt. Selbstliebe statt Size Zero. Sie bietet den Song mehreren Labels an und mehreren Künstlern, doch alle sagen das Gleiche. Der Song sei nicht zeitgemäß und auch dieser Sound, der wird im Radio nicht funktionieren. Schließlich entscheidet sie sich, fast aus Trotz, den Song selbst aufzunehmen. Ohne große Erwartungen, eher so als Experiment. Und dann passiert genau das Gegenteil von dem, was alle prognostiziert haben. Der Song geht viral, wird weltweit gespielt und wird ein globaler Nummer 1 Hit. Hier ist Meghan Trainor mit All About That Bass.
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0: Wir wünschen euch einen super entspannten Arbeitstag. Hier ist die Neue Welle mit eurer Lieblingsmusik. Und da ist wirklich für jedes Geschmäckle was mit dabei. Jeden Tag, 24 Stunden, haben wir für euch ganz, ganz großartige Ohrwürmer und Songs, die Spaß machen. Zum Beispiel haben wir den Superhit der letzten Jahre von Miley Cyrus. Sie sagt mit diesem Song, ich brauche keine Männer. Ich kann mir nämlich selber Blumen kaufen. Das ist was schön Poppiges und für diejenigen, die ein bisschen mehr Rockgitarre wollen, kein Problem.
1: Lass die Leute reden und hör ihnen nicht zu. Die meisten Leute haben ja nicht.
0: Die Ärzte, die tummeln sich nämlich auch gerne hier bei uns bei der Neuen Welle. Das ist eure Lieblingsmusik für einen super entspannten Arbeitstag.
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30: Mit Tom Keimer. Guten Tag. Das umstrittene Sparpaket für die gesetzliche Krankenversicherung hat schon mal den halben Weg genommen. In seiner letzten Sitzung vor der Sommerpause hat der Bundestag dem Gesetz von Gesundheitsministerin Warken zugestimmt. Es sieht Ausgabenkürzungen für Kliniken, Arztpraxen und bei der Zuzahlung von Medikamenten vor, um die Krankenkassen finanziell zu entlassen und höhere Beiträge zu verhindern. Aber die Kritik ist groß und das Gesetz kommt heute noch in den Bundesrat. Die Länderkammer muss zwar nicht zustimmen, kann das Gesetz aber theoretisch verzögern. Heute auch noch im Bundestag ist das Heizungsgesetz. Kanzler Friedrich Merz hatte ja schon im Wahlkampf vergangenes Jahr damit geworben, das von Robert Habeck eingeführte Gebot für klimafreundliche Heizsysteme abzuschaffen und stattdessen wieder Öl- und Gasbrenner zuzulassen. Bei so schönem Wetter, da zählt es zu euren Lieblingsbeschäftigungen, das Grillen. Und das geht auch nachhaltig, schon beim Kauf der Grillkohle.
31: Denn die meiste Grillkohle, die so bei uns im Handel angeboten wird, die ist mindestens teilweise aus Tropenhölzern hergestellt. Da sollte man unbedingt darauf achten, dass man dort Kohle kauft, die aus heimischen Wäldern quasi hergestellt wurde.
30: So Silvia Teich von NABU.
31: Das erkennt man zum Beispiel daran, dass sie das FSC-Zeichen hat, also dass sie aus nachhaltigem Anbau eben hergestellt wurde. Und dann sollte man dort auch auf das DIN-Kennzeichen achten. Dann ist die Kohle nämlich auch ohne Erdöl, Kunststoffe und Pech.
30: Aber Hitze und Trockenheit sorgen in der Region weiter für eine sehr hohe Waldbrandgefahr. In Pforzheim, Baden-Baden und im Kreis Freudenstadt sind daher öffentliche Grillstellen gesperrt. 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
34: So ein bisschen frisches Obst als Mittagssnack würde jetzt wirklich richtig gut kommen. Als Erfrischung bei den heißen Temperaturen von bis zu 33 Grad. Im neue Welle-3-Tage-Trend steigen die dann sogar auf bis zu 35 Grad.
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34: Es ist 12:02 Uhr und danke Andreas fürs Blitzermelden. In Ettlingen steht nämlich einer an der Schillerstraße. Dann stehen sie noch in Ottersweier an der Römerstraße von Haft kommend und in Gaggenau an der Eckener Straße Höhe Jahnhalle. Wenn ihr auch noch einen Blitzer gesehen habt, dann sagt unbedingt Bescheid über die 0721 2016 300.
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34: Wir haben zwei richtig blöde Staus auf der A5. Einmal auf der A5 Heidelberg Richtung Karlsruhe zwischen Karlsruhe Nord und Karlsruhe Durlach. Da gab es einen Unfall und deswegen ist jetzt die Richtungsfahrbahn gesperrt. Dementsprechend steht ihr hier jetzt ein bisschen. Und dann noch weiter nördlich auf der A5 Heidelberg Karlsruhe zwischen Kreuz Waldorf und Kronau. Da ist auch ein Unfall passiert. Da ist in beiden Richtungen auch, sind da Personen auf der Fahrbahn. Deswegen hier auch bitte vorsichtig fahren. Alle Verkehrsupdates gibt's für euch auch jederzeit zum Nachlesen auf dieneuewelle.de oder in der kostenlosen Neue Welle App.
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34: Der Tag heute kann ja nur gut werden. Die Sonne scheint, es ist Freitag und dann geht ihr nach dem Feierabend auch noch kostenlos tanken. Denn wir hauen aktuell zweimal am Tag 100 Euro EFA-Tankgutscheine raus. Wann ihr heute auf jeden Fall einschalten solltet, um die zu gewinnen, das hört ihr in 10 Minuten hier bei der Neuen Welle. Ich bin Leonora und hoffe, ihr habt einen entspannten Arbeitstag.

0: Ihr hört die neue Welle am Freitag mit Leonora. Hi!
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0: einen entspannten Arbeitstag wünschen wir euch. Hier ist die neue Welle. Und egal, wie hoch das Stresslevel heute in Stutensee bei euch, in Rheinzabern oder in Pforzheim ist, wir bringen euch entspannter durch den Arbeitstag mit eurer Lieblingsmusik. Und da gehört definitiv diese Stimme dazu. You're just a habit. Richtig moderner Pop, viel Energie, dank Laurel und Habit. Und noch mehr Energie liefern euch die 90er. Die sind nicht wegzudenken bei uns. La Bouche, Eurodance vom Allerfeinsten, auch immer wieder in unserer Playlist mit dabei. Hier bei der neuen Welle und bei eurer Lieblingsmusik.
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22: Das ist absolutes Traumwetter für so einen Freitag, denn nach eurem Feierabend später könnt ihr auf direktem Weg ins Freibad fahren. Die Sonne scheint heute nämlich wie eh und je bei bis zu 33 Grad. Und im neue Welle-3-Tage-Trend steigen die Temperaturen dann sogar auf bis zu 35 Grad.
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22: Es ist 12.30 Uhr und Antonella hat uns einen Blitzer gemeldet auf der B9 zwischen Bellheim und Rölsheim Nord. Außerdem wird geblitzt in Neureuth an der Rembrandtstraße, Höhe Glascontainer beim Zebrastreifen und in Ettlingen an der Schillerstraße. Wenn ihr auch noch einen Blitzer gesehen habt, dann sagt doch sehr gerne Bescheid über die 0721 2016 300.
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22: Es staut sich gerade an sehr vielen Stellen tatsächlich in der Neue Welle Region. Hauptproblem ist einmal auf der A5 Heidelberg Richtung Karlsruhe zwischen Karlsruhe Nord und Karlsruhe Durlach. Da gab es nämlich einen Unfall und deswegen ist die Richtungsfahrbahn gesperrt. Also wenn sich Leute auskennen, dann bitte einmal weiträumig umfahren. Ansonsten staut es sich aktuell auch auf der B9 Germersheim Richtung Mannheim Höhe Landau und auf der A65 zwischen Kandel Höhe Speyer, sorry, und auf der A65 zwischen Kandel und Neustadt Höhe Landau. Ich hoffe, ich drücke euch die Daumen, haltet durch. Alle Verkehrsupdates gibt's für euch auch jederzeit zum Nachlesen auf dieneuewelle.de oder in der kostenlosen Neue Welle App.
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22: Während sich Frankreich gestern Abend den Einzug ins Halbfinale der Weltmeisterschaft im Fußball gesichert hat, heißt es heute Daumen drücken beim Tennis. Denn Alexander Zverev steht zum ersten Mal im Wimbledon-Halbfinale. So weit ist er tatsächlich noch nie gekommen. Und um 14.30 Uhr könnt ihr euch das Spektakel bei Amazon Prime anschauen. Ihr habt's gehört bei der neuen Welle mit Leonora. Hi!

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1: Wir machen jetzt zusammen 30 Hampelmänner. Und wenn ihr jetzt sagt, boah, das ist mir jetzt ehrlich gesagt für die Mittagszeit ein bisschen zu anstrengend, machen wir die einfach im Kopf. Das heißt, ein bisschen Gehirnjogging mit unserem verdrehten Radioquiz verrückt und verschoben.
2: Und das funktioniert auch ganz einfach. Ihr bekommt 30 Sekunden Zeit und müsst euch die Antwort der vorherigen Frage merken. Die Antwort auf die erste Frage ist immer die neue Welle. Und dann beantwortet ihr die zweite Frage mit der eigentlichen ersten Antwort. Und dann geht's auch immer so weiter.
1: Ganz genau. Und heute spielen wir mit Tamara aus Bretten. Hi.
3: Hallo.
1: Na, wie ist es bei dir? Magst du lieber die körperlichen oder die mentalen Hampelmänner?
3: ja, mal so, mal so.
1: Okay, ich würde sagen, Motivation ist noch so eine solide 5 von 10. Ich würde sagen, das steigern wir jetzt zusammen auf eine 10 von 10 mit unserem verrückten Radioquiz Verrückt und Verschoben. Bist du denn bereit?
3: Ja, ich bin bereit.
1: Okay, dann let's go.
0: Auf die Plätze, los und fertig.
1: Was bestellst du beim Lieferservice?
3: Die neue Welle.
1: Welches Tier hat einen Rüssel?
3: Pizza.
1: Was ist in deiner Hosentasche?
3: Elefant.
1: In welcher Stadt steht das Brandenburger Tor?
3: Geldstück. Pizza.
1: Was ist in deiner Hosentasche?
3: Elefant.
1: In welcher Stadt steht das Brandenburger Tor?
3: Geldstück.

0: ziemlich schnell. Jede Antwort kam ja geschossen wie aus der Pistole. Aber dass du eine Pizza mit einem Hammer schneiden würdest, das finde ich schon ein starkes Stück.
1: Ja.
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0: Die neue Welle ist für euch da an diesem heutigen Arbeitstag. Natürlich mit dem Stresskiller Nummer 1. Das sagen viele schlaue Menschen, viele schlaue Forscher. Denn Musik hilft am besten gegen Stress und Sport. Aber wer hat schon Zeit, während der Arbeit Sport zu machen? Deshalb gibt's uns die neue Welle und eure Playlist mit eurer Lieblingsmusik. Und da gehört der mittlerweile Oscar-prämierte Song dazu aus dem Animationsfilm K-Pop Demon Hunters, der Song Golden. Und immer wieder gut, ein All-Time-Favorite. Ein One-Hit-Wonder auch, bei dem Michael Jackson ein bisschen die Finger mit im Spiel hatte und die Stimme dazu gegeben hat. Rockwell, Somebody's Watching Me ist ein großer Teil hier bei eurer Lieblingsmusik bei der neuen Welle.
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0: Mit Svenja Sommer, schönen guten Tag. Auf der A5 in Richtung Basel braucht ihr aktuell viel Geduld, denn die Autobahn ist Höhe Karlsruhe-Durlach voll gesperrt. Ein LKW ist in das Heck eines Abschleppfahrzeugs gekracht und das mit ziemlich hoher Geschwindigkeit, sodass der 65-Jährige in seinem Fahrerhaus eingeklemmt und von der Feuerwehr befreit werden musste. Er kam schwer verletzt ins Krankenhaus. Der junge Mann, der den Abschlepper fuhr, wurde zum Glück nur leicht verletzt. Wie lange die A5 noch voll gesperrt ist, ist aktuell noch unklar. Wir halten euch im Neue Welle Verkehrsservice auf dem Laufenden. 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Wirtschaftsministerin Reiche hält erneuerbare Energien für nicht versorgungssicher genug und will stattdessen jede Menge neue Gaskraftwerke bauen. Dem hat der Bundestag jetzt zugestimmt, Neue Welle-Reporterin Soeta Sowali.
8: Die neuen Kraftwerke sollen zunächst mit Erdgas laufen und später auf Wasserstoff umgestellt werden. Die Regierung sieht sie als Absicherung für den Kohleausstieg und den weiteren Ausbau der erneuerbaren Energien. Bezahlt wird das Ganze aber nicht nur vom Staat. Ab 2031 sollen auch Stromkunden eine neue Umlage finanzieren. Wie hoch die am Ende ausfällt, ist aktuell noch völlig offen. Die Opposition warnt deshalb vor hohen Kosten und einer stärkeren Abhängigkeit von Gas.
0: Jetzt am Wochenende bei dem tollen Sommerwetter ein leckeres Steak auf den Grill legen. Ja, das habt ihr euch wirklich verdient. Und das ist in Maßen auch völlig in Ordnung. Trotzdem gehört zur Wahrheit auch dazu, dass das nicht besonders nachhaltig ist.
16: Insbesondere Rindfleisch. Pro Kilo muss man da allein 15.000 Liter Wasser aufwenden, um das herzustellen.
0: Sagt Silvia Teich vom NABU.
16: Aber vielleicht kann man das so ein bisschen reduzieren, indem man zum Beispiel Halloumi mal grillt oder auch Gemüsespieße mit drauflegt. Aber wenn es denn auf jeden Fall Fleisch sein soll, dann empfehlen wir, dass es Biofleisch sein sollte und möglichst regional eingekauft werden sollte, um so ein bisschen den CO2-Fußabdruck zu verringern. Dann kann man auch mal ganz gerne ein bisschen Fleisch auf den Grill legen.
0: Soweit Silvia Teich vom NABU und soweit auch die Nachrichten. Warum die A65 bei Deidesheim heute Morgen in der Früh überflutet war, obwohl es nicht mal geregnet hat. 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
17: Ich hoffe sehr, dass ihr eine funktionierende Klimaanlage in eurem Auto habt, wenn ihr auf der A5 im Stau steht. Heute ist es nämlich richtig heiß bei sonnigen 33 Grad und die Temperaturen steigen dann im Neue Welle 3-Tage-Trend noch auf bis zu 35 Grad.
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17: Es ist 13.03 Uhr und Jenny hat uns einen Blitzer gemeldet in Bruchsal an der Kammerforststraße von Karlsdorf kommend. Außerdem wird geblitzt an der B9 zwischen Bellheim und Rölsheim Nord und in Neureuth an der Rembrandtstraße Höhe Glascontainer beim Zebrastreifen. Wenn ihr auch noch einen Blitzer gesehen habt, dann sagt doch sehr gerne Bescheid über die 0721 2016 300.
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17: Ja, ihr habt es gerade schon in den Nachrichten gehört. Es herrscht eine absolute Staukatastrophe auf der A5 Heidelberg Richtung Karlsruhe Höhe Durlach. Da gab es einen Unfall und deswegen ist die Richtungsfahrbahn gesperrt. Hier herrscht ein Rückstau bis Büchenau. Also falls ihr das Gebiet noch irgendwie umfahren könnt, macht das auf jeden Fall. Und dann schließen wir auch schon fast auf den zweiten Stau an auf der A5 zwischen Karlsruhe und Heidelberg beim Kreuz Walldorf. Also haltet durch und alle Verkehrsupdates lest ihr auch jederzeit nach auf dieneuewelle.de oder in der kostenlosen Neue Welle App.
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17: Die größte Herausforderung bei dem Wetter ist ja immer, was ziehen wir bei dieser Hitze an? Und wenn ihr so um euch herum schaut, dann seht ihr wahrscheinlich ganz viele Sommeraccessoires wie Sonnenbrillen, Cappies und vielleicht auch bei dem ein oder anderen ein paar Gummistiefel. Zumindest, wenn ihr in Ettlingen-Bruchhausen unterwegs seid. Wieso? Das hört ihr in 10 Minuten hier bei der Neuen Welle. Ich bin Leonora und freue mich, dass ihr eingeschaltet habt.

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2: Ich hoffe, ihr habt Gummistiefel zu Hause. Denn falls ihr mal in Ettlingen-Bruchhausen unterwegs seid, könnte das zumindest historisch gesehen eine gute Idee sein. Die Bewohner dort sind nämlich die Froschbacher. Der Name ist kein Zufall, sondern echtes Naturerbe. Bruchhausen liegt ja in einem ehemaligen Sumpfgebiet. Und ja, wo es feucht ist, da fühlen sich die Frösche natürlich besonders wohl. Anstatt sich zu ärgern, haben sie den Frosch zum stolzen Symbol von Bruchhausen gemacht. Und wenn es heute an Fasching so richtig rund geht, dann sind die Froschbacher Moorteufel nicht weit weg. Die Gruppe vom SC 88 Bruchhausen hält die Fahne für die Dorfgeschichte hoch.
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0: Die neue Welle ist für euch da an diesem heutigen Arbeitstag. Und ja, Arbeit kann mal Spaß machen, Arbeit kann mal stressig sein, Arbeit kann auch mal langweilen. Aber mit uns der neuen Welle kann die Arbeit auch mal richtig sexy werden. Havana von Camila Cabello, einer der meistgestreamten Songs weltweit und ist immer mit dabei hier bei eurer Lieblingsmusik. Dazu gibt es zum Beispiel auch noch diese 90er-Sounds. Oh ja. Einer der wenigen Songs in der Popgeschichte und die im Radio gespielt werden, der ohne Text auskommt und alle lieben ihn. Robert Miles mit Children ist mit dabei hier bei der neuen Welle bei eurer Lieblingsmusik.
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15: Das ist richtig tolles Eiswetter heute und dann setzt ihr euch am besten später auch in die Eisdiele rein, denn da ist meistens eine tolle Klimaanlage und dann ist es noch angenehmer, weil draußen haben wir bis zu 33 Grad. Im neue Welle-3-Tage-Trend dann sogar bis zu 35 Grad.
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15: Es ist 13.30 Uhr und Jenny hat uns einen Blitzer gemeldet in Bruchsal an der Kammerforststraße von Karlsdorf kommend. Außerdem wird geblitzt an der B9 zwischen Bellheim und Rölsheim Nord und in Neureuth an der Rembrandtstraße Höhe Glascontainer beim Zebrastreifen. Wenn ihr auch noch einen Blitzer gesehen habt, dann sagt doch sehr gerne Bescheid über die 0721 2016 300.
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15: Es herrscht eine absolute Staukatastrophe auf der A5 Heidelberg Richtung Karlsruhe. Bei Durlach ist die Richtungsfahrbahn komplett gesperrt. Da gab es nämlich einen Unfall und deswegen ist gerade Rückstau bis Forst. Also wenn ihr euch da in der Gegend auskennt, gerne weiträumig umfahren. Und dann schließen wir auch schon fast an zum zweiten Stau auf der A5 zwischen Karlsruhe und Heidelberg. Beim Kreuz Walldorf ist nämlich auch Stau angesagt. Haltet durch und wenn ihr nachlesen wollt, was so abgeht auf den Straßen, dann habt ihr jederzeit ein Verkehrsupdate auf dieneuewelle.de oder in der kostenlosen Neue Welle App.
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15: Kennt ihr das, wenn ihr im Urlaub mit einer Person unterwegs seid, wo ihr euren Kopf einfach komplett ausschalten könnt, weil diese Person alles plant? Genau so eine Situation haben wir jetzt, denn wenn ihr keinen Plan habt, was ihr am Wochenende unternehmen sollt, geben wir euch einen Überblick, was am Wochenende vor eurer Haustür so abgeht, in 10 Minuten in den Neue Welle Event Highlights.

0: Ihr hört die neue Welle mit Leonora. Schön, dass ihr eingeschaltet habt. Es ist Freitag, das heißt, das Wochenende ist zum Greifen nah. Und dass ihr das auch richtig gut ausnutzt mit coolen Unternehmungen, gibt's jetzt die neue Welle Event Highlights mit Tom.
1: Ein ganzes Dorf feiert im Elsass. Modern, 25 Kilometer von Rastatt entfernt, aber das ist kein piefiges Dorffestchen. Heute Abend ist Techno-Abend in Modern. Morgen ist Ballermann-Party mit Mika One und Alm Klausi. Außerdem ist für Sportbegeisterte eine riesen Leinwand aufgebaut, auf der Spiele der Fußball-WM laufen. Beim Festival in Modern. Edle Karossen und satter Motorensound. Rund 400 Oldtimer erwarten euch am Wochenende beim Oldtimer-Meeting in Baden-Baden. Welche Schätzchen dabei sind, weiß Veranstalter Marc Hüller.
2: BMW ist Ehrengastmarke. Es gibt drei große Jubiläen, wenn die ganze Bandbreite des BMW-Automobils hier in Baden-Baden präsentieren. Aber wir haben auch französische Prestige-Modelle. Kleinwagen aus den Wirtschaftswunderjahren, 70er Jahre Flower Power Zeit, der Käfer, der Porsche, der Sport-BMW in knalligen Farben.
1: Am Sonntag ist auch verkaufsoffen in Baden-Baden. Morgen, am Samstag, veranstalten die Kungelhexen Linkenheim ihr zweites Tipp-Kick-Feldturnier. 36 Teams aus Firmen, Vereinen oder Familien bringen das berühmte kleine Tipp-Kick-Spiel auf den großen Rasen ab 13 Uhr auf dem Sportgelände des FV Hochstetten. Für Essen und Trinken ist natürlich auch gesorgt. Ab 19 Uhr ist Malle-Party mit Emi, Mika One und dem Killer-Michel bei den Kungelhexen Linkenheim. Und an diesem Wochenende ist noch Landauer Sommer. 3 Tage, 9 Bühnen, 77 Live-Acts. 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Dazu kommen, wie sich für Landau gehört, regionale und internationale Köstlichkeiten. In Sachen Musik gibt's alles von Cover, Rock, Singer, Songwriter, Pop bis Metal. Bis Sonntag beim Landauer Sommer.
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0: Schön, dass ihr mit dabei seid. Heute bei uns, bei der neuen Welle und bei eurer Lieblingsmusik. Und egal, wo heute die Motivationskurve in Ettlingen, Gaggenau oder auch in Mühlacker steht, wir bringen euch durch den Tag und das stressfrei mit eurer Lieblingsmusik. Da ist auf jeden Fall auch immer wieder dieser junge Mann mit dabei. You know, it's not the same. 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Und wir haben Songs wie zum Beispiel den hier aus den 80ern. Oh ja! Da ist sofort gute Laune garantiert, oder? Taylor Dane, Tell It To My Heart, auch ein ganz, ganz großer Teil hier bei der Neuen Welle und bei eurer Lieblingsmusik.
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29: Mit Svenja Sommer, schönen guten Tag. 319 Abgeordnete haben mit Ja gestimmt. Es gab 286 Nein-Stimmen und 4 Enthaltungen. Der Bundestag hat das umstrittene Sparpaket für die gesetzlichen Krankenkassen beschlossen. Gesundheitsministerin Nina Wagen will Vergütungen für Kliniken und Ärzte kürzen, um höhere Beiträge für uns Versicherte zu verhindern.
30: Mit dem Beitragssatzstabilisierungsgesetz bringen wir Einnahmen und Ausgaben der gesetzlichen Krankenkassen endlich wieder in ein Gleichgewicht.
29: Und es gab hitzige Diskussionen, denn die Opposition ist anderer Meinung. Grünen-Fraktionschefin Britta Hasselmann.
31: Es wird keine Effizienzgewinne geben und es wird keine Beitragsstabilität geben, sondern Krankenhausinsolvenzen, überlastete Hausärzte.
29: Ja, und auch linken Politikerin Heidi Reichenegg ist dagegen.
30: Vor allem steigen die Zuzahlungen, die Familien werden stärker belastet, die Versorgung kaputt gekürzt. Alle leiden unter ihrer Reform, außer die Pharmakonzerne, denn die schonen sie.
29: Das Krankenkassensparpaket wurde dennoch angenommen mit der Mehrheit von Union und SPD. Diese Diebe hatten wohl richtig Hunger. Unbekannte haben auf 2 Äckern im Kreis Calw bei Neubulach-Martinsmoos rund 5 Zentner Kartoffeln und Zwiebeln geerntet, also geklaut. Die Diebe haben das Gemüse direkt aus dem Boden gerissen, aus den Feldern neben der Straße. Allerdings waren die geklauten Kartoffeln noch gar nicht reif. Also das waren anscheinend keine landwirtschaftlich versierten Diebe. Nicht wundern, morgen wird die Karlsruher Innenstadt sehr voll, denn es gibt eine große Demo gegen Sozialabbau. Ein breites Bündnis aus mehr als 20 Gewerkschaften, Sozialverbänden, Initiativen und zivilgesellschaftlichen Organisationen will ein Zeichen setzen. Aus ihrer Sicht schwächt uns die Bundesregierung in Sachen Kranken-, Renten- und Pflegeversicherung. Wir stolpern seit Jahren von Krise zu Krise. Die Bevölkerung erlebt enorme Belastungen. Statt Lösungen vorzulegen, verschärfen Merz und sein Kabinett Krise und Belastung. Gespart wird an uns Menschen und unserer Zukunft, sagt Paula Kanzleiter, die Bundessprecherin von Fridays for Future, die morgen auch bei der Demo auf dem Karlsruher Festplatz mit dabei sind. Wann es genau dort losgeht, das erfahrt ihr auf dieneuewelle.de und in unserer App.
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34: Die Temperaturen liegen in den nächsten Tagen, das habt ihr bestimmt schon mitbekommen, immer über 34 Grad. Heute 34, morgen 35, Sonntag 35, Montag und Dienstag dann sogar 36 bis 37 Grad. Das geht dann so bis Ende nächster Woche.
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34: Ihr Blitz wird in Karlsruhe, Grötzingen in der Augustenburgstraße. Im Dreieck Karlsruhe bei der Überleitung von der A5 auf die Autobahn 8, in Bruchsal in der Kammerforststraße, auf der B9 zwischen Bellheim und Rölsheim Nord, in Karlsruhe Neureuth an der Rembrandtstraße und in Ettlingen in der Schillerstraße. Habt ihr auch noch Blitzer gesehen? Meldet euch gerne bei uns unter 0721 20 16 300.
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34: Stau auf der A5. Da gab es ja heute einen größeren LKW-Unfall. Und deswegen haben wir hier gerade einen Riesenstau. Das ist Heidelberg in Richtung Karlsruhe. Zwischen Bruchsal und Karlsruhe Nord. Da war die Strecke jetzt lange gesperrt. Ist jetzt aber wieder, also die Sperrung ist aufgehoben. Der Stau ist natürlich noch da. Und zwar, das bleibt doch noch eine Weile so, denn es ist aktuell so, da laufen die Aufräumarbeiten. Bis jetzt ist nur der linke Fahrstreifen wieder befahrbar. Der rechte und der mittlere Fahrstreifen, die sind da gesperrt. Also das dauert noch eine Weile, bis der Verkehr da komplett abfließt. Momentan liegen die Schätzungen bei mindestens 90 Minuten mehr, wenn ihr da jetzt reinfahrt. Aber natürlich, das war ewig gesperrt. Die Ausweich- und die Umleitungsstrecken sind momentan natürlich auch noch ziemlich voll. Da müsst ihr schon sehr kreativ sein, dass ihr da einen coolen Weg findet. Ich drücke euch die Daumen. Stau haben wir auch auf der Autobahn 5 in der Gegenrichtung. Und zwar Karlsruhe Richtung Heidelberg zwischen Kronau und der Anschlussstelle Walldorf, circa eine halbe Stunde länger. Nochmal die A5, Basel Richtung Karlsruhe. Und zwar ist das zwischen Baden-Baden und Rastatt Süd. Da stockt der Verkehr. Ihr verliert hier circa 10 Minuten. Auf der Autobahn 8 Stuttgart in Richtung Karlsruhe zwischen Heimsheim und Pforzheim Nord 10 Minuten mehr. Und auf der A65 in Richtung Ludwigshafen zwischen Insheim und Landau Nord 15 Minuten mehr.
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34: In unserem Streaming-Tipp fürs Wochenende in 10 Minuten hat Carlotta für euch das Remake eines absoluten Serienklassikers. In den 70er Jahren ging's los, lief bis weit in die 80er hinein. Unsere kleine Farm. Vielleicht habt ihr das auch schon früher geguckt, eure Eltern oder eure Großeltern. Es war auf jeden Fall absoluter Kult mit Michael London in der Hauptrolle. Und da gibt's jetzt eben eine Neuauflage. Und wie die so ist, darüber sprechen wir ausführlich im Streaming-Tipp. Gleich.
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1: Da geht's heute um das Remake eines absoluten Serienklassikers. Ging damals in den 70ern los und lief bis weit in die 80er hinein, auch bei uns in Deutschland, fast jeden Tag im Fernsehen. Und zwar Unsere kleine Farm, damals mit Michael Landon in der Hauptrolle. Carlotta, jetzt die Neuauflage bei Netflix. Was ist denn hier, was ist denn der größte Unterschied?
2: Der größte Unterschied ist der Blick auf diese Welt. Die neue Version erzählt wieder von der Tochter Laura Ingalls, die mit ihren Eltern Charles und Caroline und ihrer Schwester Mary nach Kansas zieht. Der Vater hofft auf Land, Freiheit und ein besseres Leben. Aber die Serie macht schnell klar, dieser Neuanfang ist nicht nur idyllisch. Es geht um harte Arbeit, um Hunger, Angst, also ja, ein sehr realistischer Blick auf die Dinge. Die alte Serie hatte oft den Ton so einer klassischen Familiengeschichte. Probleme kommen, die Familie hält zusammen und am Ende bleibt ein Gefühl von Wärme. Die Netflix-Version ist ernster und schaut genauer hin. Vor allem darauf, dass die Familie in ein Gebiet kommt, in dem bereits indigene Menschen leben. Trotzdem bleibt Laura der Zugang zur Geschichte. Wir erleben vieles durch ihre Augen. Neugierig, manchmal überfordert, oft sehr staunend. Und genau das macht die Neuverfilmung so zugänglich. Auch für alle, die nichts mit der alten Serie verbinden.
1: Also, bevor ich jetzt hier Gute Nacht, John Boy sage, sage ich euch noch, Unsere kleine Farm läuft auf Netflix. Staffel 1 hat 8 Folgen und eine Folge dauert ungefähr eine Stunde.
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0: 14.24 Uhr haben wir es. Hier seid ihr bei der neuen Welle und da hört ihr gleich Nico Santos. Und vielleicht habt ihr gestern Nachmittag auch diese riesige Rauchwolke über Linkenheim gesehen, direkt an der B36. Was da los war, verrät euch Sven ja gleich in den Regionalnachrichten um 14:30.
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0: mit Svenja Sommer. Schönen guten Tag. Vielleicht habt ihr gestern Nachmittag auch die riesige Rauchwolke über der B36 gesehen. Höhe Linkenheim haben 10 Hektar Acker- und Waldfläche lichterloh gebrannt. Weil die Rauchsäule kilometerweit zu sehen war und alles vernebelt hat, musste die B36 zeitweise voll gesperrt werden. Daher standet ihr im Feierabendverkehr gestern Nachmittag auch einige Zeit im Stau. Ein Gebäude, das fast jeder in Gernsbach kennt. Ein Ort, mit dem viele Menschen eigene Erinnerungen verbinden. Und ein Projekt, das in den vergangenen Monaten nicht nur Vorfreude, sondern auch Diskussionen ausgelöst hat. Die Brückenmühle in Gernsbach steht jetzt vor einem wichtigen Neuanfang. Morgen eröffnet dort das neue Café Brückenmühle und damit wird ein erster großer Meilenstein erreicht, denn die Brückenmühle soll weit mehr sein als ein saniertes Gebäude. Was dort künftig alles geplant ist, das könnt ihr nachlesen auf dieneuewelle.de und natürlich in der Neue Welle App.
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1: Die Temperaturen jetzt weit über 30 Grad, 34 bis 35 Grad gibt's am Wochenende und in der nächsten Woche, Montag und Dienstag, dann vielleicht sogar 35 bis 37 Grad.
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1: Geblitzt wird heute Nachmittag aktuell in Karlsruhe-Grötzingen in der Augustenburgstraße, im Dreieck Karlsruhe in der Überleitung von der 5 auf die Autobahn 8 in Richtung Stuttgart, in Bruchsal in der Kammerforststraße auf der B9 zwischen Bellheim und Rülsheim Nord und in Karlsruhe-Neureuth in der Rembrandtstraße. Falls ihr auch noch Blitzer entdeckt habt, dann sagt uns das gerne unter 0721 2016 300. Dankeschön.
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1: Oh, da haben wir Stau auf der Autobahn 5. Also, da gab es heute Mittag schon einen Unfall mit zwei LKW und die A5 war eine gute Zeit gesperrt. Jetzt ist es folgendermaßen, hier sind aktuell zwei Fahrstreifen immer noch gesperrt. Der linke Fahrstreifen ist wieder befahrbar, der rechte Fahrstreifen und der mittlere Fahrstreifen, die sind aktuell noch gesperrt. Es wird also eine Weile dauern, bis dieser Stau hier sich dann irgendwann mal da lang vorbeigefriemelt hat und aufgelöst hat. Aktuell verliert ihr, wenn ihr da reinfahrt, kurz nach Bruchsal geht das schon los, ihr verliert über eine Stunde. 75 Minuten werden mir hier angezeigt. Falls ihr das Ganze umfahren wollt, ist natürlich auch so, dass auf den Ausweich- und Umleitungsstrecken momentan auch sehr viel los ist. Da müsst ihr euch eure Lücke suchen. Wir haben zum Beispiel einen Riesenstau auch auf der Karlsruher Südtangente in Richtung Durlach, also von der Pfalz aus kommend. Das geht schon los ab der Rheinbrücke. Hier seid ihr auch 15 Minuten länger unterwegs. Schätze mal, das hat auch was mit dem Stau auf der A5 zu tun. Wir haben noch einen weiteren Stau auf der 5 in Richtung Heidelberg zwischen Kronau und Wiesloch-Walldorf. Der Anschlussstelle Walldorf, so rum, da stockt der Verkehr und ihr verliert über eine halbe Stunde. Dann noch die Autobahn 8, Stuttgart in Richtung Karlsruhe, hier im Baustellenbereich bei Pforzheim aktuell 15 Minuten mehr.
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1: Ja, nicht mehr lange, dann hört ihr diesen Song hier live in Karlsruhe in der Günther-Klotz-Anlage beim Fest am 23.07. am Donnerstag, also am ersten Festtag. Nikos Santos mit dabei. Gibt auch noch Tickets, wenn ihr ihn live sehen möchtet, wenn ihr auch mit dabei sein wollt.

0: meine Tank-App geöffnet und da kann ich sehen, wie viel der Sprit gerade so rund um Karlsruhe kostet. Und da sehe ich, bei den großen Markentankstellen, da liegen wir irgendwo zwischen 2,05 Euro und 2,20 Euro. Es gibt in der Karlsruher Waldstadt eine, so eine unabhängige, da kostet der Liter Super aktuell nur 1,90. Bei uns im Radio kostet der Liter übrigens aktuell 0 Euro.
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0: Das ist der Freitagnachmittag hier bei der neuen Welle. Abkühlung in musikalischer Form gleich von Alex Warren. So ein cooler Song. Kriegt ihr gleich in voller Länge nach den 15 Uhr Nachrichten mit Svenja. Und da geht's um das Recht auf Reparatur.
1: Ja, darüber wurde ja schon so viel und so lange gesprochen. Heute soll endlich ein Deckel drauf gemacht werden, in dem der Bundesrat heute noch dem Ganzen zustimmt. Damit sollen Smartphones und Haushaltsgeräte künftig länger halten. Welche Rechte ihr dabei also habt und wie das Ganze dann mit dem Hersteller ablaufen soll, das alles erfahrt ihr in den News um 15 Uhr. 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
23: Mit Svenja Sommer, schönen guten Tag. Das ganze Gezanke hat sich nicht gelohnt. Die umstrittene Gesundheitsreform ist beschlossene Sache. Der Bundestag hat für das Sparpaket grünes Licht gegeben. Das soll letztendlich für stabile Krankenkassenbeiträge sorgen. Aber erstmal kommen auch auf uns höhere Kosten zu. Neue Welle-Reporter Thomas Brockt.
24: Gesundheitsministerin Wagen verteidigte noch einmal die Reform. Das sei ein ausgewogenes Paket. Alle müssten einen Beitrag leisten, würden aber auch langfristig von sicheren Finanzen profitieren. Das Paket sieht vor, dass Praxen, Kliniken, Apotheken und Pharmabranche weniger Geld ausgeben, aber auch die Versicherten müssen mit mehr Zuzahlungen und weniger Leistungen rechnen. Insgesamt sollen so schon im kommenden Jahr fast 19 Milliarden Euro gespart werden. Scharfe Kritik kommt von der Opposition. Sie warnt etwa vor überlasteten Ärzten und einem Krankenhaussterben.
23: Damit eure Smartphones und Haushaltsgeräte künftig länger halten, sollen wir ein Recht auf Reparatur bekommen. Nach dem Bundestag stimmt heute auch noch der Bundesrat darüber ab. Neue Welle-Reporterin Ursula Winkler.
25: Geräte müssen künftig schon so gebaut sein, dass man sie reparieren kann. Der Akku etwa darf also nicht fest verschweißt oder verklebt sein, sondern muss ausgetauscht werden können. Die Hersteller werden auch verpflichtet, Produkte während der üblichen Lebensdauer zu einem angemessenen Preis zu reparieren. Eine Waschmaschine zum Beispiel sollte schon 10 Jahre lang gut funktionieren. So sollen die Verbraucherrechte gestärkt werden und die Berge an Elektroschrott schrumpfen.
23: Auf der A5 in Richtung Basel braucht ihr aktuell viel Geduld, denn die Autobahn war Höhe Karlsruhe-Durlach bis vor einer Stunde gesperrt. Mittlerweile ist immerhin die linke Spur wieder frei, aber die Aufräumarbeiten laufen noch. Ein LKW ist in das Heck eines Abschleppfahrzeugs gekracht und das mit ziemlich hoher Geschwindigkeit, sodass der 65-Jährige in seinem Fahrerhaus eingeklemmt und von der Feuerwehr befreit werden musste. Er kam schwer verletzt ins Krankenhaus. Der junge Mann, der den Abschlepper gefahren hat, wurde zum Glück nur leicht verletzt. Durch die stundenlange Vollsperrung ist in Richtung Karlsruhe natürlich noch sehr viel los auf der A5. Wie viel Zeit ihr momentan verliert, hört ihr jetzt im Neue Welle Verkehrsservice bei Jan Zipperer.
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27: Ja, vorher schauen wir nochmal auf die Temperaturen. Die gehen rauf in den nächsten Tagen auf bis zu 36 Grad. Montag, Dienstag, Mittwoch könnte das dann passieren, dass es nochmal richtig heiß wird. Und dann gegen Ende nächster Woche wird es langsam wieder etwas entspannter.
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27: Zuerst die Blitzer in Karlsruhe, Grötzingen in der Augustenburgstraße, im Dreieck Karlsruhe in der Überleitung von der 5 auf die 8 Richtung Stuttgart, in Bruchsal in der Kammerforststraße und auf der B9 zwischen Bellheim und Rülsheim Nord. Überall da wird geblitzt. Habt ihr auch noch einen Blitzer entdeckt, dann meldet euch gerne hier unter 0721 20 16 300.
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27: Ja, dann schauen wir jetzt mal auf die Autobahn 5 Heidelberg in Richtung Karlsruhe zwischen Bruchsal und Karlsruhe Nord. Da eben wie in den Nachrichten gehört, ein Unfall. Es ist momentan Folgendes. Wir haben hier noch eine gesperrte Spur. Die rechte Spur ist aktuell noch gesperrt. Mittlerweile ist auch der mittlere Fahrstreifen wieder frei. Also an zwei Spuren könnt ihr da jetzt an der Unfallstelle und an den Aufräumarbeiten vorbeifahren. Aber aktuell haben wir einen Stau von genau 55 Minuten. Jetzt sind es wieder 60 Minuten, ist gerade wieder hochgesprungen. Also eine Stunde braucht ihr länger auf der A5 zwischen Bruchsal und Karlsruhe in Richtung Basel. Und auch die Abfahrt von der A5 ist gerade gesperrt. Und zwar kurz hinter den Aufräumarbeiten ist die Abfahrt von der A5 an der Anschlussstelle Karlsruhe-Durlach gerade gesperrt, wenn ihr aus Richtung Heidelberg kommt. So, dann haben wir Stau auf der Autobahn 5 in Richtung Heidelberg zwischen Kronau und dem Walldorfer Kreuz. Zwischen Kronau und Walldorf. So, bis zur Anschlussstelle Walldorf geht das. Da eine halbe Stunde mehr. Auf der Autobahn 8 Stuttgart Richtung Karlsruhe zwischen Heimsheim und Pforzheim Nord 15 Minuten mehr. Auf der A65 in Richtung Ludwigshafen zwischen Insheim und Landau Zentrum 20 Minuten mehr. Und auf der Karlsruher Südtangente in Richtung Durlach stockt der Verkehr schon vor der Rheinbrücke. Ihr braucht hier mindestens 15 Minuten mehr.
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0: Hier ist die neue Welle am Freitagnachmittag. Wir sprechen über Fußball, aber nicht über die verkorkste WM in Amerika, wo der Präsident rote Karten löschen kann. Nee, nee, wir sprechen über echten, richtigen Fußball. Und zwar über die U19-EM in Wales wird die gerade ausgespielt. Da haben es die deutschen Jungs nämlich ins Finale geschafft. Und das ist jetzt am Samstagmorgen. Aber es geht ausgerechnet gegen Spanien. Und Svenja Sommer erklärt uns jetzt, warum das der schwierigste Gegner ist.
1: Ja, weil Deutschland nur ein Spiel bisher verloren hat in der Gruppenphase gegen Spanien. Und dann auch noch 0-4. Das war allerdings auch ein Spiel mit ganz besonderen Vorzeichen. Denn ähnlich wie bei den Herren jetzt bei der WM gegen Ecuador, war zu diesem Zeitpunkt das Halbfinalticket schon sicher. Trainer Christian Wörns rotierte kräftig und schonte einige Stammkräfte. Und trotzdem bleibt die Rechnung offen. Ausgerechnet gegen den einzigen Gegner, der Deutschland bei diesem Turnier bezwingen konnte, geht es jetzt um den Titel. Und Spanien ist auch noch der Rekord-Europameister und Titelverteidiger. Wenn Deutschland den Pokal holen will, da muss also wirklich alles zusammenpassen. Und dann gibt es da noch einen Spieler, auf den vor allem die Fußballfans in Baden schauen werden. Rafael Pinto Pedrosa vom Karlsruher SC, der gehört zu denen, die in der Partie gegen Spanien geschont wurden und bekommt jetzt die Chance, sich zum Europameister zu krönen, zumindest in der U19.
0: Angucken könnt ihr euch das Finale morgen Abend im Free TV ab 20 Uhr bei RTL und heute Abend könnt ihr bei Nitro schon das Finale der U19-EM der Frauen gucken. Da haben es die Deutschen nämlich auch ins Finale geschafft und hier geht's auch gegen Spanien.
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0: Mit Musik von Ofenbach und Ella Henderson geht's hier gleich weiter. Hurricane ist direkt der nächste Song nach den Regionalnachrichten mit Svenja. Und da geht's um einen kuriosen Fall aus dem Landkreis Calw. Da haben Unbekannte 500 Kilogramm Kartoffeln und Zwiebeln geklaut. Die lagen dann nicht irgendwo rum. Die haben sie extra noch geerntet vorher, bevor sie sie mitgenommen haben. Warum das aber alles sehr kurios ist, erfahrt ihr in den Region News um 3:30.
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24: Mit Svenja Sommer, schönen guten Tag. Diese Diebe hatten wohl so richtig Hunger. Unbekannte haben auf 2 Äckern im Kreis Calw bei Neubulach-Martinsmoos rund 5 Zentner Kartoffeln und Zwiebeln geerntet, also geklaut. Die Diebe haben das Gemüse direkt aus dem Boden gerissen, aus den Feldern neben der Straße. Allerdings waren die geklauten Kartoffeln noch gar nicht reif. Es waren also wirklich keine landwirtschaftlich versierten Diebe. Überall Polizei und SEK. Gestern Mittag gab's in Karlsruhe-Neureuth einen Großeinsatz. Ein Mann im psychischen Ausnahmezustand soll sich angeblich in seiner Wohnung verbarrikadiert haben. Die Polizei stürmt, aber der Mann ist gar nicht da. Er ist weg. Es wurde eine Riesensuchaktion gestartet mit Helikopter und allem drum und dran. Zuvor war die Rede von einem Streit mit einem Nachbarn, den der Mann mit einem Messer bedroht haben soll. Als der 39-Jährige dann schließlich irgendwann nach Hause kam, wurde er festgenommen.
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24: Frankreich steht als erster Halbfinalist fest und heute Abend wird der Gegner gesucht. Um 21 Uhr spielt Spanien gegen Belgien. Das Spiel könnt ihr euch live im ZDF anschauen. Morgen heißt es dann Harry Kane gegen Erling Haaland. England trifft auf Norwegen. Und wenn England weiterkommt und tatsächlich auch den WM-Titel mit nach Hause bringt, dann dürfen sich die Engländer auf einen zusätzlichen Feiertag freuen. Das hat der scheidende Premierminister Keir Starmer durchblicken lassen. Der Feiertag könnte demnach auf den 24. Juli, den Freitag nach dem Finale, angesetzt werden. Zunächst muss sich aber die englische Nationalmannschaft morgen um 23 Uhr im Viertelfinale, wie gesagt, erstmal gegen Norwegen durchsetzen. Direkt danach, nachts um 3 spielt dann noch Argentinien gegen die Schweiz.
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0: Die Temperaturen gehen jetzt rauf auf 34, 35 bis 36, vielleicht sogar 37 Grad. Montag, Dienstag, Mittwoch könnte es sein, dass es so richtig heiß wird. Und danach geht es dann langsam wieder runter.
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0: Aktuell wird geblitzt in Karlsruhe-Grötzingen in der Augustenburgstraße. Im Dreieck Karlsruhe in der Überleitung von der A5 in Richtung Stuttgart auf die Autobahn 8 und in Bruchsal in der Kammerforststraße, wenn ihr aus Richtung Karlsdorf kommt. Habt ihr auch noch einen Blitzer entdeckt, dann meldet euch gerne bei uns unter 0721 20 16 300.
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0: Ja, wie sieht's denn da aus? Aktuell Stau auf der Autobahn 5. Heidelberg in Richtung Karlsruhe. Da gab's einen Unfall mit 2 Lkw. Aktuell haben wir folgende Situation. Die Aufräumarbeiten laufen. Und der rechte Fahrstreifen ist noch gesperrt. Der mittlere Fahrstreifen ist wieder befahrbar. Genauso auch der linke Fahrstreifen. Also 2 Fahrstreifen frei. Einer noch gesperrt. Es dauert noch, bis dieser Stau sich auflöst. Ist es aber schon deutlich besser geworden. Aktuell verliert ihr hier noch circa 30 Minuten. Die Ausweich- und die Umleitungsstrecken sind natürlich auch komplett überfüllt. Wir haben zum Beispiel auch einen Riesenstau auf der Karlsruher Südtangente in Richtung Stadteinwärts, in Richtung Durlach von der Pfalz aus kommend. Nehmen wir mal an. Das hat wahrscheinlich auch irgendwas mit diesem Stau auf der A5 zu tun. Hier braucht ihr aktuell circa 20 Minuten länger und das geht schon vor der Rheinbrücke los, dass sich das hier staut auf der Karlsruher Südtangente. Dann haben wir noch die Autobahn 5 in Richtung Heidelberg zwischen Kronau und der Anschlussstelle Walldorf. 40 Minuten mehr. Auf der Autobahn 8 im Baustellenbereich bei Pforzheim stockt es auch in beide Richtungen nach Stuttgart, in Richtung Stuttgart. 10 Minuten mehr in Richtung Karlsruhe. Aktuell circa 20 20 Minuten mehr. Und dann noch die A65 in Richtung Ludwigshafen, Höhe Landau, circa 20 Minuten mehr.
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0: 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Dann habt ihr zwei Songs Zeit, hier anzurufen unter der 0721 2016 300. Wenn ihr das schafft, dann gehören die 100 Euro euch. Und der Name, den ich jetzt vorlesen darf, der geht so. Aus Wörth am Rhein kommt sie, die Annika Bella. Annika Bella, nimm dein Telefon, ruf mich an. Du hast zwei Songs Zeit, 0721 20 16 300. Falls ihr die Annika kennt, falls ihr sie mögt, könnt ihr auch schnell eine WhatsApp schreiben, dass sie sich hier bei mir melden soll.
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Also, 15 Uhr und 36 Minuten. Wir haben bisher noch nichts von Annika Beller aus Wörth am Rhein gehört. Annika Beller, du hast bei unserem Spiel mitgemacht. Du möchtest den Neue Welle Tankrabatt gewinnen. 100 Euro, eine Tankfüllung von den EFA-Tankstellen in der Region. Du müsstest aber jetzt innerhalb der nächsten 4 Minuten... Nee, Quatsch, es sind nur 2 Minuten 45 hast du noch, uns anzurufen. Jetzt hören wir nämlich die Spin Doctors. 2 Minuten 45 hat Annika Beller noch Zeit hier anzurufen. 0721 20 16 300. Meldet sie sich nicht, dann lese ich hier gleich den nächsten Namen vor. Und dann geben wir die 100 Euro Tankfüllung direkt weiter. Dann haben wir noch alles offen hier.

0: 15 Uhr und 40 Minuten.
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0: 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Und aus dieser langen Liste von all denen, die sich da eingetragen haben, lesen wir morgens um 8.30 Uhr und nachmittags um 15.30 Uhr immer einen Namen vor. Und dann habt ihr zwei Songs Zeit, wenn das euer Name ist, uns hier anzurufen. Annika Bella aus Wörth am Rhein habe ich eben genannt. Und dann schauen wir mal, ob sie sich gemeldet hat. Hallo Annika, bist du da? Nee, da ist niemand. Also, dann fangen wir wieder von vorne an. Ich lese den nächsten Namen vor. Cindy Schneider aus Karlsbad Ittersbach hat jetzt zwei Songs Zeit, hier anzurufen, hat jetzt die Möglichkeit, hier 100 Euro Tankfüllung von den EFA-Tankstellen in der Region zu gewinnen. Cindy mit S, Cindy Schneider aus Karlsbad Ittersbach, ruf mich an. 0721 20 16 300.
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1: Ja, tanken, das ist momentan wirklich absolut das Gegenteil von Spaß. 2,20 Euro habe ich heute Morgen gesehen, kostet der Liter super. Das ist natürlich keine schöne Sache. Deswegen wollen wir was dagegen tun. 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

0: in der Region. 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Und aus diesem Formular lesen wir zweimal pro Tag einen Namen vor. Morgens um 8.30 Uhr und nachmittags um 15.30 Uhr. Und dann habt ihr, wenn das euer Name ist, zwei Songs Zeit, hier anzurufen. Vorhin hat's nicht geklappt. Die Annika hat sich nicht gemeldet. Dann habe ich einen weiteren Namen vorgelesen nach wiederum zwei Songs. Und zwar war das der Name von Cindy Schneider aus Karlsbad Ittersbach. Dann wollen wir doch mal gucken, ob die Cindy sich gemeldet hat. Ich sage ins Telefon hinein, Cindy, bist du da? Cindy?
1: Ja, hallo?
0: Jawohl! Sie macht es spannend! Sehr schön. Cindy, eine Tankfüllung für dich. Herzlichen Glückwunsch. Wo fährst du damit hin? Was machst du damit? Oder bist du froh, dass du überhaupt damit überhaupt zur Arbeit kommst?
1: Ach ja, zur Arbeit nicht, aber ich habe zwei Kinder. Wir wollen im Urlaub nächsten Monat und da macht sich das ganz gut. Da kann man dann in ein oder anderes Eis von essen.
0: Sehr gut. Das ist fantastisch. Ach ja, Eis, so viel besser als Benzin. Mach das, das ist toll. Cindy, schön, dass du mitgemacht hast, schön, dass du zurückgerufen hast. Bleib noch kurz am Telefon, dann besprechen wir die Details. Und wer jetzt nicht die Tankfüllung gewonnen hat, der gewinnt sie einfach am Montagmorgen um 8.30 Uhr. Dann machen wir das nämlich auch wieder.
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0: Musik von Taylor Swift erwartet euch nach den 16 Uhr Nachrichten. Und in den 16 Uhr Nachrichten spricht Svenja über das neue Heizungsgesetz.
1: Die Union hat ihr Ziel erreicht, Habecks Heizungsgesetz für klimafreundliche Heizsysteme. Um das es ja damals so viel Hickhack gab, wird abgeschafft. Stattdessen werden wieder Öl- und Gasbrenner zugelassen. Aber auch hier gibt's Ausnahmen. Was sich für euch und eure Heizung ändert, das erfahrt ihr in den News um 16 Uhr.
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1: Mit Svenja Sommer, schönen guten Tag. Die Union hat ihr Ziel erreicht, Habecks Heizungsgesetz für klimafreundliche Heizsysteme, um das es ja damals so einen riesen Hickhack gab, wird abgeschafft. Was das für euch und eure Heizung bedeutet, weiß Neue Welle-Reporterin Zoe Tassovali.
2: Neue Heizungen sollen nicht mehr zwingend überwiegend mit erneuerbaren Energien laufen. Stattdessen setzt die Regierung auf mehr Wahlfreiheit. Neue Gas- und Ölheizungen bleiben möglich. Sie müssen allerdings nach und nach mit einem steigenden Anteil klimaneutraler Brennstoffe betrieben werden. Umweltverbände halten das für einen Rückschritt beim Klimaschutz und warnen, dass neue Gasheizungen für Mieter am Ende teuer werden könnten.
1: Dem Autoland Deutschland geht's nicht gut. Vor allem VW muss drastisch sparen. Daher sollte bei der Aufsichtsratssitzung gestern ein Kahlschlag beschlossen werden. Werksschließungen unter anderem in Neckarsulm standen im Raum. Weltweit sollten 100.000 VW-Mitarbeiter entlassen werden. Doch offenbar sind die radikalen Sparpläne von VW-Chef Blume im Aufsichtsrat gescheitert. Das Land Niedersachsen und die Arbeitnehmervertreter lehnen Werksschließungen ab. Die Abstimmung gestern Abend ist laut Süddeutscher Zeitung mit 7-12 Stimmen verloren gegangen. Während der Aufsichtsratssitzung hatte es vor dem Gebäude heftige Demos von Gewerkschaften und Mitarbeitern gegeben. Eine Demo gibt's auch morgen auf dem Karlsruher Festplatz, und zwar gegen Sozialabbau und die Sparpläne der Bundesregierung. Wann es losgeht und wer da alles erwartet wird, erfahrt ihr auf dieneuewelle.de und in unserer App.
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4: Also Montag, Dienstag, Mittwoch nächste Woche könnten wir nochmal Temperaturen von bis zu 37 Grad erreichen. Das müssen wir noch aushalten. Ab Donnerstag geht's dann wieder ein paar Grad nach unten.
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4: So, dann jetzt die Blitzer. Da haben wir aktuell einen in Ettlingen in der Karlsruher Straße, einen in Karlsruhe-Grötzingen in der Augustenburgstraße und im Dreieck Karlsruhe bei der Überleitung von der A5 auf die Autobahn 8 in Richtung Stuttgart. Habt ihr auch noch einen Blitzer entdeckt, dann meldet euch gerne bei uns unter 0721 20 16 200.
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4: So, schauen wir auf den Stau auf der Autobahn 5 zwischen Bruchsal und Karlsruhe Nord. Das hat sich hier wieder deutlich gebessert. Mittlerweile sind auch alle Spuren wieder freigegeben. Die Abfahrt Karlsruhe Durlach ist auch wieder frei. Und kleiner Stau ist dann noch zwischen Bruchsal und Karlsruhe Nord. Aktuell circa 10 Minuten. Ja, da gibt's aber direkt den nächsten Stau. Und zwar ist das auch nochmal Heidelberg in Richtung Basel. Da haben wir wieder was zwischen... Wo geht denn das los? Das geht schon los. Ja, kurz nach Karlsruhe Nord. Das ist direkt der nächste Stau. Da stockt der Verkehr. Und ihr verliert bis Rastatt Nord um die 20 Minuten. Also da ist Stop and Go. Dann nochmal die Autobahn 5 Karlsruhe in Richtung Heidelberg zwischen Bruchsal und der Anschlussstelle Waldorf. Stockender Verkehr. 30 Minuten mehr. Die Autobahn 8 Stuttgart in Richtung Karlsruhe zwischen Heimsheim und Pforzheim Nord 25 Minuten mehr und Karlsruhe Richtung Stuttgart hier aktuell 15 Minuten mehr. Auf der A65 staut es sich in Richtung Ludwigshafen zwischen Insheim und Landau Nord 20 Minuten mehr. Und dann noch die Karlsruhe Südtangente in Richtung Durlach. Und zwar schon vor der Rheinbrücke geht's los, 20 Minuten mehr bis zum Kühlen Krug.
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4: Was macht eigentlich Taylor Swift? Heute vor einer Woche, da war sie noch das Gesprächsthema überall auf der Welt, weil sie ja geheiratet hat. Aber jetzt hört man gar nichts mehr von ihr. Wir gucken gleich mal, was sie dieses Wochenende vorhat. Sie ist nämlich schon wieder auf einer Hochzeit. Diesmal aber eben nicht auf ihrer eigenen, sondern sie ist als Gast unterwegs. Wer heiratet und was sie danach vorhat, das besprechen wir gleich, nachdem wir auch Musik von ihr gehört haben. The Fate of Ophelia habe ich für euch in 10 Minuten.
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0: Taylor Swift bei der Neuen Welle hier am Freitag. Letzte Woche hat sie ja geheiratet im Madison Square Garden in New York. Sogar Paul McCartney war da und hat für sie gesungen. Dann hat sie sich mit ihrem Mann Travis für ein paar Tage zurückgezogen. Und die beiden sind jetzt mal wieder aufgetaucht, und zwar in Kalifornien. Da werden sie nämlich morgen Abend dann auch wieder eine Hochzeit feiern. Diesmal aber nicht ihre eigene, sondern ein ehemaliger Teamkollege von Travis, von den Kansas City Chiefs. Der wird heiraten in Orange County. Und da sind TNT, Taylor und Travis, dann eben auch mit dabei und auch eingeladen. Und dann, nach der Party, haben die beiden Zeit für ihre Hochzeitsreise, die sie übrigens aller Voraussicht nach Europa führen wird. Das sind momentan die heißesten Gerüchte, vermutlich nach Griechenland. Also, wenn ihr da demnächst auch Urlaub macht, dann haltet mal die Augen offen.
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0: mit Kid Leroy und Justin Bieber hier am Freitagnachmittag. Das hier ist Musik von Gautier. Somebody that I used to know hört ihr in der nächsten halben Stunde in voller Länge. Vorher gibt's aber noch die Regionalnachrichten mit Svenja und sie sagt euch, warum es morgen in der Karlsruher Innenstadt ziemlich voll werden könnte.
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21: Mit Svenja Sommer. Schönen guten Tag. Es ist immer etwas ganz Besonderes, das Tauffest an der Alb. Diesen Sonntag ist es wieder soweit. 50 Täuflinge werden in einem Open-Air-Gottesdienst in der Karlsruher Günther-Klotz-Anlage getauft. Und weil die Alb aber so wenig Wasser hat, bringt die Kirche sogar das Wasser mit. Wundert euch nicht, morgen wird die Karlsruher Innenstadt richtig voll, denn es gibt eine große Demo gegen Sozialabbau. Ein breites Bündnis aus mehr als 20 Gewerkschaften, Sozialverbänden, Initiativen und zivilgesellschaftlichen Organisationen will ein Zeichen setzen. Aus ihrer Sicht schwächt uns die Bundesregierung in Sachen Kranken-, Renten- und Pflegeversicherung. Wir stolpern seit Jahren von Krise zu Krise. Die Bevölkerung erlebt enorme Belastungen. Statt Lösungen vorzulegen, verschärfen Merz und sein Kabinett Krise und Belastung. Gespart wird an uns Menschen und unserer Zukunft, erklärt Paula Kanzleiter, Bundessprecherin von Fridays for Future, die morgen auch bei der Demo auf dem Karlsruher Festplatz mit dabei sind. Wann genau es dort losgeht, das erfahrt ihr auf dieneuewelle.de und in der Neue Welle App.
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0: Temperaturen bis zu 36 Grad, das ist das Programm für die nächsten Tage. Da müssen wir uns drauf einstellen, da müssen wir uns drauf vorbereiten. Montag, Dienstag, Mittwoch wird es richtig heiß werden. Ab Donnerstag geht's dann langsam wieder zurück.
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0: So, ja, dann haben wir Blitzer aktuell auf der Karlsruher Straße in Ettlingen wird geblitzt, dann in der Augustenburgstraße in Karlsruhe-Grötzingen und im Dreieck Karlsruhe bei der Überleitung A5 auf A8 in Richtung Stuttgart. Falls ihr auch noch einen Blitzer gesehen habt, meldet euch gerne, warnt die anderen über 0721 2016 300.
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0: So, na ja, nach dem Stau ist vor dem Stau. Oder wie war das? Also, wir haben Stau auf der Autobahn 5 Heidelberg in Richtung Basel. Zwischen Bruchsal und Rastatt Nord immer wieder Stop and Go. Also, ja, wirklich zwischen Bruchsal und Rastatt Nord. Also erst zwischen Bruchsal und Karlsruhe circa 10 Minuten mehr. Und dann zwischen Karlsruhe Nord und Rastatt Nord. Ja, Karlsruhe Nord und Rastatt Nord, so ist das, circa 20 Minuten mehr. Also da läuft's mal, da geht's gar nicht mehr, stop and go. Dann auf der Autobahn 5 in Richtung Norden zwischen Kronau und der Anschlussstelle Walldorf aktuell 25 Minuten mehr. Auf der Autobahn 8 im Baustellenbereich bei Pforzheim in Richtung Karlsruhe 20 Minuten mehr, in Richtung Stuttgart auch 20 Minuten mehr. A65 in Richtung Ludwigshafen zwischen Insheim und Landau Nord 10 Minuten mehr. Auf der Karlsruher Südtangente immer noch 10 Minuten mehr in Richtung Durlach. Kurz nach der Rheinbrücke geht's los bis zum Kühlen Krug.
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0: Ich weiß, ihr seid bestimmt schon im Schwimmbad oder am Baggersee oder auf dem Weg gerade dahin, aber erkennt ihr diesen Song? Der läuft rückwärts und mich würde interessieren, ob das jemand herausfindet.

0: Gibt es jemanden unter euch, der diesen Song richtig benennen kann? Das ist die Rückwärtsversion, die wir hören, aber wie heißt das Lied, wenn es vorwärts läuft? Wenn ihr das erkennt, kriegt ihr von mir auch was. Und zwar einen roten Baumwollbeutel, den man nirgendwo kaufen kann. Was ganz Exklusives, mit dem könnt ihr auch ein bisschen angeben, weil da steht doch drauf, dass ihr euch wirklich gut mit Musik auskennt. Also, was ist das hier? Klingt ja witzig. 0721 20 16 300.
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0: Melanie C. am Freitagnachmittag. Unser Rückwärtsquiz ist heute das hier. Also bei mir in der Redaktion, bei den Kolleginnen und Kollegen, sehe ich ganz viele Fragezeichen in den Gesichtern. Aber ich habe ja die Annette und den Luca am Telefon. Die glauben, sie können das hier lösen. Was macht ihr zwei denn gerade?
1: Ja, sind im Auto unterwegs.
0: Wo geht's hin?
1: Nach Rastatt.
0: Was macht ihr in Rastatt?
1: Da kümmern wir jetzt uns um ein neues Handy.
0: Ah, kriegt der Luca ist 12, hat er mir eben schon gesagt. Kriegst du jetzt ein eigenes Handy, Luca, oder wie?
1: Ja.
0: Ja, also und auch hier schon so richtiges Smartphone oder darfst du das noch nicht?
1: Schon so ein richtiges Smartphone.
0: Ah ja, und was für ein Modell hast du denn ausgesucht? Was macht denn die Tante Annette da locker gleich?
1: Ein Samsung-Handy,
0: okay, alles klar. Ist es dein erstes dann oder ist es einfach ein neues?
1: Das ist einfach ein neues.
0: Oh ja, wie lange hast du denn schon Handys?
1: Ein Jahr erst.
0: Ah ja, okay. Gut, ja, und dann kannst du dir jetzt noch hier einen roten Baumwollbeutel dazu holen, in dem du das Handy dann immer ganz toll und vorsichtig transportieren kannst. Was tippt ihr zwei denn? Welchen Song haben wir hier rückwärts gehört? Wie heißt der und wer singt den?
1: Apatze, Apatze.
0: Welchen Song haben wir hier rückwärts gehört? Wie heißt der und wer singt den?
1: Apatze, Apatze von Bruno Mars.

0: Musik von David Guetta begleiten wir euch gleich weiter in Richtung Wochenende. Ja, der Vollständigkeit halber muss ich natürlich sagen, mit Musik von David Guetta, Alphaville und Ava Max begleiten wir euch gleich ins Wochenende. Und auch mit Svenjas Nachrichten begleiten wir euch gleich ins Wochenende. Und da geht's um das umstrittene Sparpaket für die gesetzlichen Krankenkassen.
1: Ja, das hat der Bundestag heute beschlossen. Die 286 Nein-Stimmen haben nicht gereicht, um die neue Gesundheitsreform zu verhindern. Sie sieht Milliardenausgabenbremsen bei Praxen, Kliniken und Apotheken vor, aber auch höhere Zuzahlungen und Einschnitte für uns Versicherte. Warum die Reform laut Gesundheitsministerin Wagen trotzdem so dringend notwendig ist, sagt sie euch in den News um 17 Uhr.
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1: Mit Svenja Sommer. Schönen guten Tag. 319 Abgeordnete haben mit Ja gestimmt. Es gab 286 Nein-Stimmen und 4 Enthaltungen. Der Bundestag hat das umstrittene Sparpaket für die gesetzlichen Krankenkassen beschlossen. Gesundheitsministerin Nina Wagen will Vergütungen für Kliniken und Ärzte kürzen, um höhere Beiträge für uns Versicherte zu verhindern.
30: Mit dem Beitragssatzstabilisierungsgesetz bringen wir Einnahmen und Ausgaben der gesetzlichen Krankenkassen endlich wieder in ein Gleichgewicht.
1: Ja, und es gab hitzige Diskussionen, denn die Opposition ist anderer Meinung. Grünen-Fraktionschefin Britta Hasselmann.
31: Es wird keine Effizienzgewinne geben und es wird keine Beitragsstabilität geben, sondern Krankenhausinsolvenzen, überlastete Hausärzte.
1: Ja, auch Linken-Politikerin Heidi Reicheneck ist dagegen.
32: Vor allem steigen die Zuzahlungen, die Familien werden stärker belastet, die Versorgung kaputt gekürzt. Alle leiden unter ihrer Reform, außer die Pharmakonzerne, denn die schonen sie.
1: Das Krankenkassensparpaket wurde dennoch angenommen mit der Mehrheit von Union und SPD. Eine Frau sieht, wie ein Mann in den Neckar bei Heilbronn springt und kurz darauf in Not gerät. Sie handelt sofort, springt ins Wasser und zieht den 53-Jährigen zusammen mit anderen Passanten ans Ufer und rettet ihm so das Leben. Auch wenn ihr bei der Hitze Abkühlung sucht, in einen Fluss springen ist wirklich keine gute Idee und sogar lebensgefährlich. Die Hitze macht uns natürlich allen zu schaffen, auch unseren Wäldern. Es herrscht höchste Waldbrandwarnstufe. Daher haben etliche Städte ihre Grillplätze im Wald gesperrt. Welche genau das sind, das lest ihr auf dieneuewelle.de und in der Neue Welle App.
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0: Also, da kommt wieder die nächste Hitzewelle auf uns zu. Am Montag, Dienstag und am Mittwoch sind bis zu 36 Grad möglich. Da müssen wir uns drauf vorbereiten, da müssen wir uns drauf einstellen. Ab Donnerstag geht's dann langsam wieder zurück.
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0: Geblitzt wird aktuell noch in Ettlingen in der Karlsruher Straße. Falls ihr auch noch einen gesehen habt, dann meldet euch gerne unter 0721 20 16 300.
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0: Ja, es ist noch ziemlich viel los auf den Straßen hier bei uns in der Region. Auf der Autobahn 5 Heidelberg in Richtung Karlsruhe zwischen Bruchsal und Karlsruhe Nord stockt der Verkehr. Da braucht ihr ungefähr 20 Minuten länger. Wenn ihr das geschafft habt, kommt direkt der nächste Stau. Und zwar Karlsruhe Richtung Basel zwischen dem Dreieck Karlsruhe und Rastatt Nord. Stop and go. Insgesamt 15 Minuten mehr. Nochmal die A5 jetzt in Richtung Heidelberg zwischen Kronau und der Anschlussstelle Walldorf. Aktuell circa eine halbe Stunde. Dann schauen wir auf die Autobahn 8 hier, Baustellenbereich bei Pforzheim. Hier stockt der Verkehr in beide Richtungen 25 Minuten mehr. Dann habe ich noch die A65 in Richtung Landau. Und zwar zwischen Insheim und Landau Zentrum. Stockender Verkehr 10 Minuten mehr.
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0: Wir begrüßen Svenja Sommer im Sendestudio 4 der Neuen Welle. Und du hast hier jetzt mal deine großen 5 Minuten.
1: Ja, meine größten 5 Minuten des Tages.
0: Deine 15 Minuten rum. Du hast ein Thema vorbereitet, eine weitere Meldung aus deinen Nachrichten. Und das Besondere daran ist, alle, die jetzt zuhören, suchen danach, nachdem du das vorgelesen hast, die bestmöglich passende Musik zum Thema raus. Um was geht's heute?
1: Ettlingen wird zu Ibiza. Morgen steigt der erste Hippie-Markt in der Ettlinger Innenstadt. Da legt ein DJ auf. Es gibt Stände, die Schmuck und Klamotten verkaufen und eben das typische Hippie-Flair versprühen. Dazu Liegestühle, cooler Drink. Also bin mir sicher, da wird auch noch irgendwo ein bisschen Sand aufgeschüttet, sodass ihr da morgen, ja, ihr fühlt euch wie auf Ibiza. Ihr seid aber in Ettlingen, ne?
0: Sehr schön. Die Temperaturen stimmen ja dann natürlich auch mit den Ibiza-Temperaturen überein. Also, das wird spannend. Schöner Veranstaltungstipp hier am Freitagnachmittag. Jetzt natürlich die Frage, welchen Song soll man denn dazu spielen? Es ist ein Hippie-Markt und es ist ein Ibiza-Markt. Ah,
1: da findet man was.
0: Ein Ettlingen. Irgendwas fällt euch ein. Vielleicht habt ihr eine coole Idee. 0721 20 16 300. Jetzt anrufen oder eine WhatsApp schicken.
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1: Morgen steigt der erste Hippie-Markt in Ettlingen und der bringt einen Hauch Ibiza in die Ettlinger Innenstadt. Das war unser Thema heute, zu dem wir mit euch den passenden Song gesucht haben, unseren Song des Tages. Svenja, wann geht's denn morgen los? Du hast doch bestimmt noch Insider-Informationen.
2: Na klar, um 16 Uhr geht's los. Bis 21 Uhr könnt ihr das Ibiza-Feeling in Ettlingen genießen. Der Hippie-Markt, der erstreckt sich vom Erwin-Vetter-Platz über den Marktplatz bis in die Ettlinger Marktstraße. Also ich finde es eine richtig mega Idee, das mal auszuprobieren. Jetzt am Wochenende sind aber wirklich so viele tolle Veranstaltungen in Baden-Baden. Da steigt das Oldtimer-Meeting. Noch dazu ist da verkaufsoffener Sonntag. Und der Landauer Sommer startet auch. 3 Tage, 9 Bühnen, 77 Live-Acts. Also das Open-Air-Festival in der Landauer Innenstadt ist auch ein Highlight. Ihr merkt schon, viel
1: los. Ich bin reif für die Insel. Das war der Vorschlag von Tanja. Sie möchte gerne Peter Cornelius hören. Sonja möchte gerne aus den 90ern I Want to Be a Hippie hören von Technohead. Was für ein lustiger Song mit einem sehr lustigen Video. War aber leider die Einzige, die sich das gewünscht hat. Stefan, die Rammstein-Fraktion ist am Start und wünscht sich Sonne. Frank, Flowers for You. Vicky hätte gerne von der Band Sonderschule den Song Hängematte. Let the Sunshine In aus dem Musical Hair, das ist der Wunsch vom Chris. Nochmal das Musical Hair, das ist die Musical Hair-Fraktion.
2: Ja.
1: Ute, Aquarius, weil das ein Hippie-Musical ist. Dann Bernhard und Madres und auch der Volker, die wünschen sich hier aus den 80ern diesen Hit von Ibo, Ibiza. Es ist leider nicht geworden, weil es gibt ja noch ein anderes Lied mit dem Namen Ibiza im Titel. Und das ist eine überwältigende Mehrheit hier. Mike, Schneggi, Stefan, Nicole, Sven, Moki, Rebecca, Doro, Anja, Selina, Bewitz, Robert, Diffi, Vanessa, der Herr Bieber und Isinja. Sie alle hätten gerne die Wenger Boys mit natürlich Hey, we're going to Ibiza.
2: Oder Ettlingen. So.
1: So ist es nämlich.
2: Ja.
1: Das sollten die Wenger Boys mal auch noch machen.
2: Ja,
1: hey, we're going to Ettlingen.

0: vor 17:30 hier am Freitagnachmittag. Mit Musik von Benson Boone geht's gleich weiter. Sorry, I'm here for someone else. Hört ihr so in circa 20 Minuten hier bei uns im Radio. Vorher noch die Regionalnachrichten und da geht's um die große Rauchwolke gestern über Linkenheim an der B36. Da hat's gebrannt, was da genau los war und wie lange die Feuerwehr im Einsatz war. Alle Einzelheiten erfahrt ihr gleich in den Regionalnachrichten mit Svenja.
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16: Mit Svenja Sommer, schönen guten Tag. Vielleicht habt ihr gestern Nachmittag auch die riesige Rauchwolke über der B36 gesehen. Höhe Linkenheim haben 10 Hektar Acker- und Waldfläche lichterloh gebrannt. Weil die Rauchsäule kilometerweit zu sehen war und alles vernebelt hat, musste die B36 zeitweise voll gesperrt werden. Daher standet ihr im Feierabendverkehr gestern Nachmittag auch einige Zeit im Stau. Ein Gebäude, das fast jeder in Gernsbach kennt. Ein Ort, mit dem viele Menschen eigene Erinnerungen verbinden. Und ein Projekt, das in den vergangenen Monaten nicht nur Vorfreude, sondern auch Diskussionen ausgelöst hat. Die Brückenmühle in Gernsbach steht jetzt vor einem wichtigen Neuanfang. Morgen eröffnet dort das neue Café Brückenmühle und damit wird ein erster großer Meilenstein erreicht, denn die Brückenmühle soll weit mehr sein als ein saniertes Gebäude. Was dort künftig alles geplant ist, das könnt ihr nachlesen auf dieneuewelle.de und natürlich in der Neue Welle App.
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0: Die Temperaturen, die gehen jetzt wieder rauf. 34, 35 Grad ist das Programm am Wochenende. Und dann Montag, Dienstag, Mittwoch 36 Grad. Da werden wir wieder Musik von Zweiraumwohnungen hören. Ab Donnerstag nächste Woche geht's dann langsam wieder runter.
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0: Wir haben Blitzer in Baden-Baden in der Fremersbergstraße, hat der Christian gerade gemeldet, und auch in Ettlingen in der Karlsruher Straße. Habt ihr auch noch einen Blitzer gesehen? Meldet euch gerne bei uns unter 0721 20 16 300.
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0: Es stockt aktuell noch auf der Autobahn 5 Heidelberg in Richtung Basel zwischen Bruchsal und Rastatt Nord. Immer wieder Stop and Go. Ihr seid hier ungefähr 20 Minuten länger unterwegs. Auch in der Gegenrichtung von Karlsruhe nach Heidelberg haben wir was zwischen Kronau und Walldorf. 25 Minuten mehr. Die Dauerbaustelle bei Pforzheim meldet aktuell auch Stau in beide Richtungen. Circa 20 Minuten mehr. Und auf der A65 in Richtung Ludwigshafen, Höhe Landau Zentrum, stockender Verkehr, 10 Minuten mehr.
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0: Wart ihr in den letzten Tagen mal an der Tankstelle? Das ist keine schöne Erfahrung, wünscht man seinem ärgsten Feind nicht. Die Spritpreise sind ja mal wieder durch die Decke gegangen. 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
0: 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Sie war da am Telefon, hat sich aber mächtig Zeit gelassen, mal Hallo zu sagen. Cindy, bist du da? Cindy?

0: den 18 Uhr Nachrichten hier gleich geht's um Unfälle mit E-Scootern.
1: Ja, bei Unfällen mit geliehenen E-Scootern, da gelten künftig strengere Regeln für Vermieter. Das hat der Bundestag heute beschlossen. Wie das dann künftig abläuft, wenn ein E-Scooter zum Beispiel mal gegen ein Auto kippt und das dann eine Beule hat, ihr erfahrt's in den News um 18 Uhr.
0: Und danach hört der Linkin Park. Linkin Park mit Lost, gleich hier.
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1: Mit Svenja Sommer, schönen guten Tag. Die umstrittene Gesundheitsreform von Ministerin Wagen ist beschlossene Sache. Der Bundestag hat für das Sparpaket grünes Licht gegeben. Das soll letztendlich für stabile Krankenkassenbeiträge sorgen. Aber erstmal kommen auch auf uns höhere Kosten zu, sagt Neue Welle-Reporter Thomas Brockt.
14: Gesundheitsministerin Wagen verteidigte noch einmal die Reform. Das sei ein ausgewogenes Paket. Alle müssten einen Beitrag leisten, würden aber auch langfristig von sicheren Finanzen profitieren. Das Paket sieht vor, dass Praxen, Kliniken, Apotheken und Pharmabranche weniger Geld ausgeben, aber auch die Versicherten müssen mit mehr Zuzahlungen und weniger Leistungen rechnen. Insgesamt sollen so schon im kommenden Jahr fast 19 Milliarden Euro gespart werden. Scharfe Kritik kommt von der Opposition. Sie warnt etwa vor überlasteten Ärzten und einem Krankenhaussterben.
1: Bei Unfällen mit geliehenen E-Scootern gelten künftig strengere Regeln für Vermieter. Das hat der Bundestag beschlossen. Wenn zum Beispiel ein schlecht geparkter E-Roller gegen ein Auto gekippt ist und Beulen hinterlassen hat, dann musste bisher der Geschädigte den Verursacher ermitteln. Künftig soll grundsätzlich der E-Scooter-Verleih haften bzw. rausfinden, wer den Roller zuletzt gefahren hat und sich dann von demjenigen das Geld zurückholen. Jetzt an so einem tollen Sommerwochenende ein leckeres Steak auf den Grill legen. Ja, das habt ihr euch wirklich verdient und das ist auch in Maßen völlig in Ordnung. Aber trotzdem gehört zur Wahrheit dazu, dass das nicht besonders nachhaltig ist.
15: Insbesondere Rindfleisch. Pro Kilo muss man da allein 15.000 Liter Wasser aufwenden, um das herzustellen.
1: sagt Silvia Teich vom NABU.
15: Aber vielleicht kann man das so ein bisschen reduzieren, indem man zum Beispiel Halloumi mal grillt oder auch Gemüsespieße mit drauflegt. Aber wenn es denn auf jeden Fall Fleisch sein soll, dann empfehlen wir, dass es Biofleisch sein sollte und möglichst regional eingekauft werden sollte, um so ein bisschen den CO2-Fußabdruck zu verringern. Dann kann man auch mal ganz gerne ein bisschen Fleisch auf den Grill legen.
1: Soweit Silvia Teich vom NABU und soweit auch die Nachrichten. Warum die A65 bei Deidesheim heute Morgen überflutet war, obwohl es gar nicht geregnet hat, das erfahrt ihr auf dieneuewelle.de und natürlich in unserer App.
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0: Falls ihr demnächst nochmal irgendwo eine mobile Klimaanlage seht, nehmt sie mit. Nehmt sie einfach mit. Denkt nicht drüber nach, kauft das Ding. Ihr werdet euch darüber freuen. Ihr werdet es nicht bereuen, denn es wird jetzt nochmal richtig heiß. Keine 40 Grad in Sicht, aber bis zu 36. Und zwar jetzt am Wochenende geht das schon los. Da sind wir so bei 34 Grad. Ab Montag, Dienstag, Mittwoch dann bis zu 36.
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0: Wir haben Blitzer in Baden-Baden in der Fremersberger Straße und in Ettlingen in der Karlsruher Straße. Habt ihr auch noch was entdeckt, meldet euch bei uns unter 0721 2016 300.
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0: Ah ja, es beruhigt sich langsam wieder, aber es ist immer noch viel los. Auf der A5 in Richtung Basel haben wir was. Und zwar zwischen Karlsruhe, Ettlingen und Rastatt Nord stockt der Verkehr circa 10 Minuten mehr. Auf der Autobahn 5 in Richtung Heidelberg zwischen Kronau und Walldorf 20 Minuten mehr. Auf der Autobahn 8 Stuttgart in Richtung Karlsruhe zwischen Heimsheim und Pforzheim Nord aktuell 20 Minuten mehr. Karlsruhe Richtung Stuttgart, auch hier Baustellenbereich bei Pforzheim aktuell 15 Minuten mehr. Dann noch die A65 in Richtung Ludwigshafen zwischen Insheim und Landau Nord 5 Minuten mehr.
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0: Ich weiß gar nicht mehr, wo ich das gelesen hatte, aber irgendwo gab es eine Studie, dass die Leute immer mehr Zeit verlieren, bis sie sich bei ihrem Lieblingsstreaming-Anbieter die richtige Serie rausgesucht haben. Also ich glaube, im Schnitt lagen wir bei etwas über 15 Minuten. So lange dauert es, bis wir uns entscheiden können, was wir denn jetzt gucken. Grund dafür, dass es so lange dauert, ist auch, dass wir so schlecht informiert sind, dass wir gar nicht wissen, was sich hinter den einzelnen Serien da immer verbirgt, die man da so angezeigt bekommt. Und deswegen, ganz wichtig, der neue Welle-Streaming-Tipp. Jeden Abend um 17:45 stellen wir euch eine Serie vor. Auch in 10 Minuten. Diesmal eine aus der ARD-Mediathek. Und zwar was ziemlich Düsteres. Falls ihr sowas mögt, dann bleibt jetzt kurz dran.

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1: Fürs Wochenende hat Carlotta heute einen ziemlich düsteren Serientipp für euch, und zwar Oderbruch aus der ARD-Mediathek. Ich habe das Logo schon 100-mal gesehen und schon 100-mal gedacht, oh, soll ich mal da draufklicken, soll ich mir das mal angucken, aber ich wusste gar nicht, um was es geht. Carlotta, erzähl mal.
2: Die Serie beginnt mit einem verstörenden Fund. In der abgelegenen Grenzregion Oderbruch wird ein riesiger Berg aus, Achtung, menschlichen Überresten entdeckt. Kommissar Roland Voigt übernimmt die Ermittlungen und holt seine ehemalige Kollegin Maggie Kring zurück in ihre alte Heimat. Maggie kennt die Gegend. Sie kennt auch einige der Menschen, die mit dem Fall verbunden sein könnten. Doch je tiefer sie und Voigt graben, desto stärker rückt Maggies eigene Familiengeschichte in den Mittelpunkt. Alte Erinnerungen, verschwiegene Ereignisse und merkwürdige Spuren machen schnell klar, das hier ist kein gewöhnlicher Kriminalfall. Oderbruch startet als düsterer Thriller, schlägt dann aber ganz vor sich in so eine übernatürliche Richtung ein. Das erinnert mich stark an Dark zum Beispiel, geht stellenweise aber auch Richtung Cutler oder die purpurnen Flüsse. Viel Landschaft, alte Geheimnisse und so diese gruselige, unheimliche Atmosphäre, ohne dass es voll auf die 12 ist. Caroline Schuch und Felix Kramer spielen hier die Hauptrollen.
1: Die Serie heißt Oderbruch. Es gibt schon 2 Staffeln, insgesamt 14 Folgen. Eine Folge dauert ungefähr 45 bis 55 Minuten. Und wie gesagt, gibt's die Serie in der ARD-Mediathek.
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0: Mit diesem Song hier von Martin Solveig und Dragonette. Geht's hier gleich weiter in der nächsten halben Stunde. Hello, hört ihr so in circa 10 Minuten nach den Regionalnachrichten mit Svenja. Und da geht's um eine komische Geschichte aus dem Landkreis Calw. Da haben Unbekannte mehrere hundert Kilogramm Kartoffeln und Zwiebeln geklaut. Die haben sie sogar aus dem Boden rausgerissen, also quasi geerntet. Allerdings haben sie sich dabei ziemlich dumm angestellt. Was das Problem war, sagt euch Svenja in den Regionalnachrichten hier um 7:30.
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9: Mit Svenja Sommer. Schönen guten Tag. Diese Diebe hatten wohl so richtig Hunger. Unbekannte haben auf 2 Äckern im Kreis Calw bei Neubulach-Martinsmoos rund 5 Zentner Kartoffeln und Zwiebeln geerntet, also geklaut. Die Diebe haben das Gemüse direkt aus dem Boden gerissen, aus den Feldern neben der Straße. Allerdings waren die geklauten Kartoffeln noch gar nicht reif. Es waren also wirklich keine landwirtschaftlich versierten Diebe. Überall Polizei und SEK. Gestern Mittag gab's in Karlsruhe-Neureuth einen Großeinsatz. Ein Mann im psychischen Ausnahmezustand soll sich angeblich in seiner Wohnung verbarrikadiert haben. Die Polizei stürmt, aber der Mann ist gar nicht da. Er ist weg. Es wurde eine Riesensuchaktion gestartet mit Helikopter und allem drum und dran. Zuvor war die Rede von einem Streit mit einem Nachbarn, den der Mann mit einem Messer bedroht haben soll. Als der 39-Jährige dann schließlich irgendwann nach Hause kam, wurde er festgenommen.
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9: Frankreich steht als erster Halbfinalist fest und heute Abend wird der Gegner gesucht. Um 21 Uhr spielt Spanien gegen Belgien. Das Spiel könnt ihr euch live im ZDF anschauen. Morgen heißt es dann Harry Kane gegen Erling Haaland. England trifft auf Norwegen. Und wenn England weiterkommt und tatsächlich auch den WM-Titel mit nach Hause bringt, dann dürfen sich die Engländer auf einen zusätzlichen Feiertag freuen. Das hat der scheidende Premierminister Keir Starmer durchblicken lassen. Der Feiertag könnte demnach auf den 24. Juli, den Freitag nach dem Finale, angesetzt werden. Zunächst muss sich aber die englische Nationalmannschaft morgen um 23 Uhr im Viertelfinale, wie gesagt, erstmal gegen Norwegen durchsetzen. Direkt danach, nachts um 3, spielt dann noch Argentinien gegen die Schweiz.
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0: Am Wochenende gehen die Temperaturen rauf auf bis zu 35 Grad und in der kommenden Woche dann sogar noch ein, zwei Pünktchen mehr. 36 bis 37 Grad sind von Montag bis Mittwoch möglich. Danach beruhigt sich das Wetter dann wieder ganz langsam.
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0: Aktuell haben wir noch zwei Blitzer, und zwar einmal in Baden-Baden in der Fremersberger Straße, hat uns der Christian gemeldet. Und Vicky sagt, in Ettlingen in der Karlsruher Straße, da wird auch geblitzt. Falls ihr auch noch einen entdeckt habt und den weitergeben möchtet, dann meldet euch bei mir unter 0721 20 16 300.
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0: So, kurz nach 6:30 haben wir noch eine Meldung auf der Autobahn 5 Karlsruhe in Richtung Heidelberg zwischen Kronau und Walldorf. Aktuell 15 Minuten mehr. Auf der Autobahn 8 Stuttgart in Richtung Karlsruhe zwischen Heimsheim und Pforzheim Nord 15 Minuten mehr. Und in der Gegenrichtung von Karlsruhe nach Stuttgart zwischen Pforzheim West und Pforzheim Ost aktuell circa 10 Minuten mehr.
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0: Und jetzt mit Musik von Offenbach.

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0: Das war Musik von Martin Solveig und Dragonette. Wie ist das denn? Macht ihr auch vielleicht selbst Musik? Setzt ihr euch manchmal abends noch an den Computer und schreibt da eigene Songs, bastelt irgendwelche Beats oder trefft ihr euch mit Freunden, Freundinnen, um gemeinsame Songs zu schreiben? Spielt ihr in einer Band? Spielen eure Kinder in einer Band? Oder habt ihr Freunde, die eine Band haben? Dann hört mal ganz kurz hin. 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
17: Ich bin Dirk Zeitler. Auf gesetzlich Versicherte kommen höhere Zuzahlungen und Einschnitte bei manchen Leistungen zu, um die Krankenkassenbeiträge möglichst stabil zu halten. Bundestag und Bundesrat machten den Weg für ein Sparpaket von Gesundheitsministerin Wagen frei, das dazu auch Milliardenausgabenbremsen bei Praxen, Krankenhäusern und Pharmabranche vorsieht. Aus der Gesundheitsbranche hagelt es scharfe Kritik. Die Opposition bezweifelt, dass wirklich keine Beitragserhöhungen kommen. Kai Wegner zieht die Reißleine. Nach monatelanger Kritik verzichtet Berlins regierender Bürgermeister auf eine weitere Spitzenkandidatur für die CDU bei der Abgeordnetenhauswahl im September. Er will aber bis zur Wahl noch regierender Bürgermeister bleiben.
18: Am Ende ist der Druck dann doch zu groß geworden. Es geht vor allem um Wegners Krisenmanagement beim großen Stromausfall in Berlin Anfang des Jahres. Er spielte an dem Tag, als es losging, Tennis, verschwieg das aber erst einmal. Und auch danach gab es immer wieder Ungereimtheiten, wann er sich denn nun wirklich um den Blackout kümmerte. Viel Vertrauen ging verloren, die Umfragewerte der CDU rauschten nach unten. Wer nun stattdessen im September bei der Wahl antritt, ist noch nicht bekannt. Wegner selbst will auch den Landesvorsitz in der Berliner CDU aufgeben. Thomas Brock, Nachrichtenredaktion.
17: Wer einen kaputten Toaster, Staubsauger oder eine Waschmaschine hat, soll künftig bessere Chancen auf eine Reparatur bekommen. Nachdem der Bundestag ein Gesetz dazu bereits Ende Juni beschlossen hatte, gab es nun auch vom Bundesrat grünes Licht.
19: Hersteller bestimmter Produkte wie etwa Waschmaschinen, Mobiltelefone, Tablets oder E-Bikes werden damit gesetzlich verpflichtet, ihre Produkte während der üblichen Lebensdauer zu einem angemessenen Preis zu reparieren. Außerdem müssen die Geräte künftig so gebaut sein, dass man sie reparieren kann. Wer also etwa den Akku so verbaut, dass ein Tausch nicht möglich ist, verstößt gegen das Gesetz. Die Neuregelung sieht auch Anreize für Verbraucher vor. Entscheiden Sie sich für eine Reparatur statt für den Tausch eines defekten Geräts, verlängert sich die laufende Gewährleistungsfrist um 12 Monate. Tine Klimach, Nachrichtenredaktion.
17: Zum Sport. Tennisprofi Alexander Zverev ist zum ersten Mal in das Endspiel beim Rasenklassiker in Wimbledon eingezogen und kann dort den zweiten Grand-Slam-Titel seiner Karriere holen. Der French Open-Sieger aus Hamburg gewann sein Halbfinale gegen den britischen Außenseiter Arthur Ferry in 3 Sätzen.
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21: Am Wochenende gehen die Temperaturen rauf auf bis zu 35 Grad und in der kommenden Woche dann sogar noch 1-2 Pünktchen mehr. 36 bis 37 Grad sind von Montag bis Mittwoch möglich. Danach beruhigt sich das Wetter dann wieder ganz langsam.
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21: Aktuell haben wir noch 2 Blitzer, und zwar einmal in Baden-Baden in der Fremersberger Straße, hat uns der Christian gemeldet. Und Vicky sagt, in Ettlingen in der Karlsruher Straße, da wird auch geblitzt. Falls ihr auch noch einen entdeckt habt und den weitergeben möchtet, dann meldet euch bei mir unter 0721 20 16 300.
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21: Um 7:15 haben wir noch ein bisschen Stau auf der Autobahn 5 Karlsruhe Richtung Heidelberg. Zwischen Kronau und der Anschlussstelle Waldorf 15 Minuten mehr. Und im Baustellenbereich auf der Autobahn 8 bei Pforzheim, da stoppt der Verkehr noch in beide Richtungen. Liegt ihr hier bei ca. 5 Minuten mehr.
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21: Wusstet ihr, dass Chris Martin, der Sänger von Coldplay, auch eingebunden ist in die Organisation der Fußball-Weltmeisterschaft 2026 in Kanada, Amerika und Mexiko? Der hat da tatsächlich einen ganz wichtigen Job. Was er da genau macht und was das mit seiner Band und seiner Musik zu tun hat, darüber sprechen wir ausführlich in 10 Minuten.

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1: In dieser Woche sind Coldplay unsere Lieblingsmenschen oder unsere Lieblingsband. Jeden Abend haben wir Musik von Coldplay gehört, jeden Abend haben wir über Coldplay gesprochen. Und heute, am Freitag, machen wir das natürlich auch nochmal. Die Carlotta ist dazu bei mir im Studio. Was macht die Band Coldplay denn aktuell so?
2: Ja, Frontmann Chris Martin hat derzeit alle Hände voll zu tun, denn er organisiert die Halbzeitshow beim Finale der WM übernächsten Sonntag. Und da hat er ja wirklich einiges aufgefahren. Madonna, Shakira, Burna Boy, Justin Bieber, BTS und auch seine Band Coldplay wird mit dabei sein. Sie treten gemeinsam mit einem Kinderchor auf. Die Halbzeitshow soll aber nicht nur das millionenfache Publikum unterhalten, er möchte damit auch Geld für Bildung für Kinder sammeln. Oasis-Gitarrist Noel Gallagher hat sich schon beschwert, dass das ja alles nichts mehr mit Fußball zu tun hat. Denn Chris Martin sei einfach kein Fan und hat keine Ahnung von dem Spiel. Die einzige Band, die da wirklich spielen sollte, wäre natürlich Oasis.
1: Na, Logo.
2: Aber Chris Martin hat versprochen, er wird die Halbzeitshow nicht in die Länge ziehen. Es dauert genau 15 Minuten und dann kann es auch schon weitergehen. Die Bühne wird so aufgebaut, dass der Rasen geschont wird und so jeder auf seine Kosten kommt.
1: Ich habe jetzt hier dir zur Auswahl, stelle ich drei Songs. Einmal Coldplay zusammen mit BTS, My Universe.
2: Ja.
1: Dann gab es ja auch schon mal einen Coldplay-Song zusammen mit Burna Boy. Mhm. Das ist We Pray. Möchtest du einen von diesen beiden hören? Eben mit Bands, Künstlern, die auch beim Finale dabei sind? Oder sollen wir was ganz, ganz Altes hören?
2: Oh, ich fände es schön, wenn wir heute so ein bisschen Nostalgie nochmal zurück zum letzten Tag. Ich würde gerne was Altes, Verrücktes hören.
1: Dann habe ich, ja, verrückt, das haben wir nicht. Wir haben nur wunderschön.
2: Okay.
1: In My Place.

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0: Musik von Ed Sheeran geht's hier direkt weiter. Hört ihr direkt nach den Regionalnachrichten hier um 7:30. Und in den Regionalnachrichten sagt euch Svenja, warum es morgen in der Karlsruher Innenstadt wahrscheinlich ziemlich voll werden könnte.
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9: Mit Svenja Sommer, schönen guten Tag. Es ist immer etwas ganz Besonderes, das Tauffest an der Alb. Diesen Sonntag ist es wieder soweit. 50 Täuflinge werden in einem Open-Air-Gottesdienst in der Karlsruher Günther-Klotz-Anlage getauft. Und weil die Alb aber so wenig Wasser hat, bringt die Kirche sogar das Wasser mit. Wundert euch nicht, morgen wird die Karlsruher Innenstadt richtig voll, denn es gibt eine große Demo gegen Sozialabbau. Ein breites Bündnis aus mehr als 20 Gewerkschaften, Sozialverbänden, Initiativen und zivilgesellschaftlichen Organisationen will ein Zeichen setzen. Aus ihrer Sicht schwächt uns die Bundesregierung in Sachen Kranken-, Renten- und Pflegeversicherung. Wir stolpern seit Jahren von Krise zu Krise. Die Bevölkerung erlebt enorme Belastungen. Statt Lösungen vorzulegen, verschärfen Merz und sein Kabinett Krise und Belastung. Gespart wird an uns Menschen und unserer Zukunft, erklärt Paula Kanzleiter, Bundessprecherin von Fridays for Future, die morgen auch bei der Demo auf dem Karlsruher Festplatz mit dabei sind. Wann genau es dort losgeht, das erfahrt ihr auf dieneuewelle.de und in der Neue Welle App.
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0: Am Wochenende gehen die Temperaturen rauf auf bis zu 35 Grad und in der kommenden Woche dann sogar noch ein, zwei Pünktchen mehr. 36 bis 37 Grad sind von Montag bis Mittwoch möglich. Danach beruhigt sich das Wetter dann wieder ganz langsam.
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0: Es wird ziemlich spannend, wie die Musikkarriere von Ed Sheeran in den nächsten Jahren weitergeht, denn er hat gerade vor kurzem einen neuen Plattenvertrag unterschrieben. Seit Beginn seiner Karriere, seit 2011, seitdem er seine ersten Songs rausgebracht hat, da war er bei dem Label Atlantic. Das hat er aber jetzt verlassen und hat jetzt einen neuen Plattenvertrag bei Interscope unterschrieben. Interscope gehört zu Universal, er ist jetzt beim größten Label der Welt angekommen. Wie sich das auf seine Musik auswirkt oder ob sich das auf seine Musik auswirkt, das können wir jetzt mal alle beobachten. Hier hören wir ihn nochmal mit dem alten Label im Hintergrund. Ed Sheeran mit Bad Habits.

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1: Heute der 10. Juli 2018.
2: Wir springen zurück in einen Sommer, in dem die Welt über 2 Wochen lang nach Thailand schaut. Vielleicht erinnert ihr euch, dort war eine Jugendfußballmannschaft mit ihrem Trainer in einer Höhle eingeschlossen. Erst nach 9 Tagen werden sie gefunden. 2 Wochen läuft dann die Rettungsmission. Dann am 10. Juli 2018 die erlösende Nachricht.
3: Die Mission ist beendet. Jubel bei den mehr als 1000 Helfern. Sie feiern vor allem die Rettungstaucher, die in der Höhle für die 12 Jungen und ihren Trainer ihr Leben riskiert haben.
2: In Deutschland ist 2018 gleichzeitig die Migrationspolitik eines der großen Streitthemen. An diesem Tag stellt Horst Seehofer seinen Masterplan Migration vor. Es geht um Zurückweisungen an der Grenze, Transitzentren und die Frage, wie Deutschland mit Geflüchteten umgehen soll. Im Kino ist der Sommer laut und bunt. Jurassic World, das gefallene Königreich, bringt wieder Dinosaurier auf die große Leinwand. Und Familien freuen sich über Hotel Transsilvanien 3, ein Monsterurlaub.
1: In den deutschen Singlecharts steht ein Song ganz oben, der nach Sommer und Club klingt. Clean Bandit featuring Demi Lovato mit Solo. Clean Bandit liefern hier wieder diesen typischen Sommersound, aber diesmal mit einem Text, der es in sich hat. In Solo geht es nämlich darum, nach einer Trennung wieder allein klarzukommen. Nicht als traurige Ballade, sondern eher als Selbstbehauptung. Ich bin jetzt Solo, aber ich gehe trotzdem raus. Ich tanze weiter und finde wieder zu mir selbst. Demi Lovato bringt genau die richtige Stimme dafür mit. Kraftvoll, emotional, aber nicht zerbrechlich. Und finde wieder zu mir selbst. Demi Lovato bringt genau die richtige Stimme dafür mit. Kraftvoll, emotional, aber nicht zerbrechlich.

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9: Ich bin Dirk Zeigler. Das Gesundheitssparpaket der Bundesregierung kann in Kraft treten. Nach dem Bundestag hat es auch den Bundesrat passiert. Ein Antrag, den Vermittlungsausschuss anzurufen, fand in der Länderkammer keine Mehrheit.
10: Es kam zwar viel Kritik aus den Ländern, die etwa befürchten, dass viele Krankenhäuser pleite gehen, trotzdem gab es am Ende grünes Licht für das Sparpaket. Mit Schmerzen, sagt Bayerns Ministerpräsident Söder, aber es bremse die Kostenentwicklung und sorge für stabile Beiträge. Geplant ist, dass Praxen, Kliniken, Apotheken und auch die Pharmabranche weniger Geld ausgeben. Gleichzeitig müssen aber auch die gesetzlich Versicherten mit mehr Zuzahlungen und weniger Leistungen rechnen. Das Paket sorgt seit Wochen für Proteste. Hausärzte etwa sprechen von wahllosen Kürzungen und warnen vor längeren Wartezeiten. Thomas Brock, Nachrichtenredaktion.
9: Nach dem Verzicht von Berlins Regierungschef Kai Wegner auf die CDU-Spitzenkandidatur für die Abgeordnetenhauswahl im September beraten die Kreischefs der Partei über eine neue Lösung. Zu erwarten ist, dass sie bei dem Treffen Finanzsenator Stefan Evers als neuen Spitzenkandidaten vorschlagen. Endgültig darüber entscheiden muss der CDU-Landesvorstand. Alexander Zverev ist nur noch einen Sieg vom Wimbledon-Titel entfernt. Der Hamburger hat zum ersten Mal das Endspiel auf dem heiligen Rasen erreicht. Zverev gewann sein Halbfinale gegen den britischen Außenseiter Arthur Ferry.
11: Nach einem umkämpften ersten Satz hatte Zverev die Partie komplett im Griff und ließ seinem Gegner kaum noch eine Chance. Im Finale am Sonntag kann der Hamburger als erster deutscher Wimbledon-Sieger seit Michael Stich im Jahr 1991 Tennisgeschichte schreiben. Auf ihn wartet dann allerdings ein echter Brocken. Entweder Titelverteidiger Jannik Sinner oder Rekord-Grand-Slam-Sieger Novak Djokovic. Zverev selbst sagt, egal gegen wen, er glaubt an seine Chance. Zoeta Sovali, Sportredaktion.
9: Sie galt laut Tierpark Neumünster als älteste Eisbärin der Welt. Eisbärendame Larissa ist mit 36 Jahren gestorben. Altersbedingt habe sich der gesundheitliche Zustand des Tieres in den vergangenen Wochen verschlechtert. Da die Aussichten nicht gut gewesen seien, sei die Entscheidung getroffen worden, Larissa friedlich gehen zu lassen, teilte der Tierpark mit. Geboren wurde die Eisbärin 1990 im Zoo von Rotterdam. 2017 kam sie nach Neumünster.
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13: Am Wochenende gehen die Temperaturen rauf auf bis zu 35 Grad und in der kommenden Woche dann sogar noch ein, zwei Pünktchen mehr. 36 bis 37 Grad sind von Montag bis Mittwoch möglich. Danach beruhigt sich das Wetter dann wieder ganz langsam.
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2: Mit Dominik Kunzmann. Ein Gebäude, das fast jeder in Gernsbach kennt. Ein Ort, mit dem viele Menschen eigene Erinnerungen verbinden. Und ein Projekt, das in den vergangenen Monaten nicht nur Vorfreude, sondern auch Diskussion ausgelöst hat. Die Brückenmühle in Gernsbach steht vor einem wichtigen Neuanfang. Am Samstag eröffnet dort das neue Café Brückenmühle und damit wird ein erster großer Meilenstein erreicht. Denn die Brückenmühle soll weit mehr sein als nur ein saniertes Gebäude. Was dort künftig alles geplant ist, das erfahrt ihr auf dieneuewelle.de. und in der Neue Welle App. Überall Polizei und SEK. Am Donnerstagmittag gab es in Karlsruhe-Neureuth einen Großeinsatz. Ein Mann im psychischen Ausnahmezustand soll sich angeblich in seiner Wohnung verbarrikadiert haben. Die Polizei stürmt, aber der Mann ist gar nicht da. Er ist weg. Es wurde eine Riesensuchaktion gestartet, mit Helikopter und allem drum und dran. Zuvor war die Rede von einem Streit mit einem Nachbarn, der soll den Mann mit einem Messer bedroht haben. Als der 39-Jährige schließlich irgendwann nach Hause kam, wurde er festgenommen.
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3: Am Wochenende gehen die Temperaturen rauf auf bis zu 35 Grad und in der kommenden Woche dann sogar noch ein, zwei Pünktchen mehr. 36 bis 37 Grad sind von Montag bis Mittwoch möglich. Danach beruhigt sich das Wetter dann wieder ganz langsam.
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3: Ich bin Dirk Zacker. Das Gesundheitssparpaket der Bundesregierung kann in Kraft treten. Nach dem Bundestag hat es auch den Bundesrat passiert. Ein Antrag, den Vermittlungsausschuss anzurufen, fand in der Länderkammer keine Mehrheit.
4: Es kam zwar viel Kritik aus den Ländern, die etwa befürchten, dass viele Krankenhäuser pleite gehen. Trotzdem gab es am Ende grünes Licht für das Sparpaket. Mit Schmerzen, sagt Bayerns Ministerpräsident Söder, aber es bremse die Kostenentwicklung und sorge für stabile Beiträge. Geplant ist, dass Praxen, Kliniken, Apotheken und auch die Pharmabranche weniger Geld ausgeben. Gleichzeitig müssen aber auch die gesetzlich Versicherten mit mehr Zuzahlungen und weniger Leistungen rechnen. Das Paket sorgt seit Wochen für Proteste. Hausärzte etwa sprechen von wahllosen Kürzungen und warnen vor längeren Wartezeiten. Thomas Brock, Nachrichtenredaktion.
3: US-Präsident Trump hat das Ende der Waffenruhe im Irankrieg bekräftigt. Die Vereinigten Staaten hätten dem Iran unmissverständlich klar gemacht, dass die Waffenruhe vorbei sei, schrieb er auf der Plattform Truth Social. Zugleich ließ er die Tür für Gespräche weiter offen. Trump schrieb dazu konkret, Teheran habe um die Fortführung von Gesprächen gebeten. Man habe dem zugestimmt. Gut zwei Monate vor der Wahl zum Abgeordnetenhaus tauscht die Berliner CDU ihren Spitzenkandidaten aus. Nach dem Rückzug von Kai Wegner soll Finanzsenator Stefan Evers übernehmen. Darauf haben sich die CDU-Kreisvorsitzenden der Hauptstadt geeinigt. Endgültig darüber entscheiden muss der CDU-Landesvorstand. Evers soll noch dem Willen der Kreisvorsitzenden kommissarisch auch CDU-Landeschef werden. Zum Sport. Alexander Zverev ist nur noch einen Sieg vom Wimbledon-Titel entfernt. Der Hamburger hat zum ersten Mal das Endspiel auf dem heiligen Rasen erreicht. Zverev gewann sein Halbfinale gegen den britischen Außenseiter Arthur Ferry.
5: Nach einem umkämpften ersten Satz hatte Zverev die Partie komplett im Griff und ließ seinem Gegner kaum noch eine Chance. Im Finale am Sonntag kann der Hamburger als erster deutscher Wimbledon-Sieger seit Michael Stich im Jahr 1991 Tennisgeschichte schreiben. Zverev selbst sagt, er glaubt an seine Chance. Zoe Tassovali, Sportredaktion.
3: Im Endspiel am Sonntag trifft Zverev dann auf den Titelverteidiger Jannik Sinner.
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6: Am Wochenende gehen die Temperaturen rauf auf bis zu 35 Grad und in der kommenden Woche dann sogar noch ein, zwei Pünktchen mehr. 36 bis 37 Grad sind von Montag bis Mittwoch möglich. Danach beruhigt sich das Wetter dann wieder ganz langsam.
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2: Mit Dominik Kunzmann. Nicht wundern, am Samstag wird die Karlsruher Innenstadt voll, denn es gibt eine große Demo gegen Sozialabbau. Ein breites Bündnis aus mehr als 20 Gewerkschaften, Sozialverbänden, Initiativen und zivilgesellschaftlichen Organisationen will ein Zeichen setzen. Aus ihrer Sicht schwächt uns die Bundesregierung in Sachen Kranken-, Renten- und Pflegeversicherung. Wir stolpern seit Jahren von Krise zu Krise. Die Bevölkerung erlebt enorme Belastungen. Statt Lösungen vorzulegen, verschärfen Merz und sein Kabinett Krise und Belastung. Gespart wird an uns Menschen und unserer Zukunft, erklärt Paula Kanzleiter, Bundessprecherin von Fridays for Future, die morgen auch bei der Demo auf dem Karlsruher Festplatz mit dabei sind. Los geht's um 11 Uhr. Diese Diebe hatten wohl Hunger. Unbekannte haben auf zwei Äckern im Kreis Calw bei Neubulach-Martinsmoos rund 5 Zentner Kartoffeln und Zwiebeln geerntet, also geklaut. Die Diebe haben das Gemüse direkt aus dem Boden gerissen, aus den Feldern neben der Straße. Allerdings waren die geklauten Kartoffeln noch nicht reif, also es waren wohl keine landwirtschaftlich versierten Diebe.
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4: Am Wochenende gehen die Temperaturen rauf auf bis zu 35 Grad und in der kommenden Woche dann sogar noch ein, zwei Pünktchen mehr. 36 bis 37 Grad sind von Montag bis Mittwoch möglich. Danach beruhigt sich das Wetter dann wieder ganz langsam.
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1: Ich bin David Riemer. Die Gesundheitsreform der schwarz-roten Koalition ist beschlossen. Bundestag und Bundesrat haben grünes Licht für das Sparpaket gegeben. Damit sollen die Krankenkassenbeiträge möglichst stabil bleiben. Für gesetzlich Versicherte bedeutet das höhere Zuzahlungen und Einschnitte bei einzelnen Leistungen.
2: Die Reaktionen fallen entsprechend heftig aus. Ärzteverbände sprechen von wahllosen Kürzungen und warnen vor längeren Wartezeiten in den Praxen. Die Opposition befürchtet unter anderem finanzielle Probleme für Krankenhäuser. Die Bundesregierung hält dagegen. Ohne die Reform würden die Krankenkassenbeiträge im kommenden Jahr deutlich steigen. Künftig sollen unter anderem die kostenlose Mitversicherung von Ehepartnern eingeschränkt und homöopathische Leistungen auf Kassenkosten gestrichen werden. Zoe Tassovali, Nachrichtenredaktion.
1: Die erneuten Spannungen zwischen den USA und dem Iran lassen die Spritpreise weiter steigen. Wie der ADAC mitteilte, kostete Diesel zum ersten Mal seit Mitte Mai im bundesweiten Tagesdurchschnitt wieder mehr als 2 Euro pro Liter.
3: Auch wenn die Spritpreise weiter unter denen vor dem Tankrabatt liegen, dass erneut die 2-Euro-Schwelle überschritten wurde, hat auch psychologische Effekte. Um mehr als 6 Cent stieg der Dieselpreis im Schnitt seit Anfang der Woche. Bei Super E10 waren es 4 Cent je Liter. Der wieder aufgeflammte Streit zwischen den USA und dem Iran um die wichtige Straße von Hormuz könnte die Lage weiter verschärfen. Auch der Ölpreis hat seit Wochenbeginn ein gutes Stück angezogen. Diana Kramer, Nachrichtenredaktion.
1: Nach einem Böschungsbrand bleibt die wichtige Bahnstrecke zwischen Düsseldorf und Köln bis auf Weiteres gesperrt. Das sagt ein Bahnsprecher. Im Nah- und Fernverkehr kommt es deshalb zu Umleitungen und Verspätungen. Nach Konzernangaben hatte am Vormittag an 2 Stellen die Böschung gebrannt. Die Feuerwehr habe die Brände zwar gelöscht, allerdings habe das Feuer Schäden an den Schienen angerichtet, sodass auf dem Streckenabschnitt keine Züge fahren könnten. Zum Tennis. Titelverteidiger Jannik Sinner ist der Gegner von Alexander Zverev im Endspiel von Wimbledon. Der italienische Tennis-Weltranglisten-Erste setzte sich im 2. Halbfinale des Rasenklassikers in London gegen den serbischen Rekord-Grand-Slam-Sieger Novak Djokovic durch. Am Sonntag spielen Zverev und Sinner um den Titel. Für einen Triumph und seinen 2. Grand-Slam-Titel muss Zverev damit nach 9 Niederlagen in Serie erstmals wieder gegen Sinner gewinnen.
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5: Am Wochenende gehen die Temperaturen rauf auf bis zu 35 Grad und in der kommenden Woche dann sogar noch 1-2 Pünktchen mehr. 36 bis 37 Grad sind von Montag bis Mittwoch möglich. Danach beruhigt sich das Wetter dann wieder ganz langsam.
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2: Mit Dominik Kunzmann. Ein Gebäude, das fast jeder in Gernsbach kennt. Ein Ort, mit dem viele Menschen eigene Erinnerungen verbinden. Und ein Projekt, das in den vergangenen Monaten nicht nur Vorfreude, sondern auch Diskussion ausgelöst hat. Die Brückenmühle in Gernsbach steht vor einem wichtigen Neuanfang. Am Samstag eröffnet dort das neue Café Brückenmühle und damit wird ein erster großer Meilenstein erreicht. Denn die Brückenmühle soll weit mehr sein als nur ein saniertes Gebäude. Was dort künftig alles geplant ist, das erfahrt ihr auf dieneuewelle.de. und in der Neue Welle App. Überall Polizei und SEK. Am Donnerstagmittag gab es in Karlsruhe-Neureuth einen Großeinsatz. Ein Mann im psychischen Ausnahmezustand soll sich angeblich in seiner Wohnung verbarrikadiert haben. Die Polizei stürmt, aber der Mann ist gar nicht da. Er ist weg. Es wurde eine Riesensuchaktion gestartet, mit Helikopter und allem drum und dran. Zuvor war die Rede von einem Streit mit einem Nachbarn, der soll den Mann mit einem Messer bedroht haben. Als der 39-Jährige schließlich irgendwann nach Hause kam, wurde er festgenommen.
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3: Am Wochenende gehen die Temperaturen rauf auf bis zu 35 Grad und in der kommenden Woche dann sogar noch ein, zwei Pünktchen mehr. 36 bis 37 Grad sind von Montag bis Mittwoch möglich. Danach beruhigt sich das Wetter dann wieder ganz langsam.
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2: Ich bin David Riemer. Das Gesundheitssparpaket der Bundesregierung kann in Kraft treten. Nach dem Bundestag hat es auch den Bundesrat passiert. Ein Antrag, den Vermittlungsausschuss anzurufen, fand in der Länderkammer keine Mehrheit.
3: Es kam zwar viel Kritik aus den Ländern, die etwa befürchten, dass viele Krankenhäuser pleite gehen. Trotzdem gab es am Ende grünes Licht für das Sparpaket. Mit Schmerzen, sagt Bayerns Ministerpräsident Söder, aber es bremse die Kostenentwicklung und sorge für stabile Beiträge. Geplant ist, dass Praxen, Kliniken, Apotheken und auch die Pharmabranche weniger Geld ausgeben. Gleichzeitig müssen aber auch die gesetzlich Versicherten mit mehr Zuzahlungen und weniger Leistungen rechnen. Das Paket sorgt seit Wochen für Proteste. Hausärzte etwa sprechen von wahllosen Kürzungen und warnen vor längeren Wartezeiten. Aus Berlin Thomas Brockt.
2: US-Präsident Donald Trump hat das Ende der Waffenruhe im Iran-Krieg bekräftigt. Die Vereinigten Staaten hätten dem Iran unmissverständlich klargemacht, dass die Waffenruhe vorbei sei, schrieb er auf der Plattform True Social. Gleichzeitig ließ er die Tür für Gespräche weiter offen. Trump schrieb dazu konkret, Teheran habe um eine Fortführung von Gesprächen gebeten. Gut zwei Monate vor der Wahl zum Abgeordnetenhaus tauscht die Berliner CDU ihren Spitzenkandidaten aus. Nach dem Rückzug von Kai Wegner soll Finanzsenator Stefan Evers übernehmen. Darauf haben sich die CDU-Kreisvorsitzenden der Hauptstadt geeinigt, teilte die Fraktion am Rande eines Treffens am Abend mit. Am Nachmittag hatte Berlins regierender Bürgermeister Wegner seinen Rückzug von der Spitzenkandidatur für die Wahl am 20. September angekündigt. Zum Fußball. Jetzt wird verhandelt. Die DFB-Spitze ist auf dem Weg nach New York. Dort erwartet sie Jürgen Klopp zu den angekündigten Gesprächen über den Bundestrainerjob.
4: Grundsätzlich wissen Jürgen Klopp und der DFB, ja, wir wollen. Jetzt geht's zum einen sicherlich um Kompetenzen, auch um das Team um den neuen Bundestrainer herum, wobei ja schon klar ist, dass Sportdirektor Rudi Völler weitermachen soll und will. Und dann geht's natürlich auch ums Geld, um Klopps Gehalt, klar, und um eine mögliche Ablöse für Red Bull, wo der DFB-Wunschkandidat ja noch bis 2029 unter Vertrag steht. Thomas Thonfeld, Sportredaktion.
2: Allerdings scheinen mit Red Bull eventuell anstelle einer Ablösesumme auch andere Modelle denkbar.
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5: Am Wochenende gehen die Temperaturen rauf auf bis zu 35 Grad und in der kommenden Woche dann sogar noch ein, zwei Pünktchen mehr. 36 bis 37 Grad sind von Montag bis Mittwoch möglich. Danach beruhigt sich das Wetter dann wieder ganz langsam.
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4: Mit Dominik Kunzmann. Nicht wundern, am Samstag wird die Karlsruher Innenstadt voll, denn es gibt eine große Demo gegen Sozialabbau. Ein breites Bündnis aus mehr als 20 Gewerkschaften, Sozialverbänden, Initiativen und zivilgesellschaftlichen Organisationen will ein Zeichen setzen. Aus ihrer Sicht schwächt uns die Bundesregierung in Sachen Kranken-, Renten- und Pflegeversicherung. Wir stolpern seit Jahren von Krise zu Krise. Die Bevölkerung erlebt enorme Belastungen. Statt Lösungen vorzulegen, verschärfen Merz und sein Kabinett Krise und Belastung. Gespart wird an uns Menschen und unserer Zukunft, erklärt Paula Kanzleiter, Bundessprecherin von Fridays for Future, die morgen auch bei der Demo auf dem Karlsruher Festplatz mit dabei sind. Los geht's um 11 Uhr. Diese Diebe hatten wohl Hunger. Unbekannte haben auf 2 Äckern im Kreis Calw bei Neubulach-Martinsmoos rund 5 Zentner Kartoffeln und Zwiebeln geerntet, also geklaut. Die Diebe haben das Gemüse direkt aus dem Boden gerissen, aus den Feldern neben der Straße. Allerdings waren die geklauten Kartoffeln noch nicht reif, also es waren wohl keine landwirtschaftlich versierten Diebe.
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5: Am Wochenende gehen die Temperaturen rauf auf bis zu 35 Grad und in der kommenden Woche dann sogar noch 1-2 Pünktchen mehr. 36 bis 37 Grad sind von Montag bis Mittwoch möglich. Danach beruhigt sich das Wetter dann wieder ganz langsam.
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3: Ich bin David Riemer. Die Gesundheitsreform der schwarz-roten Koalition ist beschlossen. Bundestag und Bundesrat haben grünes Licht für das Sparpaket gegeben. Damit sollen die Krankenkassenbeiträge möglichst stabil bleiben. Für gesetzlich Versicherte bedeutet das höhere Zuzahlungen und Einschnitte bei einzelnen Leistungen.
4: Die Reaktionen fallen entsprechend heftig aus. Ärzteverbände sprechen von wahllosen Kürzungen und warnen vor längeren Wartezeiten in den Praxen. Die Opposition befürchtet unter anderem finanzielle Probleme für Krankenhäuser. Die Bundesregierung hält dagegen. Ohne die Reform würden die Krankenkassenbeiträge im kommenden Jahr deutlich steigen. Künftig sollen unter anderem die kostenlose Mitversicherung von Ehepartnern eingeschränkt und homöopathische Leistungen auf Kassenkosten gestrichen werden. Zoe Tassovali, Nachrichtenredaktion.
3: Die erneuten Spannungen zwischen den USA und dem Iran lassen die Spritpreise weiter steigen. Wie der ADAC mitteilte, kostete Diesel zum ersten Mal seit Mitte Mai im bundesweiten Tagesdurchschnitt wieder mehr als 2 Euro pro Liter.
5: Auch wenn die Spritpreise weiter unter denen vor dem Tankrabatt liegen, dass erneut die 2-Euro-Schwelle überschritten wurde, hat auch psychologische Effekte. Um mehr als 6 Cent stieg der Dieselpreis im Schnitt seit Anfang der Woche. Bei Super E10 waren es 4 Cent je Liter. Der wieder aufgeflammte Streit zwischen den USA und dem Iran um die wichtige Straße von Hormuz könnte die Lage weiter verschärfen. Auch der Ölpreis hat seit Wochenbeginn ein gutes Stück angezogen. Diana Kramer, Nachrichtenredaktion.
3: Gut 2 Monate vor der Abgeordnetenhauswahl tauscht die Berliner CDU ihren Spitzenkandidaten aus. Finanzsenator Stefan Evers soll die Partei nun in den Wahlkampf führen. Am Nachmittag hatte der regierende Bürgermeister Kai Wegner überraschend seinen Rückzug als CDU-Spitzenkandidat bekannt gegeben. Wegner gab dem Druck nach, der durch die monatelangen Diskussionen über seine widersprüchlichen Angaben zu seinem Krisenmanagement während des großen Stromausfalls in der Hauptstadt Anfang des Jahres entstanden war. Spanien steht im Halbfinale der Fußball-WM. Der Europameister gewann das Viertelfinale gegen Belgien mit 2:1. Mikel Merino erzielte in der 88. Minute das Siegtor und schoss Spanien damit zum ersten WM-Halbfinale seit dem Titelgewinn vor 16 Jahren. Im Halbfinale trifft Spanien am kommenden Dienstag auf Frankreich.
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6: Am Wochenende gehen die Temperaturen rauf auf bis zu 35 Grad und in der kommenden Woche dann sogar noch 1-2 Pünktchen mehr. 36 bis 37 Grad sind von Montag bis Mittwoch möglich. Danach beruhigt sich das Wetter dann wieder ganz langsam.
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2: Mit Dominik Kunzmann. Ein Gebäude, das fast jeder in Gernsbach kennt. Ein Ort, mit dem viele Menschen eigene Erinnerungen verbinden. Und ein Projekt, das in den vergangenen Monaten nicht nur Vorfreude, sondern auch Diskussion ausgelöst hat. Die Brückenmühle in Gernsbach steht vor einem wichtigen Neuanfang. Am Samstag eröffnet dort das neue Café Brückenmühle und damit wird ein erster großer Meilenstein erreicht. Denn die Brückenmühle soll weit mehr sein als nur ein saniertes Gebäude. Was dort künftig alles geplant ist, das erfahrt ihr auf dieneuewelle.de. 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Am Donnerstagmittag gab es in Karlsruhe-Neureuth einen Großeinsatz. Ein Mann im psychischen Ausnahmezustand soll sich angeblich in seiner Wohnung verbarrikadiert haben. Die Polizei stürmt, aber der Mann ist gar nicht da. Er ist weg. Es wurde eine Riesensuchaktion gestartet, mit Helikopter und allem drum und dran. Zuvor war die Rede von einem Streit mit einem Nachbarn, der soll den Mann mit einem Messer bedroht haben. Als der 39-Jährige schließlich irgendwann nach Hause kam, wurde er festgenommen.
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3: Am Wochenende gehen die Temperaturen rauf auf bis zu 35 Grad und in der kommenden Woche dann sogar noch ein, zwei Pünktchen mehr. 36 bis 37 Grad sind von Montag bis Mittwoch möglich. Danach beruhigt sich das Wetter dann wieder ganz langsam.
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1: Ich bin David Riemer. Die Gesundheitsreform der schwarz-roten Koalition ist beschlossen. Bundestag und Bundesrat haben grünes Licht für das Sparpaket gegeben. Damit sollen die Krankenkassenbeiträge möglichst stabil bleiben. Für gesetzlich Versicherte bedeutet das höhere Zuzahlungen und Einschnitte bei einzelnen Leistungen.
2: Die Reaktionen fallen entsprechend heftig aus. Ärzteverbände sprechen von wahllosen Kürzungen und warnen vor längeren Wartezeiten in den Praxen. Die Opposition befürchtet unter anderem finanzielle Probleme für Krankenhäuser. Die Bundesregierung hält dagegen. Ohne die Reform würden die Krankenkassenbeiträge im kommenden Jahr deutlich steigen. Künftig sollen unter anderem die kostenlose Mitversicherung von Ehepartnern eingeschränkt und homöopathische Leistungen auf Kassenkosten gestrichen werden. Zoe Tassovali, Nachrichtenredaktion.
1: Die erneuten Spannungen zwischen den USA und dem Iran lassen die Spritpreise weiter steigen. Wie der ADAC mitteilte, kostete Diesel zum ersten Mal seit Mitte Mai im bundesweiten Tagesdurchschnitt wieder mehr als 2 Euro pro Liter.
3: Auch wenn die Spritpreise weiter unter denen vor dem Tankrabatt liegen, dass erneut die 2-Euro-Schwelle überschritten wurde, hat auch psychologische Effekte. Um mehr als 6 Cent stieg der Dieselpreis im Schnitt seit Anfang der Woche. Bei Super E10 waren es 4 Cent je Liter. Der wieder aufgeflammte Streit zwischen den USA und dem Iran um die wichtige Straße von Hormuz könnte die Lage weiter verschärfen. Auch der Ölpreis hat seit Wochenbeginn ein gutes Stück angezogen. Diana Kramer, Nachrichtenredaktion.
1: Gut 2 Monate vor der Abgeordnetenhauswahl tauscht die Berliner CDU ihren Spitzenkandidaten aus. Finanzsenator Stefan Evers soll die Partei nun in den Wahlkampf führen. Am Nachmittag hatte der regierende Bürgermeister Kai Wegner überraschend seinen Rückzug als CDU-Spitzenkandidat bekannt gegeben. Wegner gab dem Druck nach, der durch die monatelangen Diskussionen über seine widersprüchlichen Angaben zu seinem Krisenmanagement während des großen Stromausfalls in der Hauptstadt Anfang des Jahres entstanden war. Spanien steht im Halbfinale der Fußball-WM. Der Europameister gewann das Viertelfinale gegen Belgien mit 2:1. Mikel Merino erzielte in der 88. Minute das Siegtor und schoss Spanien damit zum ersten WM-Halbfinale seit dem Titelgewinn vor 16 Jahren. Im Halbfinale trifft Spanien am kommenden Dienstag auf Frankreich.
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5: Am Wochenende gehen die Temperaturen rauf auf bis zu 35 Grad und in der kommenden Woche dann sogar noch 1-2 Pünktchen mehr. 36 bis 37 Grad sind von Montag bis Mittwoch möglich. Danach beruhigt sich das Wetter dann wieder ganz langsam.
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3: Mit Dominik Kunzmann. Nicht wundern, am Samstag wird die Karlsruher Innenstadt voll, denn es gibt eine große Demo gegen Sozialabbau. Ein breites Bündnis aus mehr als 20 Gewerkschaften, Sozialverbänden, Initiativen und zivilgesellschaftlichen Organisationen will ein Zeichen setzen. Aus ihrer Sicht schwächt uns die Bundesregierung in Sachen Kranken-, Renten- und Pflegeversicherung. Wir stolpern seit Jahren von Krise zu Krise. Die Bevölkerung erlebt enorme Belastungen. Statt Lösungen vorzulegen, verschärfen Merz und sein Kabinett Krise und Belastung. Gespart wird an uns Menschen und unserer Zukunft, erklärt Paula Kanzleiter, Bundessprecherin von Fridays for Future, die morgen auch bei der Demo auf dem Karlsruher Festplatz mit dabei sind. Los geht's um 11 Uhr. Diese Diebe hatten wohl Hunger. Unbekannte haben auf zwei Äckern im Kreis Calw bei Neubulach-Martinsmoos rund 5 Zentner Kartoffeln und Zwiebeln geerntet, also geklaut. Die Diebe haben das Gemüse direkt aus dem Boden gerissen, aus den Feldern neben der Straße. Allerdings waren die geklauten Kartoffeln noch nicht reif, also es waren wohl keine landwirtschaftlich versierten Diebe.
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4: Am Wochenende gehen die Temperaturen rauf auf bis zu 35 Grad und in der kommenden Woche dann sogar noch 1-2 Pünktchen mehr. 36 bis 37 Grad sind von Montag bis Mittwoch möglich. Danach beruhigt sich das Wetter dann wieder ganz langsam.
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1: Ich bin David Riemer. Die Gesundheitsreform der schwarz-roten Koalition ist beschlossen. Bundestag und Bundesrat haben grünes Licht für das Sparpaket gegeben. Damit sollen die Krankenkassenbeiträge möglichst stabil bleiben. Für gesetzlich Versicherte bedeutet das höhere Zuzahlungen und Einschnitte bei einzelnen Leistungen.
2: Die Reaktionen fallen entsprechend heftig aus. Ärzteverbände sprechen von wahllosen Kürzungen und warnen vor längeren Wartezeiten in den Praxen. Die Opposition befürchtet unter anderem finanzielle Probleme für Krankenhäuser. Die Bundesregierung hält dagegen. Ohne die Reform würden die Krankenkassenbeiträge im kommenden Jahr deutlich steigen. Künftig sollen unter anderem die kostenlose Mitversicherung von Ehepartnern eingeschränkt und homöopathische Leistungen auf Kassenkosten gestrichen werden. Zoe Tassovali, Nachrichtenredaktion.
1: Kai Wegner zieht die Reißleine. Nach monatelanger Kritik verzichtet Berlins regierender Bürgermeister auf eine weitere Spitzenkandidatur für die CDU bei der Abgeordnetenhauswahl im September. Er will aber bis zur Wahl noch regierender Bürgermeister bleiben.
3: Am Ende ist der Druck dann doch zu groß geworden. Es geht vor allem um Wegners Krisenmanagement beim großen Stromausfall in Berlin Anfang des Jahres. Er spielte an dem Tag, als es losging, Tennis, verschwieg das aber erst einmal. Und auch danach gab es immer wieder Ungereimtheiten, wann er sich denn nun wirklich um